0: Olympiasiegerin Yemisi Mabry mit Bronze die erste Medaille bei der EM für Deutschland gewonnen.
1: Das Wetter.
2: Nur wenige Wolken sind unterwegs, dazu weiter kein Regen in Sicht. Nur noch 14 bis 10 Grad, so sieht's nachts und in den frühen Morgenstunden aus. Tagsüber wird's dann wieder ordentlich warm, bis 28 Grad, dazu weiter trocken und sonnig. Mittwoch bis 32 Grad und weiter trocken.
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4: Zurzeit liegen uns keine Meldungen vor, wir wünschen allen unterwegs gute Fahrt.
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2: Ihr kommt aus dem Urlaub und dann Wäsche waschen, einkaufen, auf der Arbeit direkt 20 Meetings an Tag 1. Alle liegen gebliebenen Aufgaben müssen auch noch erledigt werden. Und pam, nach 5 Minuten ist die Urlaubserholung weg. Wie kann ich machen, dass mir das nicht passiert? Wie strecke ich die Urlaubserholung noch ein bisschen? Das klären wir gleich. Wir haben mal eine Expertin angehauen, die hat uns ein paar Tipps gegeben. Und die sagt uns aber auch vor allen Dingen, sind denn jetzt eigentlich viele kurze Urlaube besser für die Erholung oder einfach ein ganz langer? Hört ihr alles gleich hier bei mir.

0: früher einfach so schön 6 Wochen lecker auf dem Campingplatz in den Sommerferien verbracht. Heute sind selbst die Campingplätze zum Teil schon schweineteuer. Wie lange fahrt ihr denn eigentlich so in den Urlaub? Mittlerweile ist ja so ein 2-wöchiger Urlaub finanziell bei vielen schon nicht mehr einfach so drin, ist einfach zu teuer. Da geht der Trend tatsächlich eher in Richtung Kurzurlaub. Und wir haben uns deswegen gefragt, ob so ein kurzer Urlaub genauso erholsam sein kann wie ein längerer. Genauer gesagt, ich frage das jetzt den Kollegen Stefan Rejek. Hallo!
1: Hallo! Ja, erstmal gute Nachrichten. Die Länge des Urlaubs spielt nämlich gar keine Rolle beim Thema Erholung. Mhm. Also du bist weder erholter, noch bist du über den Urlaub hinaus länger erholt, wenn du einen mehrwöchigen Urlaub machst statt eines Kurzurlaubs.
2: Deshalb ziehen manche eben den Schluss, weil man ja eben nur begrenzten Urlaub hat im Jahr, dass es eigentlich sinnvoller sein kann, eben den Urlaub ein bisschen mehr aufzuteilen und vor allen Dingen nicht alles auf einen Urlaub zu setzen.
1: Das sagt Psychologin Carmen Binnewies von der Uni Münster.
0: Heißt also, ich bin nicht nur gleich gut erholt, sondern ich kann sogar öfter erholt sein, wenn ich mehrere kleinere Urlaube mache, ja, als einen großen?
1: Genauso ist es. Aha. Beim Thema Erholung geht es nicht darum, wie lange man etwas tut.
2: Ich kann eben auch 8 Stunden frei haben und was ganz Unerholsames irgendwie erleben und umgekehrt nur 2 Stunden irgendwie frei haben und da mich super toll entspannen. Und so ist das ähnlich auch im Urlaub.
1: Genau, es geht nämlich vielmehr darum, was du machst.
0: Und was kann ich dann machen, um erholt zu sein?
1: Ja, ist eigentlich gar kein Hexenwerk.
0: Hervorragend.
1: Es gibt da eine ganz einfache Faustformel. Und zwar erholt man sich am besten mit Dingen, die einem Spaß machen. Klingt jetzt easy, aber man muss auch dazu sagen, ist nicht immer ganz leicht umzusetzen, wenn man zum Beispiel mit der ganzen Familie in den Urlaub fährt, weil Spaß ja auch total subjektiv ist.
2: Wenn ich zum Beispiel auch mit meiner Familie in Urlaub fahre und die wollen alle in den Wasserpark und ich bin aber überhaupt kein Fan davon, ne, dann komme ich an so einem Tag oder in dieser Zeit eben gar nicht auf meine Kosten.
1: Ja, genau. Und dann kommen halt nicht alle auf ihre Kosten beim Thema Erholung.
0: Danke, Stefan. Und die Expertin hat uns noch einen Tipp gegeben, ne? Damit ihr die Erholung nach dem Urlaub nicht direkt wieder verliert. Versucht, viel vor dem Urlaub schon zu erledigen. Legt euch nicht 20 Meetings auf den Tag 1 nach dem Urlaub und versucht euch in der Woche nach dem Urlaub auch ab und zu eine Auszeit zu nehmen. Zumindest eine kleine. So könnt ihr die Erholung auch noch so ein bisschen strecken.
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0: Das Wetter.
1: Es regnet weiter nicht, nur wenige Wolken sind unterwegs, dazu 14 bis 10 Grad. Tagsüber wärmt es sich dann wieder auf, heute bis 28 Grad. Dazu weiter kein Regen und viel Sonne. Und so sieht es auch am Mittwoch aus, bis 32 Grad.
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2: A40 Essen-Dortmund zwischen Dortmund-Barob und Dortmund-Hombruch. 1 Kilometer Stau. Wir wünschen allen unterwegs gute Fahrt.
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1: In Spanien vermieten sie ihre Dachterrassen für hunderte Euro an Leute, die sich die totale Sonnenfinsternis anschauen wollen. Hotels sind dort ausgebucht, Restaurants bieten Sonnenfinsternis-Dinner an. Hier in NRW ist es nicht ganz so krass. Immerhin bekommen wir auch nur, in Anführungsstrichen, nur eine partielle Sonnenfinsternis am Mittwoch jetzt zu sehen, also morgen. Das wird aber trotzdem richtig cool. Und wir schauen gleich mal, wo ihr euch am besten eine Brille noch organisiert. Denn ihr braucht dafür ja eine spezielle. Worauf ihr alles achten müsst, das hört ihr gleich hier bei mir. Einen schönen frühen Dienstag wünsche ich euch. Das ist I Will Love You Monday.

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0: Und habt ihr schon den besten Platz für Mittwochabend reserviert? Schön bei den Nachbarn auf der Dachterrasse oder doch lieber auf dem Hügel in der Nähe? Ja, am Mittwoch ist ja die heiß ersehnte partielle Sonnenfinsternis bei uns. Und so geil das Ganze auch ist, ne? Du willst ja nicht, dass deine Augen danach Schrott sind. Und deswegen, um die Sonnenfinsternis richtig genießen zu können, ist eine Sache ganz essentiell, wollte ich sagen. Also, ich mach's kurz, ihr braucht eine Sonnenfinsternisbrille, Punkt.
1: So eine Sonnenfinsternis angucken ist genau dasselbe wie die Sonne ganz allgemein angucken. Und die ist halt einfach viel zu hell. Das heißt, man braucht sowas wie eine Schutzbrille, also diese Sonnenfinsternisbrillen, die es gibt, um eben seine Augen da so ein bisschen zu schützen.
0: Sagt Caroline Liefke vom Verein Vereinigung der Sternfreunde. Und auch ganz wichtig, es muss die richtige Brille sein, damit die Augen auch wirklich geschützt sind.
1: Es drohen halt wirklich bleibende Augenschäden, wenn man da irgendwelchen Mist macht. Wenn man, mit Kerzenruß verdunkelte Glasscheibe hat oder gefaltete Rettungsdecken. All diese Sachen, die halt wirklich nicht dafür gedacht sind, die Sonne zu beobachten, sollte man besser wegtun, weil man weiß halt schlicht nicht, ob man sich doch die Augen schädigt.
0: Deswegen ganz wichtig, also keine andere Brille irgendwie zweckentfremden, also keine Sonnenbrille oder 3D-Brille oder so nehmen. Die richtigen werden sogar teilweise von den großen Optikerketten verkauft und kosten dann maximal ein paar Euro. Ruf da am besten vorher an. In vielen Ländern sind die Dinger nämlich jetzt schon ausverkauft. Und um ganz sicher zu gehen, die richtigen Sonnenfinsternisbrillen haben eine CE-Zertifizierung. Die könnt ihr am besten mal checken. Und bitte auch darauf achten, dass die Brille nicht irgendwie kaputt ist. Ja, und dann, nach all diesen Sachen, könnt ihr die Sonnenfinsternis dann ohne Probleme genießen. Also für die Sicherheit ist jetzt gesorgt. Wer legt denn jetzt eigentlich am Hügel um die Ecke schon mal Handtücher aus für mich? Hallo? Und wer stellt das Bier schon mal kalt?
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1: Ich bin Dirk Zeitler. Kolumbiens Präsident de la Espriella hat nach dem schweren Erdbeben mit mindestens 111 Toten einen landesweiten Notstand ausgerufen. An erster Stelle stehe die Rettung der Menschen, die unter den Trümmern begraben sind, sagte der Staatschef.
2: Das Erdbeben ereignete sich im Westen des Landes. Nahe der Stadt Medellin lag das Epizentrum in einer Tiefe von rund 100 Kilometern, wie der geologische Dienst mitteilte. Das Beben war aber auch in vielen anderen Städten zu spüren. Videos in den sozialen Netzwerken zeigten zerstörte Gebäude und Menschen, die vor Panik auf die Straße liefen. Auch mehrere Flughäfen waren betroffen. Viele Nachbarländer haben ihre Hilfe angeboten. Auch dort war das Beben zu hören, wie in Venezuela, Ecuador und Panama. Es wird befürchtet, dass die Zahl der Opfer weiter steigt. Tine Klimach, Nachrichtenredaktion.
1: Nach der Führung in Teheran macht nun auch US-Präsident Trump Entschädigungszahlungen zur Bedingung für künftige Verhandlungen zur Beilegung des Konflikts mit dem Iran. Der Iran solle für alle Menschen zahlen, die in der Vergangenheit von iranischer Seite schwer verletzt oder getötet worden seien, schrieb Trump auf seiner Plattform Truth Social.
3: Es dauerte nicht lange, bis Trump auf die Forderung Teherans reagierte und exakt dasselbe forderte. Es sind politische Signale, die beide Kriegsparteien damit aussenden, die da lauten, wir weichen keinen Zentimeter. Für Trump kann das nach hinten losgehen, weil er einen Ausweg aus dem Krieg finden muss. Er wollte ihn eigentlich auf einige Wochen begrenzen, doch der Konflikt dauert nun schon länger als 5 Monate. Aus Washington, Anna Ringle.
1: Passagiere der Lufthansa müssen vorerst keine weiteren Streiks der Piloten fürchten. Die Gewerkschaft Vereinigung Cockpit gab in einem Rundschreiben an die Mitglieder bekannt, dass man sich mit dem Unternehmen auf ein umfassendes Schlichtungsverfahren geeinigt hat. Es geht dabei um offene Tariffragen in den Flugbetrieben Lufthansa, Lufthansa Cargo, Lufthansa Cityline und Eurowings. Zum Sport. Florian Bremm hat bei den Leichtathletik-Europameisterschaften in Birmingham über 5000 Meter Silber geholt. Der 25-Jährige musste sich nach einem packenden Schlusssport nur dem Titelverteidiger Jakob Ingebrigtsen aus Norwegen geschlagen geben. Zuvor hatte Kugelstoß-Olympiasiegerin Yemisi Mabray mit Bronze die erste Medaille bei der EM für Deutschland gewonnen.
4: Das Wetter. Jetzt in der Nacht ist Regen kein Thema. Tiefstwerte haben wir so zwischen 14 und 10 Grad. Schauen wir schon mal auf den Tag. Da wird es wieder viel Sonne geben, kein Regen und bis 27 Grad in der Spitze.
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6: A40 Essen-Dortmund zwischen Dortmund-Barob und Dortmund-Hombruch. 1 Kilometer Stau. Wir wünschen allen unterwegs gute Fahrt.
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4: 3 Uhr ist durch. Robert Janz ist hier. Gemeinsam geht's durch diese Nacht. Und wir starten jetzt mal rein mit einer Künstlerin, die ihr euch ruhig mal merken könnt. Ne? Könnt ihr direkt mal aufschreiben. Tiffany Harris. Die ist gebürtige Hamburgerin und kommt im November auch auf Tour. Da macht's auch halt bei uns in NRW in Köln. Und ihr aktueller Song ist eigentlich so eine kleine Hymne auf die Menschen, die einen, naja, ich sag mal, auffangen, wenn es gerade schwierig wird. Also ganz, ganz wichtige Menschen sozusagen. Und ich hoffe mal, dass jeder so einen Menschen hat da draußen von euch. Hier ist jetzt Tiffany Harris mit Vertigo.

0: Ja, da haben wir uns mal eben zurück ins Jahr 1987 getanzt, für Dirty Dancing veröffentlicht und später sogar mit dem Oscar für den besten Filmsong ausgezeichnet. The Time of My Life. So geht's hier durch die Nacht. Und jetzt springen wir musikalisch, ja, mal kurz überlegen, fast 4 Jahrzehnte nach vorne. Ich habe nämlich hier was ganz Neues für euch.
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0: Das Wetter.
1: Also nachts, ne, da kann man mal richtig durchatmen. Ganz angenehme Temperaturen haben wir, die haben sich irgendwo eingependelt zwischen 14 und 10 Grad. Schauen wir schon mal auf den Dienstag selbst. Der bringt uns wieder ganz viel Sonne, kein Regen und bis 27 Grad in der Spitze. Also ein richtig angenehmer Sommertag wird das.
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2: Zurzeit liegen uns keine Meldungen vor. Wir wünschen allen unterwegs gute Fahrt.
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1: Robert Jans ist hier und Juanes, der hat dieses Jahr tatsächlich schon sein 12. Studioalbum rausgebracht. Und wir nehmen jetzt hier mal so einen Song, ja, bei dem plötzlich auch Menschen auf Spanisch mitsingen, die im Spanischurlaub gerade sowas können wie Una cerveza, por favor, oder No tengo dinero, also ein Bier und ich habe kein Geld. Solche Dinge, die ich auf Spanisch sagen kann. Wir hören jetzt La Camisa Negra.

0: Das war Michael Jackson in der Dienstagnacht, beziehungsweise 4 Uhr ist ja schon in Sichtweite. Das heißt, ich kann fast schon sagen, guten Morgen. Jetzt geht's hier mal um Lisa Feller. So, kennt ihr, ne? Die gehört natürlich zu den besten Comedians, die wir hier gerade so in Deutschland haben. Und sie ist vor allem auch Stammgästin bei unserer Comedy Camp Tour. Und weil sie schon zur Familie gehört, gehört ihre Familie auch quasi zu unserer Familie und so weiter und so weiter und so weiter.
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3: Mein Opa ist ein richtiger Westfale, ne? Also wenn der gesagt hat, hallo, dann dachtest du schon, was ist los, Quasselwasser getrunken. Opa war bei Chantal, seine Friseurin. Es war so geil, dass sie aufeinander getroffen sind, weil die echt die Quasselstrippe vor Bern war. So richtig, immer so, dann kommen Sie mal rein, dann setzen Sie sich mal hin, machen Sie sich schon mal ein bisschen bequem. Jetzt hänge ich Ihnen schon mal den Umhang um. Ach, jetzt habe ich den Kinderumhang genommen, so jung sind Sie ja doch nicht mehr. Na ja, dann nehme ich den anderen um. Rein, dann setzen Sie sich mal hin, machen Sie sich schon mal ein bisschen bequem.

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1: Ich bin Dirk Zeitler. Nach dem schwersten Erdbeben seit Jahrzehnten in Kolumbien ist das ganze Ausmaß der Katastrophe noch nicht absehbar. Rettungskräfte suchen in eingestürzten Gebäuden nach Überlebenden. Die Regierung des südamerikanischen Landes rief nach dem Beben mit mehr als 100 Toten den Notstand aus. Die Behörden befürchten, dass die Zahl der Todesopfer weiter steigen könnte. Zahlreiche Menschen werden noch unter Trümmern vermutet. Nach der Führung in Teheran macht nun auch US-Präsident Trump Entschädigungszahlen zur Bedingung für künftige Verhandlungen zur Beilegung des Konflikts mit dem Iran. Der Iran solle für alle Menschen zahlen, die in der Vergangenheit von iranischer Seite schwer verletzt oder getötet worden seien, schrieb Trump auf seiner Plattform Truth Social.
2: Es dauerte nicht lange, bis Trump auf die Forderung Teherans reagierte und exakt dasselbe forderte. Es sind politische Signale, die beide Kriegsparteien damit aussenden, die da lauten, wir weichen keinen Zentimeter. Für Trump kann das nach hinten losgehen, weil er einen Ausweg aus dem Krieg finden muss. Er wollte ihn eigentlich auf einige Wochen begrenzen, doch der Konflikt dauert nun schon länger als 5 Monate. Aus Washington, Anna Ringle.
1: Nach der Entdeckung einer Sprengstoffdrohne am Flughafen Leipzig-Halle soll die neue Drohnenabwehreinheit der Bundespolizei nun deutlich größer werden als bisher geplant. Die Einheit soll auf 300 Kräfte anwachsen, sagte eine Sprecherin des Innenministeriums.
3: Vor allem müssen die Spezialkräfte bei Drohnenalarm natürlich schnell vor Ort sein. Deshalb sollen die Abwehrzentren nun verdoppelt werden auf insgesamt 8. Deren Aufgabe ist es, Drohnen aufzuspüren, abzufangen und im Notfall auch abzuschießen. Auch die Landespolizei soll unterstützt werden. Die Sprengstoffdrohne in Leipzig war nur durch Zufall entdeckt worden. Seitdem sagen Experten und Politiker, wir müssen bei der Drohnenabwehr besser werden. Claudia Wächter, Nachrichtenredaktion.
1: Passagiere der Lufthansa müssen vorerst keine weiteren Streiks der Piloten fürchten. Die Gewerkschaft Vereinigung Cockpit gab bekannt, dass man sich mit dem Unternehmen auf ein umfassendes Schlichtungsverfahren geeinigt hat. Es geht dabei um offene Tariffragen in den Flugbetrieben Lufthansa, Lufthansa Cargo, Lufthansa Cityline und Eurowings.
4: Das Wetter. Wir gehen rein in diesen Dienstag und das wird ein richtig schöner Sommertag mit bis zu 27 Grad in der Spitze und ganz viel Sonne. Regen ist kein Thema, also gibt mal gar nichts zu meckern hier.
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5: Zurzeit liegen uns keine Meldungen vor. Wir wünschen allen unterwegs gute Fahrt.
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4: 4 Uhr ist durch, Robert Jantz ist hier und Stargazing, das passt um diese Uhrzeit ja morgens eigentlich ganz gut. Ne? Kann man noch mal ein bisschen in den Nachthimmel schauen, der sich so langsam in den Taghimmel, sagt man das eigentlich so, verwandelt. Ich habe jetzt auf jeden Fall Musik für euch von Miles Smith und den könnt ihr dieses Jahr übrigens auch bei uns in NRW erleben. Im Oktober kommt er nach Düsseldorf und hier ist er jetzt, wie gesagt, mit Stargazing.

0: Sommerferien laufen, irgendwie sind gerade auch fast, also ja mal ganz halb NRW ist irgendwie im Urlaub. Und ich dachte ja letzte Woche noch, 3 Stunden Verspätung mit dem ICE, schlimmer kann so eine Reise eigentlich gar nicht werden. Aber doch, schlimmer geht immer, wie man so schön sagt. Ne? Wenn man mal nach Kanada schaut, da sollte ein Flieger von Victoria nach Toronto starten. Konnte der aber nicht, weil sich, Achtung, festhalten, ein kleines Kind nicht anschnallen wollte. Ja, also die Crew hat gesagt, pass mal auf, ohne Gurt kein Start, ganz einfache Rechnung. Also zurück ans Terminal, Kind und Begleiter raus, das Gepäck wieder raus und sowas dauert natürlich. Ne? Und am Ende war es dann so spät, dass der komplette Flug gestrichen werden musste. Neuer Flug, dann erst, wann? Genau, am nächsten Tag. Und plötzlich denke ich mir, 3 Stunden Verspätung mit der Deutschen Bahn, eigentlich, ja, stabiler Reisetag.
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0: Das Wetter.
1: Aber jetzt schon wach ist, der kann mal die Fenster aufreißen und die Bude durchlüften. Dennoch ist es angenehm kühl. Später wird es dann deutlich wärmer, aber nicht so dramatisch. Bis 27 Grad in der Spitze. Dazu ganz viel Sonne, kein Regen. Also ein richtig schöner Sommertag.
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2: A40 Essen-Dortmund zwischen Dortmund-Barob und Dortmund-Hombruch. 1 Kilometer Stau. Wir wünschen allen unterwegs gute Fahrt.
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1: Robert Jantz ist hier. Einen schönen guten Morgen wünsche ich euch am Dienstag. Und wir starten jetzt hier mal rein mit 3 Hits am Stück. Den Anfang macht Lenny Kravitz.

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0: Einen schönen guten Morgen wünsche ich euch. Das war Musik von Alex Warren. Ordinary hieß dieser Song. Der Zivildienst, der soll zurückkommen. Habt ihr vielleicht schon gehört? Und ich meine, das wird ja schon länger diskutiert. Und es gibt da auch jemanden, der würde sich darüber freuen. Und das ist unser Atze.
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3: Ja, nee, ist klar.
4: Der Zivildienst kommt bald zurück. Ich bin begeistert. Aber wen wundert's? Ich profitiere ja auch schon bald davon. Aber mal ganz im Ernst. Es ist doch eine Katastrophe, dass der Zivildienst damals weggefallen ist. Wenn es an mir geht, müssen alle da mitmachen. Also Jungs, Mädels und nicht nur die Jüngeren, sondern auch alle, die Zeit haben. Rentner, Lehrer, Frauke Ludewig, Helene Fischer und Bushido. Ja, der ganz besonders. Ja, Halligalli in Dubai kann man auch mal ein Jahr aussetzen. Und die ganzen Reality-Stars. Ey, nix hier Bunga Bunga auf Temptation Island. Mal Essensausgabe im Krankenhaus. Und wieso schicken wir Z-Promis in den australischen Busch, um sich Koala-Klöten reinzuziehen? Was ist mit einer Dschungelprüfung? Windel wechseln bei Opa Helmut? Ja, dann hast du den Titel Dschungelkönig auch wirklich verdient. Guck dir Lilly Becker an. Die hat's doch vorgemacht. Wie viele Jahre hat die diesen verarmten Ex-Knacki bespaßt? Und hat's ihr geschadet? Hat Boris ihr das gedankt? Oder hier Kiwi, die sich im Fernsehgarten seit 20 Jahren den Arsch abrackert, um Menschen am Rande der Gesellschaft ein Lächeln ins Gesicht zu zaubern. Bezaubernd. Ja, man muss ja nicht gleich so weit gehen wie Heidi Klum. Die hat ihren Zivi ja direkt geheiratet. Zivi, ey, super Sache.
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1: Ich bin Dirk Zeitler. Nach dem schwersten Erdbeben seit Jahrzehnten in Kolumbien ist das ganze Ausmaß der Katastrophe noch nicht absehbar. Rettungskräfte suchen in eingestürzten Gebäuden nach Überlebenden. Die Regierung des südamerikanischen Landes rief nach dem Beben mit mehr als 100 Toten den Notstand aus.
2: Das Erdbeben ereignete sich im Westen des Landes. Nahe der Stadt Medellin lag das Epizentrum in einer Tiefe von rund 100 Kilometern, wie der geologische Dienst mitteilte. Das Beben war aber auch in vielen anderen Städten zu spüren. Videos in den sozialen Netzwerken zeigten zerstörte Gebäude und Menschen, die vor Panik auf die Straße liefen. Auch mehrere Flughäfen waren betroffen. Viele Nachbarländer haben ihre Hilfe angeboten. Auch dort war das Beben zu hören, wie in Venezuela, Ecuador und Panama. Es wird befürchtet, dass die Zahl der Opfer weiter steigt. Tine Klimach, Nachrichtenredaktion.
1: Übergriffe gegen Mitarbeiter der Deutschen Bahn im Regionalverkehr haben zugenommen. In der ersten Hälfte dieses Jahres kam es zu rund 990 Vorfällen, 14% mehr im Vergleich zum Vorjahreszeitraum, sagt der Konzern. Meist ging es um einfache Körperverletzungen wie Schubsen, Greifen und Bespucken. Zu schweren Körperverletzungen kam es bei 22 Mitarbeitern. Nach der Führung in Teheran macht nun auch US-Präsident Trump Entschädigungszahlungen zur Bedingung für künftige Verhandlungen zur Beilegung des Konflikts mit dem Iran. Der Iran solle für alle Menschen zahlen, die in der Vergangenheit von iranischer Seite schwer verletzt oder getötet worden seien, schrieb Trump auf seiner Plattform Truth Social.
3: Es dauerte nicht lange, bis Trump auf die Forderung Teherans reagierte und exakt dasselbe forderte. Es sind politische Signale, die beide Kriegsparteien damit aussenden, die da lauten, wir weichen keinen Zentimeter. Für Trump kann das nach hinten losgehen, weil er einen Ausweg aus dem Krieg finden muss. Er wollte ihn eigentlich auf einige Wochen begrenzen, doch der Konflikt dauert nun schon länger als 5 Monate. Aus Washington, Anna Ringle.
1: Passagiere der Lufthansa müssen vorerst keine weiteren Streiks der Piloten fürchten. Die Gewerkschaft Vereinigung Cockpit gab bekannt, dass man sich mit dem Unternehmen auf ein umfassendes Schlichtungsverfahren geeinigt hat. Es geht dabei um offene Tariffragen in den Flugbetrieben Lufthansa, Lufthansa Cargo, Lufthansa Cityline und Eurowings.
4: Das Wetter. Der Dienstag bringt uns heute ganz viel Sonne und kein Regen. Dazu bis 27 Grad in der Spitze. Also das wird heute ein richtig schöner Sommertag.
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5: A4 Aachen-Köln zwischen Kreuz Köln-West und Köln-Eiffeltor. 1 Kilometer Stau. Und A40 Essen-Dortmund zwischen Dortmund-Barob und Dortmund-Hombruch. 1 Kilometer stockender Verkehr. Wir wünschen allen unterwegs gute Fahrt.
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4: Fünf Uhr ist durch. Robert Jantz ist hier. Einen schönen guten Morgen. Und jetzt habe ich Musik für euch von einem Typen, der ist mit seinen 27 Jahren wirklich einmal komplett durch die Welt gekommen gefühlt. Wiz TMC, ja, in Kapstadt geboren, in Lüneburg groß geworden. Und heute lebt er in Berlin. Und wir haben Glück, denn bei uns ist er jetzt auch am Start. Wir hören ihn jetzt mit Show Me Love.

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0: So, da wurden wir alle mal richtig wachgebrüllt, ne, am Dienstag, denn der liegt ja noch jungfräulich vor uns. Aber wir wissen schon, was das für ein Tag wird.
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0: Kevin Zimmer ist da, guten Morgen.
2: Ja, guten Morgen. Wir können heute erstmal, das ist sehr, sehr wichtig, die Fenster aufreißen, einen Tag zum Durchatmen, bevor die nächste über 30 Grad Hitze zu uns nach NRW kommt. Heute echt angenehme Sommertemperaturen, von Regen ist leider immer noch nichts in Sicht.
0: Na, dafür bereiten sich aber hier alle, haben schon irgendwelche Sonnenbrillen gebunkert, Special-Brillen natürlich, ne? Die Sonnenfinsternis.
2: Ja, genau, es ist der Tag davor, morgen um 19.11 Uhr erreicht sie dann auch uns, die Sonnenfinsternis. Bei uns wird es ja nur eine partielle Sonnenfinsternis, also nicht komplett. Heute also nochmal schnell Sophie-Brillen organisieren, wenn ihr gucken wollt.
0: Dann startet heute ein extremer Schwimmversuch, der bei uns in NRW enden soll. Aber
2: ja,
0: ist ja gar kein Wasser drin.
2: Ja, Extremschwimmerin Nathalie Pohl startet gleich in etwa 45 Minuten ihr Extremschwimmvorhaben. Sie will bis Freitag von Frankfurt nach Köln schwimmen. Am Freitag will sie dann in Köln sein. Ich hoffe, bis dahin ist dann noch genug Wasser im Rhein. Sonst vielleicht hätte sie einen Laufwettbewerb besser machen können.
0: Man soll ja flexibel sein, ne? Kevin, vielen Dank.
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0: Das Wetter.
1: Es bietet sich an, jetzt nochmal die Bude durchzulüften, denn noch ist es angenehm kühl. Später wird es wieder deutlich wärmer. Bis 27 Grad sind an diesem Dienstag drin. Dazu ganz viel Sonne und kein Regen.
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2: Zurzeit liegen uns keine Meldungen vor. Wir wünschen allen unterwegs gute Fahrt.
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1: Robert Janzes hier, einen schönen guten Morgen wünsche ich euch. Und jetzt habe ich hier einmal die volle Ladung 90er für euch. Denn der nächste Song, der jetzt kommt, der wird in diesem Jahr tatsächlich 30 Jahre alt. 1996 war I Love You Always Forever die erste Single von Donna Lewis. Und allein im US-Radio lief dieser Song mehr als 1 Million Mal. Ja gut, dann darf ich den jetzt hier auch nochmal abdrücken.

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0: Mit Musik von Álvaro Soler geht's rein in diesen noch ganz jungen Dienstag und wir müssen einfach mal festhalten, die Spanier sind ganz vorne dran. Wir haben bekanntermaßen in diesem Jahr nicht nur den Weltpokal im Fußball geholt, nein, sie haben auch wohl morgen Abend den besten Blick auf ein wirklich außergewöhnliches, astronomisches Ereignis. Aber diesmal sind wir auch dabei und das schon gegen 17:45.
1: Augenblick mal.
2: Schon bereit für morgen? Kopf in den Nacken, Augen schützen und einfach nur staunen. Eine Sonnenfinsternis. Zwar nicht ganz total, aber das Himmelsschauspiel könnte einem schon die Haare aufstellen. Draußen in der Natur wird man es noch deutlicher merken. Kurz vorher Vögel verstummen, Temperatur fällt ab, Blumen machen die Blüten zu und die Fledermäuse schwirren los. Schon für die alten Kulturen Zeichen für Unheil, böses Omen, den Eingriff göttlicher Mächte. Andererseits, sie nahmen ihre Rechte und gingen dem fantastischen Gestirnmanöver auf den Grund. Sensationell, was damals schon und seitdem an Wissenschaft dazu betrieben wurde. Und da muss man wirklich Experte sein, um das alles zu verstehen. Aber wenn der Mond die Sonne verdeckt, sein Schatten langsam über unseren zerbrechlichen Planeten wandert, dürfte einem auch ein anderer Gedanke kommen, dass wir mit unserem blauen Planeten, allem, was hier steht und lebt, Teil eines unvorstellbaren Wunders sind. Einer wie kein anderer brachte das auf den Punkt kurz vor seinem Tod vor 800 Jahren. Der heilige Franziskus in seinem Sonnengesang. Da heißt es: Gelobt seist du, mein Herr, mit all deinen Geschöpfen, besonders der Schwester Sonne, die den Tag bringt und durch die du uns das Licht gibst. Und schön ist sie und strahlt in hellem Glanz. Deine Größe, o Höchster, verherrlicht sie. Gelobt seist du, mein Herr, durch Bruder Mond und die Sterne, so leuchtend und klar und schön hast du sie am Himmel erschaffen. Christoph Beckmann von der katholischen Kirche für Augenblick mal.

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1: Mit Danny Hoppe. Guten Morgen. E-Autos haben es in Deutschland nach wie vor nicht so ganz leicht. So langsam scheint es aber auch bei uns einen Wandel zu geben. Das glaubt zumindest die HUK Coburg. Die Versicherung hat ihre Kundendaten ausgewertet und demnach steigen immer mehr Versicherte auf E-Autos um. Das liegt auch an den hohen Spritpreisen, über die sich die Autofahrer seit Monaten ärgern. Marc Weiß hat die Infos.
2: Von allen HUK-Privatkunden, die im zweiten Quartal ihr Auto wechselten, stiegen demnach rund 12% vom Verbrenner auf einen Stromer um. Das ist immer noch eine klare Minderheit. Aber es sind laut HUK doppelt so viele wie im gesamten vergangenen Jahr. Bei Neuwagen sprang die Quote mit fast 25% auf einen neuen Rekord. Für die Versicherung ist aber der Gebrauchtwagenmarkt interessanter, weil er mehr als doppelt so groß ist. Hier war die Skepsis gegenüber E-Autos lange Zeit besonders groß, ist sie auch immer noch, aber der Trend ist trotzdem erkennbar. Fast 8% mehr Versicherungsabschlüsse für gebrauchte E-Autos gab es. Für die Versicherung ist auch spannend, sogar Vielfahrer mit über 12.000 Kilometern im Jahr wechseln offenbar zunehmend auf E-Autos. Bisher war dieses Segment klar in der Hand der Dieselmotoren. Die HUK macht vor allem die hohen Spritpreise für diesen Wechsel verantwortlich. Bei Neuwagen dürfte natürlich die staatliche Prämie als Anreiz noch dazukommen. Genau die wünscht sich die Versicherung deshalb jetzt auch für Gebrauchte.
1: Und jetzt weitere Meldungen im Überblick. Die Drohnenabwehreinheit der Bundespolizei soll deutlich größer werden als bisher geplant. Das hat das Bundesinnenministerium bestätigt. Statt 4 soll es demnach jetzt 8 Standorte geben. Dazu solle die Einheit auf 300 Kräfte anwachsen, heißt es. Nach dem schweren Erdbeben in Kolumbien suchen Rettungskräfte in eingestürzten Gebäuden weiter nach Überlebenden. Die Behörden sprechen von mindestens 111 Toten. Das Beben der Stärke 7,4 war das stärkste seit einem Jahrzehnt in Kolumbien. Der Juli war in den USA der bisher heißeste Monat überhaupt seit Beginn der Aufzeichnungen vor mehr als 130 Jahren mit durchschnittlich 24,9 Grad. Das hat die nationale Ozean- und Atmosphärenbehörde mitgeteilt. Morgen Abend können wir am Himmel ein seltenes Schauspiel beobachten, eine partielle Sonnenfinsternis. Dann schiebt sich der Mond vor einen Teil der Sonne. Wer sich das Ganze anschauen will, braucht dafür allerdings den richtigen Augenschutz. Spezielle Sonnenfinsternisbrillen gibt es beim Optiker. Wegen der hohen Nachfrage sind viele aber schon ausverkauft. Das meldet der Zentralverband der Augenoptiker. Auch Planetarien und Sternwarten geben teilweise Schutzbrillen aus und auch bei Elektronikhändlern könnte man noch Glück haben. Eine normale Sonnenbrille sollte man übrigens nicht nehmen, denn auch während einer partiellen Sonnenfinsternis ist das Sonnenlicht stark genug, um die Netzhaut zu schädigen.
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3: Mit Nilay Thayer. In unserer Stadt übernachten immer mehr Menschen. Das zeigt eine Auswertung des Statistischen Landesamtes. 168.000 Übernachtungen wurden über die Buchungsplattformen Airbnb, Expedia und Booking.com im vergangenen Jahr gebucht. Hotels zählen nicht zu der Statistik, es geht nur um Ferienwohnungen oder auch Münchers-Wohnungen. Auch in Wuppertal ist die spezielle Brille für die Sonnenfinsternis extrem begehrt. Das berichten uns verschiedene Optikerinnen und Optiker. In den meisten Geschäften sind die Brillen mittlerweile ausverkauft. Die partielle Sonnenfinsternis ist morgen Abend, da verdeckt der Mond für kurze Zeit fast die gesamte Sonne.
4: Das Wuppertal-Wetter, ja, bis dahin kriegen wir noch ordentlich Sonne zu sehen. Eigentlich jetzt jeden Tag Sonne pur, nur die Temperaturen ändern sich. Heute ist es ganz angenehm. Aktuell messen wir am Landgericht 14 Grad, Haarhausen auch 14 Grad. Es geht heute hoch auf 24 Grad. Den ganzen Tag sonnig und trocken, morgen und die nächsten Tage eben auch. Morgen 29 Grad, Donnerstag 33 und Freitag sogar 34 Grad. Die Verkehrsinfos, 3 Minuten nach 6, da war ein Stau. Und zwar auf der A1 Richtung Dortmund zwischen Langerfeld und Gevelsberg. 1 Kilometerchen, aber nur 5 Minuten Zeitverlust. Sieht so aus, dass gerade eben noch die Verbindung von der A1 auf die A43 gesperrt war im Kreuz Wuppertal Nord. Scheint jetzt wieder frei zu sein. Ich habe das für euch im Blick, wie sich das entwickelt. Ansonsten alles gut im Moment. Schwebebahn fährt auch, also im Ferienmodus. Wenn euch was auffällt, ihr einen Blitzer seht, gerne eine WhatsApp hier ins Studio. Nummer ist die 0202 257 7720.
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4: Guten Morgen am Dienstag. Ja, wir sind weiter fleißig, ne? So früh wach und halb Wuppertal ist im Urlaub. Aber halb Wuppertal denkt an uns. Alle, die eine Radio Wuppertal Urlaubsente mitgenommen haben, melden sich hier immer mal. Hunderte kleine gelbe Gummienten haben wir vor den Ferien verteilt. Eine ist mit Olli in Österreich.
5: Guten Morgen Jens und Radio Wuppertal. Ja, die Urlaubsente heißt ja bei uns Ollilinchen und sie ist gerade wieder unterwegs von der Insel Mainau ins Brandner Tal. Das Bild ist vom Lunasee im Brandner Tal und sie reist weiter.
4: Ja, danke fürs Update. Genau, Foto hat er auch mitgeschickt. Die landen ja alle auf radiowuppertal.de in der großen Urlaubsfotogalerie für ein bisschen Urlaubsfeeling hier für uns zu Hause. Und gleich riecht's hier nach Sonnencreme. Nach zwei Songs.
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0: Sobald du die Tube aufmachst, sofort Sommer, oder? Bei Sonnencreme? Radio Wuppertal hier am Dienstagmorgen, aber gibt auch viele Fragen drum. Und Kollege Kevin Zimmer hat sich gerade erst eine gestellt.
1: Ja genau, es war im Urlaub, Sonnencreme komplett leer, wir am Strand. Wir hatten wirklich nur noch Sonnencreme von unserem Sohnemann, also Sonnencreme speziell für Kinder. Ja. Da habe ich mich erstmal gefragt, so als Erwachsene, ist Kindersonnencreme wirklich nur für Kinder oder darf ich da als Erwachsener auch mal ran? Kinderhaut ist ja schon eine andere Haut als Erwachsenenhaut, ne?
0: Ich rate mal, man darf.
1: Ja, man darf. Und sie wirkt bei Erwachsenen genauso wie Erwachsenen-Sonnencreme bei Kindern. Ja. Der einzige Unterschied zur Erwachsenen-Sonnencreme ist einfach nur, ist meistens weniger parfümiert, ein bisschen teurer und die Verpackung ist ein bisschen bunter. Kinder dürfen übrigens auch an unsere Erwachsenen-Sonnencreme. Die hilft genauso. Es kommt auf den Lichtschutzfaktor an.
0: Ja, und bei dem geht es ja nicht darum, was wir für eine Haut haben, dachte ich auch lange, sondern wie lange wir in der Sonne bleiben können. Aber gut, wem sage ich das? Also, besser sage ich das den Vögeln, die gerade diesen Trend mitmachen.
1: Ja, du meinst Tan-Maxing, ne? Dabei probieren gerade junge Menschen so schnell und so stark wie möglich braun zu werden. Man macht alles, bei dem Hautärzte rot werden würden, wenn sie das sehen oder hören. Und die werden dann nicht rot wegen des Sonnenbrands, sondern eher vor Wut. Beim Social-Media-Trend Tan-Maxing legst du dich in die pralle Mittagssonne sehr, sehr lange, stellenweise sogar ungeschützt. Hm. In den Videos dazu werden Sonnencremes empfohlen, die am besten ja keinen höheren Lichtschutzfaktor als 10 haben. Ziel, die Haut soll rot werden, denn rot bedeutet später braun.
0: Was ja totaler Quatsch ist.
1: Ja, ist wirklich Wahnsinn, was diese sogenannten Tanfluencer da empfehlen. Sonnenbrand und Rötung werden als Look verkauft. Über Hautkrebs verliert da keiner ein Wort. Das, was Hautärzte sagen, es gibt keinen gesunden Sonnenbrand und es gibt auch keine gesunde Rötung. Nehmt also Lichtschutzfaktor 50 oder mehr und dann ist es auch egal, ob es Kindersonnencreme ist oder Erwachsenensonnencreme. Hauptsache, der Lichtschutzfaktor ist gegeben.
0: Ja, das macht schon Sinn. Also ich war früher auch so ein bisschen cremefaul, bis ich da mal 3 Tage drin bleiben durfte, weil ich aussah hier wie Mr. Krabs von SpongeBob. 6.13 Uhr haben wir es jetzt. Guten Start in den Tag.
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0: Eminem, Houdini bei Radio Wuppertal. Gönnt euch ein bisschen Glück, da passt der nächste Song perfekt.
1: Hey, hier ist Purple Disco Machine.
0: Da geht's ums Glückshormon Dopamin. Da geht's ums Belohnungssystem im Gehirn. Na? Da wird dann Dopamin ausgeschüttet und das kann ja alles sein. Ne? Zum Beispiel spiele ich hier gleich noch eine Pink pro Morgen bei Radio Wuppertal. Das ist ja auch was Schönes. Jetzt hole ich mir den ersten Kaffee. Bin ich noch nicht zu gekommen. Ne? Um 5 habe ich den, glaube ich, gekocht, aber bisher noch nicht dazu gekommen. Und in der Zeit spiele ich Purple Disco Machine Dopamin. Jetzt hier bei Radio Wuppertal. Ich bin Jens Voss. Hi.

0: Und hat es geklappt mit den Glücksgefühlen? Falls nicht, kommen hier noch ein paar schöne Infos dazu für alle Sommerfans. Radio Wuppertal, 6.21 Uhr.
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0: Super sommerlich jetzt die nächsten Tage, also heute auch schon. Wir kriegen jetzt jeden Tag 14 Stunden Sonne und viel mehr gibt's gerade gar nicht. Also Sonnenaufgang gerade eben kurz nach 6, so 10 nach 6, Sonnenuntergang gegen 21 Uhr abends. Also sehr sonnig und es wird noch wärmer. Heute ist bei 24 Grad Schluss. Morgen am Mittwoch kratzen wir schon an der 30. Morgen kriegen wir 29 Grad. Donnerstag 33, Freitag 34 sogar. Und dann wird es aber kühler. Also Stand jetzt gibt es am Wochenende auch endlich mal wieder etwas Regen.
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0: Ah, wir merken das auch mit der Nachfrage. Niki, Hanna, Mirko, alle schreiben, wo kriege ich eine Sonnenfinsternisbrille? Die Nachfrage ist da gerade sehr hoch. Hören wir gleich in den Radio Wuppertal Nachrichten um 6:30. Tipp von mir übrigens schon mal, krass Optik in den City-Arkaden. Die sollen heute um 12 nochmal eine neue Lieferung bekommen.
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0: Guten Morgen um 6:30.
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2: Ich bin Nilay Thayer. Guten Morgen. Immer mehr Menschen steigen auf ein E-Auto um. Das zeigt eine aktuelle Auswertung der HUK-Coburg-Versicherung. Im zweiten Quartal 2026 wechselten demnach rund 12% der Kunden von einem Verbrenner auf ein reines Elektroauto. Damit war der Anteil doppelt so hoch wie im Jahr 2025. Um Vorfälle mit Drohnen in Deutschland zu verhindern, soll es künftig eine neue Spezialeinheit bei der Bundespolizei geben. Und die soll jetzt deutlich größer werden als gedacht. An 8 Standorten werden sich laut Innenminister Dobrindt bald 300 Einsatzkräfte um die Drohnenabwehr kümmern. Das sind doppelt so viele wie bisher geplant.
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2: Wuppertal wird bei den Buchungsplattformen Airbnb, Booking.com und Expedia immer beliebter. Seit 8 Jahren steigt die Zahl der gebuchten Übernachtungen kontinuierlich. Im vergangenen Jahr gab es in unserer Stadt mehr als 168.000 Übernachtungen über diese drei Plattformen. Das sind fast doppelt so viele wie 2 Jahre vorher. Das hat das Statistische Landesamt jetzt mitgeteilt. Allerdings zählen Hotels nicht zu dieser Statistik. Es geht nur um Ferienwohnungen oder auch Monteurswohnungen. Viele Wuppertalerinnen und Wuppertaler wollen morgen offenbar die partielle Sonnenfinsternis schauen. Die Nachfrage nach speziellen Sonnenfinsternisbrillen ist extrem hoch. Teilweise rufen Kunden im 5-Minuten-Takt an oder es gehen mehrere hundert Stück in wenigen Stunden über den Ladentisch. Das berichten uns verschiedene Optikerinnen und Optiker auf Nachfrage. In den meisten Geschäften sind die Brillen mittlerweile ausverkauft. Ohne Sonnenfinsternisbrille in die Sonne zu schauen, ist sehr gefährlich. Die partielle Sonnenfinsternis ist Mittwochabend, da verdeckt der Mond für kurze Zeit fast die gesamte Sonne. Höhepunkt in Wuppertal ist gegen 20.10 Uhr. In der Nacht hat es einen größeren Brand in einem Restaurant in der Elberfelder Innenstadt gegeben. Dabei haben 2 Stockwerke des Hauses in der Bankstraße 4 gebrannt. Dort befindet sich das indische Restaurant Haveli. Die Feuerwehr war mit 25 Personen vor Ort und hat etwa eine Stunde lang das Feuer gelöscht. Laut Polizei hat der Brand in der Küche angefangen. Das Feuer ist dann auf weitere Möbel übergegangen. Es gab keine Verletzten. Ob es sich um Brandstiftung handelt, kann die Polizei bisher nicht sagen. Mehr als 300 Kinder sind im Moment auf Ferienfreizeit, die ohne die Radio Wuppertal Hilfsaktion Kindertal hätten zu Hause bleiben müssen. Dazu kommen weitere Freizeiten, bei denen Kindertal anteilig Aktivitäten der Kindergruppen mitfinanziert. Mehr zu Kindertal jetzt von Angela Wegener.
3: Unsere Hilfsaktion bezahlt zum Beispiel Inselrundfahrten und Ausflüge vor Ort. Sie kümmert sich auch um Kinder, die hier in Wuppertal bleiben und trotzdem eine schöne Zeit haben sollen. So bezahlt Kindertal zum wiederholten Male Ferienausflüge, die zum Beispiel der Caritas-Treff Ameise auf dem Sedansberg organisiert. Möglich ist das alles nur durch die vielen Spenden der Wuppertalerinnen und Wuppertaler. Und die kommen hundertprozentig an. Es gibt keine Verwaltungskosten. Kindertal ist eine gemeinsame Hilfsaktion mit Caritas, Diakonie und Sparkasse.
2: Wenn ihr mehr über Kindertal wissen oder eine Online-Spende machen wollt, geht einfach auf radiowuppertal.de. Und das waren die Nachrichten mit Nilay Thayer.
0: Das Wuppertal-Wetter auch heute Morgen ganz schön frisch. Wo ist es denn am frischesten gerade in der Stadt? An der Triebelsheide, an der Nevigeser Straße 12 Grad. Hauptstraße in Kronenberg auch 12 Grad. Es wird aber noch wärmer heute, 24 Grad. Das ist heute ganz angenehm. Die nächsten Tage wird es nämlich heißer. Morgen 29 Grad, Donnerstag 33 Grad, Freitag 34 Grad. Und dabei eigentlich jeden Tag Sonne pur. Die Verkehrsinfos 6.33 Uhr. Alles wieder gut, kein Stau mehr. Auch im Kreuz Wuppertal Nord sind alle Verbindungen jetzt wieder frei. Schwebebahn fährt, also im Ferienmodus. Und wenn ihr einen Blitzer seht, sagt gerne Bescheid mit einer WhatsApp hier in Studio. Nummer ist die 0202 2577 207.
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0: Meine persönlichen Heldinnen der Sommerferien hören wir gleich hier. Und die Sommerferien sind ja gerade mal halb rum. Ne? Wir starten gerade in Sommerferienwoche 4. Aber die beiden sind echt cool. Gibt's hier nach 2 Songs und der erste, das ist auch Feriensound, finde ich. Ne? So super entspannt. Kaigo, Firestone läuft jetzt bei Radio Wuppertal. Ich bin Jens Voss, guten Morgen.

0: Meine Heldinnen der Sommerferien, jetzt hier Carla und Augustina. Die beiden haben sich gedacht, 6,5 Wochen haben wir jetzt frei, Sommerferien, was machen wir da? Spenden sammeln für Kindertal, die Radio Wuppertal Hilfsaktion. 10 und 11 Jahre alt sind sie und sie haben so ganz klassisch einen Verkaufsstand aufgebaut.
1: Wir haben die Brownies selber gemacht, die Cookies auch. Gummibärchentüten haben wir halt einfach in so Papiertüten verpackt und die spanische Limonade haben wir auch selber gemacht. Und dann haben wir uns so einen Tisch genommen sozusagen und haben den dann mit einer Schubkarre vor die Einfahrt gefahren und dann ja, hatten wir noch 2 Stühle und dann haben wir das so kostenlos verschenkt sozusagen.
0: Ja, also nicht ganz verschenkt, sondern gegen eine Spende und 85 Euro sind dabei zusammengekommen. Das Geld haben die beiden hier persönlich vorbeigebracht und der Kindertal-Vorsitzenden Susanne Bossi gegeben und die erklärt nochmal, wofür das Geld gebraucht wird.
2: Jetzt haben wir Sommerferien, so die, wie die beiden netten Spenderinnen ja auch. Und es gibt ganz viele Kinder in der Stadt, die keine Ferien machen können, die nicht mit den Eltern verreisen, die, wenn nicht irgendetwas für sie organisiert wird, wirklich 6,5 Wochen hier in der Stadt sind, auch kein Geld haben für irgendwelche besonderen Aktivitäten. Und da bin ich ganz glücklich, dass dank der vielen Spender und Spenderinnen wir im Moment über 300 Kinder in Ferienmaßnahmen haben, was Kindertal finanziert.
0: Also jeder Euro hilft da und jeder Euro kommt auch zu 100% bei den Kindern an, versprechen wir immer wieder, weil eben alle ehrenamtlich dabei sind. Geht also kein Geld drauf für Verwaltung oder so. Und die beiden sagen, ey, liebe Wuppertaler Kids, das könnt ihr auch.
1: Also ich würde sagen, auf jeden Fall, wenn euch langweilig ist, macht's auf jeden Fall. Und ihr könnt ja auch zum Beispiel irgendwie Steine bemalen oder irgendwas basteln oder so. Müsst ja nichts kochen oder so machen.
0: Ja, voll. Viel mehr Infos zu Kindertal gibt's auf radiowuppertal.de. 7:15 jetzt gleich.
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aktueller Song von Holly Humberstone, To Love Somebody, bei Radio Wuppertal. 6.48 Uhr als nächstes. Ein Sommerhit von vor 15 Jahren. Hände hoch. So fängt er an. La mano arriba. Ich spiele jetzt Lucenzo, Danza Kuduro. Guten Morgen, Wuppertal. Hey.

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1: Mit Danny Hoppe, guten Morgen. Europa erwärmt sich durch den Klimawandel schneller als alle anderen Kontinente. Das haben zuletzt auch nochmal die Rekordwerte für Juni und Juli gezeigt. Aber auch in anderen Teilen der Welt sieht die Entwicklung ähnlich aus. Auch die USA leiden unter der Hitze und immer neuen Rekordtemperaturen. Dort war der Juli ebenfalls der heißeste Monat seit Beginn der Wetteraufzeichnungen vor mehr als 130 Jahren. Das hat die US-Ozean- und Atmosphärenbehörde mitgeteilt. Mark Weiß hat die Einzelheiten.
2: 24,9 Grad betrug die Durchschnittstemperatur in den USA und damit wurde ein sehr alter Rekord gebrochen. Bisher war der Juli 1936 der heißeste in den Staaten. Auffällig, genau wie bei uns, ist aber, dass es vor allem in den vergangenen 10 Jahren eine besondere Häufung von Extremhitze in den USA gibt. Das lässt den Sommer 36 eher als Ausnahme und das aktuelle Wetter leider als neuen Normalzustand erscheinen. Laut einer Datenanalyse durch die Nachrichtenagentur AFP erlebten insgesamt 33 Länder in aller Welt in diesem Jahr den heißesten Juli ihrer Geschichte. Betroffen waren davon rund 900 Millionen Menschen. Besonders hart trifft es aktuell England. Fast 3/4 Englands sind nach Angaben der Regierung in London mittlerweile von einer Dürre betroffen. Etliche Flüsse haben Niedrigwasser. Landwirte warnen vor möglichen Lebensmittelengpässen infolge von Missernten. Das klingt so ähnlich wie bei uns, ist allerdings offenbar noch deutlich schlimmer und das in einem Land, das eigentlich für sein feuchtes Wetter bekannt ist.
1: Und jetzt weitere Meldungen im Überblick. Nach dem schweren Erdbeben in Kolumbien hat die Regierung einen landesweiten Notstand ausgerufen. Die Behörden sprechen bisher von mindestens 111 Toten. Unter Trümmern werden aber weitere Opfer vermutet. Das Beben der Stärke 7,4 war das stärkste seit einem Jahrzehnt in Kolumbien. Aus Sicht von US-Präsident Trump ist die Straße von Hormuz wieder offen und befahrbar. Nach der Räumung von Minen dort werde die Meerenge zu 100% von den USA kontrolliert, sagte er im Weißen Haus. Aus dem Iran gibt es darauf noch keine Reaktion. Wegen der hohen Spritpreise steigen offenbar immer mehr Menschen in Deutschland aufs E-Auto um. Das beobachtet die Versicherung Hook Coburg. Von ihren Privatkunden stiegen im zweiten Quartal rund 12% vom Verbrenner auf einen Stromer um, vor allem Vielfahrer. Seit einer guten Stunde ist die Extremschwimmerin Nathalie Pohl im Main unterwegs und sie hat noch einen weiten Weg vor sich. Rund 200 Kilometer will sie von Frankfurt nach Köln schwimmen, durch Main und Rhein. Eingeplant hat sie 4 Tage von Sonnenaufgang bis Sonnenuntergang. Pohls Ziel ist es, darauf aufmerksam zu machen, dass viele Kinder in Deutschland nicht sicher schwimmen können. Deshalb macht sie während ihrer Schwimmreise zwischendurch immer wieder Stopps, um Spenden zu sammeln. Zum Beispiel für Schwimmprojekte und die Schwimmausbildung von Kindern.
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3: Mit Nilay Thayer. Wuppertal wird als Übernachtungsort immer beliebter. Im vergangenen Jahr wurden rund 168.000 Übernachtungen über Airbnb, Expedia und Booking.com gebucht. Das geht aus einer Auswertung des Statistischen Landesamtes hervor. Hotels sind dabei nicht berücksichtigt. Wer morgen Abend die Sonnenfinsternis beobachten möchte, braucht eine spezielle Schutzbrille. In Wuppertal sind diese Brillen inzwischen nur noch schwer zu bekommen. Viele Optikerinnen und Optiker melden, dass ihre Vorräte bereits ausverkauft sind. Bei der partiellen Sonnenfinsternis verdeckt der Mond für kurze Zeit fast die gesamte Sonne.
4: Das Wuppertalwetter, sehr sonnig ist es heute und auch die nächsten Tage. Den ganzen Tag sieht es eigentlich gleich aus. Klarer Himmel über Wuppertal und sehr sonnig. Nur die Temperaturen ändern sich die nächsten Tage. Heute ganz angenehm. Im Moment messen wir in Dornap 13 Grad, am Alten Markt in Barmen 16 Grad, geht heute hoch auf 24 Grad. Nur den ganzen Tag eben sonnig und trocken. Morgen auch, morgen 29 Grad, Donnerstag 33, Freitag sogar 34 Grad. Die Verkehrsinfos, 7:04, alles frei auf den Autobahnen, auch sonst alles gut. Ach, da kommt in dem Moment hier eine Blitzerinfo rein und zwar von Joachim. Joachim schreibt, guten Morgen, Blitzer steht auf der Hatzfelder Straße bei Axalta an den Containern. Schönen sonnigen Tag, liebe Grüße. Ja, wünsche ich auch, Joachim, Dankeschön fürs Bescheid sagen. Könnt ihr genauso machen oder auch eine Sprachnachricht schicken. Nummer ist die 0202 25 77 207. Dank euch, kommt gut durch.
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4: Gleich geht's hier um die Sophie. Habe ich heute gelesen irgendwo. Noch ein Tag bis zu Sophie. Und ich dachte so, bitte was? Sonnenfinsternis. Ah, das ist ein Hype gerade. Ne? Also dafür, dass es nur in Anführungsstrichen eine partielle Sonnenfinsternis ist, eine teilweise, nicht so wie damals 99, na, als es eine totale Sonnenfinsternis war. Weiß ich noch genau. Damals war ich in der Schule, haben wir in der Schule eben diese Brillen gebastelt, was ja jetzt auch super wichtig ist. Hören wir auch gleich nochmal nach zwei Songs hier. Julia schreibt, guten Morgen, wie viel Uhr ist denn am Mittwoch die Sonnenfinsternis? So gegen 19 Uhr geht das los. Höhepunkt soll bei uns in Wuppertal so gegen 20.10 Uhr sein. Wie gesagt, alle Infos gleich hier nach zwei Songs. Und der erste, oh, freue mich schon den ganzen Morgen drauf, der ist doch, warte mal, müsst ihr jetzt gerade mal nachgucken hier. Kommt sowieso so lange hier erstmal kein Gesang, dass ich da noch schauen kann. Ja, 1999, habe ich doch gedacht. Genau das Jahr, in dem wir die letzte totale Sonnenfinsternis hatten. Alice DJ, Better Off Alone. Jetzt hier bei Radio Wuppertal. Ich bin Jens Voss.

0: Morgen ist der Tag, morgen Abend ist Sonnenfinsternis. Und dafür, dass es bei uns nur eine partielle, also eine teilweise ist, ganz schöner Hype. Sonnenfinsternisbrillen an vielen Stellen ausverkauft. Wir haben bei mehreren Optikern nachgefragt. Da rufen teilweise die Leute im 5-Minuten-Takt an. Aber alles schon weg und ausverkauft, sagen die meisten. Ein paar haben wir noch ergattert und auf der Straße verschenkt. Radio Wuppertal-Reporter Lukas Brechtefeld.
1: Kann ich auch eine haben?
2: Mit dieser Brille?
3: Ihr setzt die auf und dann könnt ihr nach draußen schauen und dann seht ihr das Finsternis. Alles wird ein bisschen dunkel. Genau.
4: Guckst du das? Warum nicht?
5: Habe ich überhaupt nicht auf dem Schirm. Ich bräuchte eine Brille dafür, weil sonst ist es ja gefährlich.
6: Oh, die ist super selten.
5: Ja, bestimmt. Jetzt, wo du es mir sagst, vielleicht denke ich erst drüber nach.
7: Ich glaube, das nächste ist erst so viele Jahrzehnte später in dieser Form.
4: Die nächste totale, die wäre 2081.
7: Da leben wir vielleicht nicht mehr.
4: Muss man sich ranhalten. Ne? Sonnenfinsternis, Brille am Start?
7: Nein, haben wir noch nicht.
4: Ist wichtig, weil sonst können die Augen kaputt gehen.
3: Habe ich auf dem Schirm, aber noch keine Brille.
4: Ich verschenke eine, witze eine.
3: Ja, dann nehme ich lila.
8: Ach, ich habe das gerade kurz mal in den Nachrichten, im Handy mal eben gelesen. Hast du ein paar Orte, wo ich mir das gut anschauen kann?
4: Es ist ja schon ein bisschen spät am Abend, die Sonnenfinsternis, so 20.10 Uhr ist das Maximum ungefähr. Und dann ist die Sonne niedriger und wenn du jetzt hier mitten in der Stadt bist, kann es halt sein, dass du die nicht siehst, weil du gegen Haus guckst und keine freie Sicht hast. Ne? Also du brauchst eine freie Sicht.
3: Schauen wir mal, was ich zu sehen bekomme, weil das bekommen wir nur alle 20 Jahre zu sehen und deswegen meine letzte Chance.
0: Wenn ihr gucken wollt und noch keine Sonnenfinsternisbrille habt, der Optiker Krass in den City-Arkaden könnte ein Tipp sein. Die bekommen heute noch mal mittags gegen 12 Uhr ein paar neue Sonnenfinsternisbrillen. Und ohne wirklich nicht reingucken. Ja, auch wenn das nicht wehtut, auch wenn man da gar nichts von merkt, das kann wirklich die Augen richtig kaputt machen. Oder ihr guckt an besonderen Stellen, am CFG zum Beispiel, Karl-Furok-Gymnasium, die haben eine eigene Sternwarte. Die öffnen sie, da könnt ihr ab 19 Uhr einfach vorbei. Oder Sternwarte hoch da. Da könnt ihr auch gucken. Die haben dann auch da extra so Brillen zu verkaufen. Und Ulrike schickt mir gerade eben hier nochmal einen Tipp. Die Kalkwerke Oetelshofen, die öffnen wohl ihre Halde in Schöller und da kannst du dann auch Sonnenfinsternis gucken. Dankeschön für eure Tipps. Wenn ihr auch noch einen habt, gerne eine WhatsApp hier ins Studio. Das geht ja immer. Ihr könnt immer mitreden. Nummer ist die 0202 25 77 207. Viertel nach sieben jetzt gleich. 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

0: 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Neue Blitzerinfo kommt rein von Caro. Blitzer am Otto-Hausmann-Ring, Höhe Jet-Tankstelle. Dankeschön fürs Bescheid sagen.
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0: Ist das schön jetzt, super sommerlich. Jeden Tag gute 14 Stunden Sonne und viel mehr gibt's ja gerade gar nicht. Sonnenaufgang im Moment so gegen 10 nach 6 und abends geht die Sonne unter gegen 21 Uhr. Also sehr sonnig und es wird wärmer. Heute 24 Grad, morgen am Mittwoch kommen wir schon auf 29 Grad, Donnerstag 33, Freitag 34 Grad. Und es sieht im Moment so aus, dass es die ganze Woche komplett sonnig bleibt. Klarer Himmel, was ja auch wichtig ist für morgen Abend. Ne? Gerade drüber gesprochen, die Sophie, die Sonnenfinsternis, dass wir da auch einen klaren Himmel haben zum Gucken. Gute Nachricht auch noch für alle, die es nicht ganz so heiß mögen. Es wird dann kühler, also Stand jetzt so am Wochenende auch endlich mal wieder Regen.
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nächste Verkehrsinfo kommt gerade rein von Petra. Guten Morgen. In der Bromberger Straße, Ecke Leimbacher Straße, hat sich ein LKW festgefahren. Im Moment kommt man dort nicht durch. Dankeschön, Petra, fürs Bescheid sagen. 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Guten Morgen.

0: Oh yes, die Ärzte zu spät bei Radio Wuppertal. Geht gleich weiter mit Hammermusik. Vor den Nachrichten noch die Atomic Kitten. In den Nachrichten eine gute Nachricht für unsere Stadt. Mehr Übernachtungen in Wuppertal. Gleich alle Infos hier um 7:30 bei Radio Wuppertal. 7:55 ist es jetzt.
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0: Guten Morgen am Dienstag, der 11. August, es ist 7:30.
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2: Ich bin die Leitaya, guten Morgen. E-Autos werden immer beliebter. Das zeigt eine aktuelle Auswertung der Huck Coburg Versicherung. Rund 12% der Huck Kunden wechselten im zweiten Quartal 2026 von einem Verbrenner auf ein reines Elektroauto. Damit war der Anteil doppelt so hoch wie im Jahr 2025. Wie berichtet, gibt es auch eine E-Auto-Prämie vom Staat. Nach den schweren Erdbeben in Kolumbien ist das ganze Ausmaß der Katastrophe bisher noch unklar. Zahlreiche Gebäude sind eingestürzt und mindestens 111 Menschen sind gestorben. Viele gelten noch als vermisst. Die Regierung Kolumbiens hat den Notstand ausgerufen.
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2: Über die Internetplattformen Airbnb, Booking.com und Expedia buchen Menschen immer öfter eine Übernachtung in unserer Stadt. Das zeigt eine neue Landesstatistik. Nur für Ferienwohnungen oder Monteurswohnungen. Hotels und Pensionen sind aber nicht dabei. Sebastian Kaiser berichtet.
3: Mehr als 168.000 Übernachtungen in Wuppertal waren es im vergangenen Jahr. 44% der Buchungen kamen von Ausländerinnen und Ausländern. Die Zahlen steigen seit 8 Jahren kontinuierlich, wenn man von den Corona-Jahren absieht. Allein in den vergangenen beiden Jahren haben sich die Zahlen fast verdoppelt. Aber natürlich ist Wuppertal keine Tourismus-Hochburg. In Köln gab es im vergangenen Jahr 4-mal so viele Übernachtungen. Aber bei uns waren es deutlich mehr als in Solingen und Remscheid zusammen.
2: Viele Wuppertalerinnen und Wuppertaler wollen morgen offenbar die partielle Sonnenfinsternis schauen. Die Nachfrage nach speziellen Sonnenfinsternisbrillen ist extrem hoch. Teilweise rufen Kunden im 5-Minuten-Takt an oder es gehen mehrere hundert Stück in wenigen Stunden über den Ladentisch. Das berichten uns verschiedene Optikerinnen und Optiker auf Nachfrage. In den meisten Geschäften sind die Brillen mittlerweile ausverkauft. Ohne Sonnenfinsternisbrille in die Sonne zu schauen, ist aber sehr gefährlich. Die partielle Sonnenfinsternis ist morgen Abend, da verdeckt der Mond für kurze Zeit fast die gesamte Sonne. Höhepunkt in Wuppertal ist gegen 20.10 Uhr. In der Nacht hat es einen größeren Brand in einem Restaurant in der Elberfelder Innenstadt gegeben. Dabei haben 2 Stockwerke des Hauses in der Bankstraße 4 gebrannt. Dort befindet sich das indische Restaurant Haveli. Die Feuerwehr war mit 25 Personen vor Ort und hat etwa 1 Stunde lang das Feuer gelöscht. Laut Polizei hat es da unter anderem in der Küche gebrannt. Es gab keine Verletzten. Ob es sich um Brandstiftung handelt, kann die Polizei derzeit nicht ausschließen. Die Radio Wuppertal Hilfsaktion Kindertal unterstützt gerade mehr als 300 Kinder auf Ferienfreizeit, die ohne finanzielle Hilfe sonst zu Hause hätten bleiben müssen. Kindertal kümmert sich auch um Kinder, die hier in Wuppertal bleiben und trotzdem eine schöne Zeit haben wollen, indem Ferienangebote unterstützt werden. Auffällig ist, dass immer mehr Kinder und Jugendliche an Klassenfahrten teilnehmen können, wenn Kindertal anteilig Kosten übernimmt. Das sagt die Vorsitzende von Kindertal, Susanne Bossi. Durch Geldspenden an Kindertal können die Kinder mit, auch wenn Eltern die Klassenfahrt nicht bezahlen können. Alle Infos über Kindertal und das Spendenkonto gibt es auf radiowuppertal.de. Und das waren die Nachrichten mit Nilay Thayer.
0: Das Wuppertalwetter, sonnig ist es jetzt. Und zwar nur sonnig. Den ganzen Tag über blauer Himmel über der Stadt. Und das ist auch die nächsten Tage so. Nur die Temperaturen ändern sich. Heute ist es ganz angenehm. Im Moment zum Beispiel in Wichlinghausen noch recht frisch. An der Vogtstraße 14 Grad. An der Katernberger Straße gerade 16 Grad. Es geht heute hoch auf nur 24 Grad. Morgen 29 Grad, Donnerstag 33, Freitag sogar 34 und dabei eben die ganze Zeit sonnig und trocken. Die Verkehrsinfos. 2 Blitzer, einmal Otto-Hausmann-Ring Höhe Jettankstelle und Hatzfelder Straße Höhe Axhalter. Dankeschön für eure Infos, kommt gut durch.
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0: Und Nilay aus den News, kannst du bitte nochmal wiederholen, was du gerade gesagt hast, bevor du hier die Nachrichten gelesen hast und reingekommen bist ins Studio?
2: Ich habe gesagt, ich bin froh, dass du kein Sänger geworden bist.
0: Hey, nein, warte mal. Ich meinte, nachdem du mich dann gefragt hast, ob du ehrlich sein sollst und ich Nein gesagt habe. Da hast du gesagt, wie wunderbar ich gesungen
2: habe.
0: Ja,
2: das stimmt.
0: Alle schimpfen immer hier über meine Gesangskünste. Ich freue mich jetzt gleich zum Beispiel noch auf Metallica habe ich dabei. Singe jetzt erstmal mit hier bei Alle Farben und Bad Ideas. Mache das Mikro für euch zum Schutz aller dafür jetzt natürlich aus. Und gleich nach 2 Songs geht es dann hier um meine persönlichen Heldinnen der Sommerferien. Gleich hier bei Radio Wuppertal. Ich bin Jens von

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0: Radio Wuppertal hier, meine persönlichen Heldinnen der Sommerferien. Hört ihr jetzt? Also da wäre ich nicht drauf gekommen früher, sage ich euch ganz ehrlich. Die wenigsten wahrscheinlich. Zwei junge Wuppertalerinnen sammeln in ihrer Freizeit Spenden für Kindertal. Die Radio Wuppertal Hilfsaktion für arme Kinder hier in der Stadt. Die ganze Geschichte hört ihr jetzt in einer Nebenrolle. Die Kindertal-Vorsitzende Susanne Bossi und in den Hauptrollen Augustina und Carla.
1: Wir haben uns getroffen und wir wollten was verkaufen erst.
2: Wir haben die Brownies selber gemacht, die Cookies auch. Und dann haben wir uns so einen Tisch genommen sozusagen und haben den dann mit einer Schubkarre vor die Einfahrt gefahren.
1: Und dann kam mein Vater und hat uns als Tipp gegeben, das nicht zu verkaufen mit Preis, sondern einfach das zu spenden.
3: Die beiden Mädels haben mit mir am Wochenende Kontakt aufgenommen. Und dann habe ich gedacht, das ist einfach so wunderbar motivierend, nicht nur für andere Kinder in dieser Stadt, sondern auch für Erwachsene. Also wenn da 10- und 11-jährige Kinder an arme Kinder in Wuppertal denken, dann muss das die ganze Stadt eigentlich motivieren, was zu tun für Kindertal. Und deshalb bin ich sehr, sehr dankbar, nicht nur, dass die beiden gespendet haben, sondern dass sie sich auch heute auf den Weg gemacht haben hier zu Radio Wuppertal und ja, für uns ein bisschen die Werbetrommel rühren.
2: Ich habe auch schon so Ideen gehabt, was man noch verkaufen kann, vielleicht auch mit anderen Freunden oder vielleicht auch mit mehreren Freunden, also nicht nur zu zweit, sondern zu viert auch zum Beispiel. Dann können zwei rumgehen und zwei können da sitzen bleiben zum Beispiel.
4: Also ich würde sagen, auf jeden Fall, wenn euch langweilig ist, macht's auf jeden Fall. Und ihr könnt ja auch zum Beispiel irgendwie Steine bemalen oder irgendwas basteln oder so. Müsst ja nichts kochen oder so machen.
0: Wie großartig. Und mit den 85 Euro, die bei der Aktion zusammengekommen sind, kann Kindertal wieder helfen. Über die Jahre sind da ja wirklich Millionen zusammengekommen. Jetzt im Sommer geht's zum Beispiel darum, dass möglichst alle Kinder eine Ferienfreizeit machen können. Da ist in vielen Familien einfach kein Geld für übrig. Alles zu Kindertal findet ihr auf radiowuppertal.de. Viertel vor acht haben wir es jetzt gleich.
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0: Lohr Brücke. Sie erreichen von hier die Junior-Uni.
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0: Zwei Sommerhits gibt's noch bis 8 Uhr hier bei Radio Wuppertal. Einer aus den 80ern, Wham, melden sich aus dem Club Tropicana. Und vorher gleich der offizielle Sommerhit in diesem Sommer 2026. Noch vorher zwei Verkehrsinfos. Christina ist dabei.
1: Guten Morgen, Radio Wuppertal. Falls noch nicht bekannt, wollte ich einen Blitzer melden auf der Halsfelder Straße bei den Containern. Liebe Grüße und fahrt vorsichtig.
0: Ja, war schon

0: bekannt, aber Updates sind ja immer gut. Wissen wir alle, dass er da immer noch steht. Und Jens meldet sich aus dem Zug, der schon länger steht am Hauptbahnhof. Ja, es gibt gerade eine Signalstörung auf der Strecke zwischen Hauptbahnhof und Zoo. Alle Updates gleich um 8.
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1: Mit Danny Hoppe, guten Morgen. Es ist weiter viel zu trocken und das führt zu immer mehr Problemen. Wegen des Niedrigwassers in den Flüssen könnte es schon bald Produktionskürzungen geben. Davon geht das Institut der deutschen Wirtschaft aus. Vor allem der Rhein macht den Experten Sorgen. Weil die Schiffe nicht mehr voll beladen werden können, gäbe es schon jetzt erste Engpässe bei der Belieferung der Industrie, heißt es. Marc Weiß aus dem News-Team, das heißt, die Firmen bekommen nicht mehr genug Rohstoffe.
2: Genau, das ist das Hauptproblem. Um ihre Produkte herstellen zu können, brauchen die Firmen Rohstoffe für die Verarbeitung und die kamen bisher eben vor allem über die Schiffe. Erste Einschränkungen meldet jetzt der Chemiekonzern Covestro. Dem Konzern gehen die Rohstoffe langsam aus, sagte ein Sprecher der Rheinischen Post. Ja, und irgendwann kann man dann natürlich die Produktion nicht mehr aufrechterhalten und muss sie wohl zurückfahren. Das ist natürlich das Letzte, was unsere angeschlagene Wirtschaft jetzt gerade braucht, aber das kommt wohl auf uns zu, sagt auch das Institut der deutschen Wirtschaft.
1: Jetzt wurde ja schon das Sonntagsfahrverbot für Lkw gelockert, auch bei uns in NRW, damit Lkw für die Schiffe einspringen können, hilft das nicht.
2: Bei Covestro sagt man, ja, das kann ein bisschen helfen, aber es kann die Schifffahrt nicht ersetzen. Man muss sich dazu die Zahlen angucken. Ein normales Binnenschiff transportiert ungefähr so viel wie 60 große Lkw. Also so viele Laster kann man gar nicht auf die Straße bringen, um den kompletten Schiffsverkehr zu ersetzen. Und man muss auch sagen, wir haben ja nicht das allerbeste Autobahnnetz der Welt aktuell. Die Lkw kommen ja gar nicht überall hin, sondern stehen alle paar Kilometer vor kaputten Brücken. Also wirklich helfen kann im Moment offenbar nur sehr viel Regen. Und ja, darauf muss man dann einfach hoffen, dass der bald kommt.
1: Danke, Marc. Und jetzt weitere Meldungen im Überblick. Der Handelsverband Deutschland sieht durch die Hitze Gefahren für den Einzelhandel. Sie verderbe vielen Menschen spürbar die Lust auf den Einkaufsbummel in der Innenstadt. Der Verband fordert deshalb mehr Bäume und Sonnensegel in den Innenstädten, außerdem mehr offene Wasserflächen und Brunnen. Nach dem schwersten Erdbeben seit einem Jahrzehnt wird in Kolumbien weiter nach Überlebenden gesucht. Die Regierung spricht bisher von mindestens 111 Toten. Sie hat einen landesweiten Notstand ausgerufen. US-Präsident Trump stellt sich demonstrativ hinter FIFA-Chef Infantino. Er sei fantastisch. Eine Entmachtung Infantinos wäre ein schrecklicher Fehler, schrieb Trump auf seiner Plattform Truth Social. Zurzeit machen sich viele Sonnenfinsternis-Fans auf den Weg nach Spanien, denn morgen wird es dort eine totale Sonnenfinsternis zu sehen geben. Wir in Deutschland müssen uns morgen dagegen mit einer partiellen Sonnenfinsternis begnügen. Hier wird die Sonne nur bis zu 90% vom Mond verdeckt sein. Wer sich das Ganze anschauen will, sollte auf jeden Fall seine Augen gut schützen. Eine einfache Sonnenbrille reicht hier nicht aus. Spezielle Sonnenfinsternisbrillen gibt es beim Optiker. Wegen der hohen Nachfrage sind viele aber schon ausverkauft. Das meldet der Zentralverband der Augenoptiker.
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3: Mit Nila Altheier. In unserer Stadt übernachten immer mehr Menschen. Das zeigt eine Auswertung des Statistischen Landesamtes. 168.000 Übernachtungen wurden über die Buchungsplattformen Airbnb, Expedia und Booking.com im vergangenen Jahr gebucht. Hotels zählen nicht zu der Statistik. Es geht dabei um Ferienwohnungen oder auch Monteurswohnungen. Auch in Wuppertal ist die spezielle Brille für die Sonnenfinsternis extrem begehrt. Das berichten uns verschiedene Optikerinnen und Optiker. In den meisten Geschäften sind die Brillen mittlerweile ausverkauft. Die partielle Sonnenfinsternis ist morgen Abend. Da verdeckt der Mond für kurze Zeit fast die gesamte Sonne.
4: Das Wuppertalwetter und bis dahin sehen wir noch ordentlich Sonne. Die ganze Woche dann auch wirklich. Also Sonne pur jetzt erstmal. Nur die Temperaturen ändern sich heute und die nächsten Tage. Heute ist es ganz angenehm, heute Morgen teilweise sogar sehr frisch. Am Weinburger Stausee 11 Grad gerade. An der Schwimmoper in Elberfeld 17 Grad. Es geht heute hoch auf 24 Grad. Den ganzen Tag eben sonnig und trocken. Morgen und die nächsten Tage auch. Morgen 29 Grad, Donnerstag 33 Grad, Freitag sogar 34 Grad. Ab dem Wochenende wird es aber wieder kühler. Die Verkehrsinfos. Da war ein kleiner Stau auf der A46 Richtung Düsseldorf zwischen Elberfeld und Katernberg. Etwas stocken, nicht mal 5 Minuten Zeitverlust. Und längeren Stau haben wir auf der Straße Rockenkamp in Richtung Hahn, also Vohwinkel. 10 Minuten dauert es hier an dieser Stelle länger. Dann haben wir Blitzer, nämlich auf der Hatzfelder Straße, Höhe Container und auf dem Otto-Hausmann-Ring in Höhe der Jet-Tankstelle. Dankeschön fürs Bescheidsagen. Außerdem heute Morgen Probleme im Zugverkehr. Eine Signalstörung auf der Strecke von Hauptbahnhof nach Zoo. Und deswegen können einige Züge da im Moment nicht fahren. Wenn euch noch was auffällt, dann sagt gerne Bescheid mit einer WhatsApp hier ins Studio. Ach, guck mal, in diesem Moment kommt noch eine Info von Volker. Da, dann steht er da immer noch. Seit über einer Stunde blockiert ein überlanger LKW die Brombenberger Straße, Einfahrt Leimbacher Straße Richtung Alter Markt. Busse 628 und 646 fahren nicht. Okay, danke schön für dieses Update. Wenn ihr auch so eine Info habt, dann gerne eine WhatsApp hier ins Studio. Nummer ist die 0202 25 77 207.
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4: Ah, ihr seid ja auch schon wieder so früh wach. 7:55. Hut ab, während halb Wuppertal im Urlaub ist. Aber wir können gönnen und hören ja auch immer mal was von halb Wuppertal aus dem Urlaub mit den Radio Wuppertal Urlaubsenten. Hunderte kleine gelbe Gummienten extra verteilt vor den Sommerferien. Die begleiten viele Wuppertalerinnen und Wuppertaler in den Urlaub, zum Beispiel Astrid nach Frankreich.
5: Der Liebe wegen ist meine Schwester auf die Île de Lorraine gezogen vor über 30 Jahren. Und so besuchen wir sie ganz, ganz häufig hier an diesem wunderschönen Urlaubsort. Und dieses Jahr durfte erstmalig die Urlaubsente mit, an die ich durch meine Kollegin gekommen bin und wir uns sie gemeinsam abgeholt haben. Ein kleiner Junge gestern am Strand wollte schon unbedingt diese Ente haben, nachdem ich die auf die Pyramide gesetzt habe.
4: Sehr cool. Ja, Foto davon übrigens auf radiowuppertal.de in unserer riesengroßen Fotogalerie. Die Île de Lérons in Frankreich. Ja, gar nicht mehr so lange, ein paar Tage nur noch, dann bin ich da auch ganz in der Nähe.
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0: Und wo guckt ihr die Sophie morgen? Radio Wuppertal hier am Dienstag. Habe ich echt so gelesen. Ein Tag noch bis zur Sophie. Die Sonnenfinsternis, Sophie. Bei uns ja eine partielle. Also der Mond verdunkelt die Sonne nicht komplett, nur zu 90%. Aber es ist schon was Besonderes, dass Erde, Mond und Sonne in genau einer Linie sind. Morgen Abend ab 19 Uhr geht das los. Höhepunkt hier in Wuppertal dann so gegen 20.10 Uhr. Wichtig halt, dass ihr irgendwo seid, wo es ein bisschen erhöht ist, sonst seht ihr halt nichts. Also mitten in der Elberfelder City oder so, da sind dann halt ein paar Gebäude im Weg. Und wichtig, dass ihr eine spezielle Brille habt.
1: Das Wichtigste beim Beobachten ist der Schutz der Augen. Ja, zum Beobachten darf ausschließlich eine geprüfte Sonnenfinsternisbrille verwendet werden. Eine normale Sonnenbrille reicht keinesfalls aus. Ja, wer mit Kamera, Fernglas oder Teleskop beobachten möchte, benötigt spezielle Sonnenfilter.
0: Das ist Magdalena Kappela von der Sternwarte Neanderhöhe Hochdahl, also nebenan in Erkrath. Die Sternwarte liegt auf einem Hügel, also ein besonders guter Ort, die Sonnenfinsternis zu beobachten.
1: Am besten kommen Sie bei uns vorbei. Eine Sonnenfinsternisbrille, die ist vor Ort erhältlich. Und durch unsere speziell ausgerüsteten Sonnenteleskope kann die Sonne sicher beobachtet werden.
0: So eine Sternwarte gibt es in Wuppertal am CFG, Karl-Fulrock-Gymnasium auf Kölnhahn. Da gibt es auch vorher einen Vortrag, über die VHS läuft das. Und wenn ihr nur gucken wollt, dann könnt ihr da ab 19 Uhr einfach vorbeikommen. Und Ulrike schreibt mir heute Morgen schon, dass die Kalkwerke Oetelshofen ihre Halde Schöller öffnen, dass man von da aus die Sonnenfinsternis gucken kann. Und wenn ihr noch so eine Brille braucht, da fragen viele nach heute Morgen. Unheimlich viele Fragen kommen über WhatsApp. Gestern auch schon Niki, Hanna, Mirko haben geschrieben. Und die Nachfrage bei den Optikerinnen und Optikern in Wuppertal ist auch sehr groß. Deswegen ist die an vielen Stellen schon ausverkauft. Krass Optik in den City-Arkaden in Elberfeld könnte ein Tipp sein. Die haben uns gesagt, dass die heute Mittag um 12 nochmal eine neue Lieferung bekommen an Sonnenfinsternisbrillen. Radio Wuppertal hier. 7:45 jetzt. Ja.

0: 19, Radio Wuppertal hier. Jupiter Jones kennt ihr noch, oder?
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0: Ihr großer Hit.
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0: Still, 15 Jahre jetzt schon her, 2011 war das. Jetzt gibt's ein neues Album von Jupiter Jones. Interessanter Name. Ich trag den Sarg, du trägst was Buntes. Dieses neue Album ist gerade eben rausgekommen. Das stellen Sie hier bei uns vor im Interview. Nicolas Müller, der Sänger, und Gitarrist Sascha Aigner von Jupiter Jones. Alles mit den Albumnamen, das ist immer so ein Ding bei denen.
2: Beim Jupiter Jones Album, also bei dem, wo Still und so drauf war, da haben wir lange geforscht. Ne?
3: Haben wir lange geforscht. Ja. Das Gegenteil von allem. Danach das Album war auch nicht so ganz einfach.
2: Ja. Wir hatten aber auch davor, gab es halt eben so Alben wie entweder geht diese scheußliche Tapete oder ich oder Holiday in Katatonia. Da muss er auch erstmal nachlegen.
0: Also verrückte Albumtitel, und das erfolgreichste Album war das, dass sie einfach so genannt haben wie sich selbst, nämlich Jupiter Jones. Da war Still drauf, haben sie ja gerade gesagt. Mit diesem neuen Album gehen sie auch auf Tour.
3: Also eigentlich immer so, dass wir auf jeder Tour so Best-of spielen, vom ersten Album bis zum letzten Album. Aber ich freue mich zum Beispiel total doll auf die neuen Songs, weil es ist immer was Besonderes, die neuen Songs zu spielen. Das ist halt ein anderer Spirit, ein neuer Spirit, der irgendwie wieder reinkommt. Wir haben ja so viele Songs schon veröffentlicht und deswegen ist es halt einfach am spannendsten, die neuen Sachen zu spielen.
0: Ah, ja, klar, die neuen Sachen. Aber trotzdem wissen Sie natürlich auch, dass alle Fans genau wissen, wenn dieses Schlagzeug hier kommt und diese Gitarre dazu einsetzt, dass sie da am meisten drauf abgehen, weil das natürlich der bekannteste Song von ihnen ist. Still spiele ich jetzt hier live zu hören, dann im September Köln, Oberhausen, Münster. Jupiter Jones bei Radio Wuppertal.

0: Mehr Übernachtungen in Wuppertal über Airbnb oder Booking. Gleich Thema in den Radio Wuppertal Nachrichten um 9:30. Vorher gönnen wir uns eine Nacht in den 80ern. Oh, was ein Song jetzt gleich.
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0: zurück in 2026. Es ist 8:30.
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2: Ich bin Ilai Thayer, guten Morgen. Das Niedrigwasser im Rhein belastet die Wirtschaft immer stärker. Weil derzeit weniger Schiffe fahren, kommen bei Unternehmen weniger Rohstoffe an. Dadurch könnte die Produktion sinken, befürchtet das Institut der deutschen Wirtschaft laut der Rheinischen Post. Der Chemiekonzern Covestro hat seine Produktion bereits gedrosselt. Immer mehr Menschen steigen auf ein E-Auto um. Das zeigt eine aktuelle Auswertung der Coburg-Versicherung. Im zweiten Quartal 2026 wechselten demnach rund 12% der Kunden von einem Verbrenner auf ein reines Elektroauto. Damit war der Anteil doppelt so hoch wie im Jahr 2025.
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2: Wuppertal wird bei den Buchungsplattformen Airbnb, Booking.com und Expedia immer beliebter. Seit 8 Jahren steigt die Zahl der gebuchten Übernachtungen kontinuierlich. Im vergangenen Jahr gab es in unserer Stadt mehr als 168.000 Übernachtungen über diese 3 Plattformen. Das sind fast doppelt so viele wie 2 Jahre vorher. Das hat das Statistische Landesamt jetzt mitgeteilt. Allerdings zählen Hotels nicht zu dieser Statistik. Es geht nur um Ferienwohnungen oder auch Monteurswohnungen. Viele Wuppertalerinnen und Wuppertaler wollen morgen offenbar die partielle Sonnenfinsternis schauen. Die Nachfrage nach speziellen Sonnenfinsternisbrillen ist extrem hoch. Teilweise rufen Kunden im 5-Minuten-Takt an oder es gehen mehrere hundert Stücke in wenigen Stunden über den Ladentisch. Das berichten uns verschiedene Optikerinnen und Optiker. In den meisten Geschäften sind die Brillen mittlerweile ausverkauft. Ohne Sonnenfinsternisbrille in die Sonne zu schauen, ist aber sehr gefährlich. Die partielle Sonnenfinsternis ist morgen Abend, da verdeckt der Mond für kurze Zeit fast die gesamte Sonne. Höhepunkt in Wuppertal ist gegen 20.10 Uhr. Das indische Restaurant Haveli in der Elberfelder Innenstadt ist in der Nacht vollständig ausgebrannt. Das Feuer brach in dem Gebäude an der Bankstraße 4 aus. Als die Feuerwehr eintraf, brannte da ein Balkon. Das Feuer hatte dort bereits auf dem Balkon übergegriffen. Im Restaurant selbst brannte es zu diesem Zeitpunkt nicht mehr. Die Flammen hatten da schon einen großen Teil der Einrichtung und des Gebäudes zerstört, das teilte die Feuerwehr mit. Die Wohnungen im Haupthaus blieben aber von dem Feuer verschont, verletzt wurde auch niemand. Nach rund 1,5 Stunden beendete die Feuerwehr ihren Einsatz. Die Polizei konnte bislang nicht sagen, ob es sich um Brandstiftung handelt. Mehr als 300 Kinder sind im Moment auf Ferienfreizeit, die ohne die Radio Wuppertal Hilfsaktion Kindertal hätten zu Hause bleiben müssen. Dazu kommen weitere Freizeiten, bei denen Kindertal anteilig Aktivitäten der Kindergruppen mitfinanziert. Mehr zu Kindertal jetzt von Angela Wegener.
3: Unsere Hilfsaktion bezahlt zum Beispiel Inselrundfahrten und Ausflüge vor Ort. Sie kümmert sich auch um Kinder, die hier in Wuppertal bleiben und trotzdem eine schöne Zeit haben sollen. So bezahlt Kindertal zum wiederholten Male Ferienausflüge, die zum Beispiel der Caritas-Treff Ameise auf dem Sedansberg organisiert. Möglich ist das alles nur durch die vielen Spenden der Wuppertalerinnen und Wuppertaler. Und die kommen 100%ig an. Es gibt keine Verwaltungskosten. Kindertal ist eine gemeinsame Hilfsaktion mit Caritas, Diakonie und Sparkasse.
2: Wenn ihr mehr über Kindertal wissen oder eine Online-Spende machen wollt, geht einfach auf radiowuppertal.de. Und das waren die Nachrichten mit Nilay Thayer.
0: Das Wuppertal-Wetter sehr sonnig jetzt, heute und die nächsten Tage auch, nur an den Temperaturen ändert sich was. Heute ganz angenehm, aktuell am Mollenkotten 15 Grad, am Nützenberg oben bei den Schulen 17 Grad, geht heute hoch auf 24 Grad. Den ganzen Tag sonnig und trocken, morgen und die nächsten Tage also auch, morgen 29 Grad, Donnerstag 33, Freitag sogar 34 Grad. Am Wochenende soll es aber wieder kühler werden. 8.34 Uhr, ganz kurz die Verkehrsinfos, geht nämlich schnell. Ein winziger Stau auf der A46 Richtung Düsseldorf zwischen Elberfeld und Katernberg. Etwas stocken, nicht mal 5 Minuten Zeitverlust. Dann aber Blitzer, und zwar auf der Hatzfelder Straße Höhe Container und am Otto-Hausmann-Ring Höhe Jet-Tankstelle. Danke fürs Bescheid sagen.
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0: Tag, nächste Frage. Sascha schreibt in diesem Moment: Moin Jens, wollte nur sicher gehen, ob ich es richtig gehört habe, dass es der Optiker Krass ist, der heute noch eine Lieferung bekommt. Sonnigen Gruß, Sascha. Ja, Krass Optik in den City-Arkaden. Also die haben uns zumindest gesagt, dass sie heute Mittag um 12 nochmal eine neue Lieferung Sonnenfinsternisbrillen bekommen. Kann sein, dass es sie woanders auch schon gibt. Kann auch sein, dass die bei Krass Optik um 5 nach 12 direkt ausverkauft sind. Habt ihr gerade gehört in den Nachrichten, den Run auf die Sonnenfinsternisbrillen.
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Mann, Can't Stop Loving You bei Radio Wuppertal. Und gut geht's weiter, mein heutiges Highlight auf der Playlist. Das kündige euch ja immer schon an in meiner persönlichen Instagram-Story. JensVoss279, dürft ihr mir gerne folgen. Und da habe ich heute Morgen zum Beispiel schon erzählt, dass der Song, den wir jetzt gleich hören, also es ist nicht das beste Lied der Welt, für mich zumindest, aber es hat einfach mit Erinnerungen zu tun. Das ist die Bravo Hits 14, wo damals auch die Spice Girls und Wannabe drauf waren. Oder Bürger Lars Dietrich, Sexy Eyes. Das sind einfach so Erinnerung, da war ich gerade 10 Jahre alt. Ist noch nicht mehr das Original, denn es ist ein Pimp My Song aus den 90ern in die 90er sozusagen wieder reingepimpt. Das Original ist von La Bouche. Ah, so ein bisschen tranziger. Und das ist die sogar noch etwas bekanntere Version. Hier mit ein bisschen Gitarren-Sounds drin. No Mercy. Beide übrigens produziert von Frank Farian. Der hat auch den Song geschrieben. Where Do You Go spiele ich jetzt hier bei Radio Wuppertal.

0: Wie cool ist die Aktion bitte? Zwei junge Wuppertalerinnen sammeln für andere Kinder, denen es nicht so gut geht. Augustina und Carla, 10 und 11 Jahre alt.
1: Wir haben uns getroffen und wir wollten was verkaufen erst. Dann haben wir Cookies, Brownies und Gummibärchentüten selber gemacht. Also die Gummibärchentüten haben wir selber verpackt. Und dann haben wir auch noch spanische Limonade gemacht. Und dann haben wir vor meiner Einfahrt haben wir das dann alles verkauft. Und dann kam mein Vater und hat uns als Tipp gegeben, das nicht zu verkaufen mit Preis, sondern einfach das zu spenden.
0: Ja, und sie suchen sich die Radio Wuppertal-Hilfsaktion Kindertal aus, die ja armen Kindern hier in Wuppertal hilft. Jetzt in den Ferien geht es zum Beispiel um Ferienfreizeiten. 300 Kinder sind da gerade dabei, die das sonst nicht könnten, weil die Eltern da einfach kein Geld für übrig haben. Die Kindertal-Vorsitzende Susanne Bossi hat das Geld persönlich entgegengenommen.
2: Die beiden Mädels haben mit mir am Wochenende Kontakt aufgenommen und dann habe ich gedacht, das ist einfach so wunderbar motivierend, nicht nur für andere Kinder in dieser Stadt, sondern auch für Erwachsene. Also wenn da 10- und 11-jährige Kinder an arme Kinder in Wuppertal denken, dann muss das die ganze Stadt eigentlich motivieren, was zu tun für Kindertal. Und deshalb bin ich sehr, sehr dankbar, nicht nur, dass die beiden gespendet haben, sondern dass die sich auch heute auf den Weg gemacht haben hier zu Radio Wuppertal und ja, für uns ein bisschen die Werbetrommel rühren.
0: Und sie wollen weitermachen und sogar expandieren.
3: Ich habe auch schon so Ideen gehabt, was man noch verkaufen kann. Vielleicht auch mit anderen Freunden oder vielleicht auch mit mehreren Freunden. Also nicht nur zu zweit, sondern zu viert auch zum Beispiel. Dann können zwei rumgehen und zwei können da sitzen bleiben zum Beispiel.
0: Ja, sehr, sehr cool. Alles zu Kindertal auf radiowuppertal.de. Da könnt ihr die beiden übrigens auch sehen. Und wir gönnen uns hier eine weitere Ping pro Morgen. Hier ist What About Us bei Radio Wuppertal. 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

0: So lang, Radio Wuppertal, ja, 8.52 Uhr.
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0: Heute kriegen wir 24 Grad, morgen 29, Donnerstag, Freitag dann sogar über 30 Grad. Dabei bleibt es die ganze Zeit sonnig und trocken. Und jetzt die gute Nachricht für alle, die da gar keinen Bock drauf haben, ab dem Wochenende wird's kühler.
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1: Mit Danny Hoppe. Guten Morgen. Benzin und Diesel sind aktuell wieder extrem teuer. Und wenn es demnächst an der Tankstelle noch teurer wird, dann liegt das nicht nur am Ölpreis oder der Preispolitik der Ölkonzerne, sondern auch am Niedrigwasser der Flüsse. Das macht es für Autofahrer jetzt nicht unbedingt besser, ist aber trotzdem gut zu wissen. Denn der ADAC rechnet mit weiter steigenden Preisen, weil vor allem der Rhein auch als Transportweg für Öl, Benzin und Diesel genutzt wird. Marc Weiß hat mehr dazu.
2: Die gute Nachricht vorweg, laut ADAC ist die Versorgung nicht in Gefahr. Es wird an der Tanke also weiterhin Benzin und Diesel geben, aber es wird wohl noch etwas teurer. Öl, Benzin und Diesel auf Schiffen zu transportieren sei deutlich günstiger als mit dem LKW auf der Straße, sagte ein ADAC-Sprecher. Dadurch steigen für die Konzerne die Transportkosten und das lässt die Preise wie auch bei anderen Produkten steigen. Nun ist der Rhein nicht der einzige Transportweg für Öl, Benzin und Diesel. Auch Pipelines und teilweise Straßen und auch die Bahn werden hier genutzt. Dieses Netz sei aber regional sehr unterschiedlich ausgeprägt, heißt es. Laut ADAC wird es vor allem da teurer, wo man bisher auf den Rhein gesetzt hatte. Und das ist dann doch der unangenehme Teil dieser Nachrichtenmeldung. Genau das ist bei uns in Nordrhein-Westfalen der Fall. Schon jetzt ist Benzin in NRW und in Hessen am teuersten. Vergleichsweise günstig tankt man aktuell in Bayern.
1: Und jetzt weitere Meldungen im Überblick. Immer mehr Autofahrer in Deutschland wechseln zum Elektroauto. Das zeigt eine Auswertung der Versicherung Hug Coburg. Demnach ist im zweiten Quartal fast jeder achte Privatkunde vom Verbrenner auf einen reinen Stromer umgestiegen. In Deutschland werden immer mehr Mädchen wegen Essstörungen im Krankenhaus behandelt. Das geht aus Zahlen des Statistischen Bundesamts hervor. Im Jahr 2024 wurden demnach knapp 6.000 der 10- bis 17-Jährigen in der Klinik behandelt. Damit hat sich die Zahl der Fälle innerhalb von 20 Jahren mehr als verdoppelt. Nach dem schweren Erdbeben in Kolumbien suchen Rettungskräfte in eingestürzten Gebäuden weiter nach Überlebenden. Die Behörden sprechen von mindestens 111 Toten. Das Beben der Stärke 7,4 war das stärkste seit einem Jahrzehnt in Kolumbien. Es gibt gute Nachrichten vom Great Barrier Reef. Es sieht so aus, als ob sich das weltberühmte Korallenriff vor der australischen Ostküste wieder erholen würde. Das hat das staatliche Meeresforschungsinstitut mitgeteilt. Anfang des Jahres hatte es erste Anzeichen einer neuen Korallenbleiche gegeben. Es wäre die siebte innerhalb von 10 Jahren. Der spät einsetzende Sommermonsun habe Teile des Riffs aber vor weiterer Hitze geschützt, heißt es. Vor allem die Meereserwärmung bedroht das Great Barrier Reef, aber auch eine schlechte Wasserqualität, Wirbelstürme und Unwetter.
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3: Mit Nilay Thayer. Wuppertal wird als Übernachtungsort immer beliebter. Im vergangenen Jahr wurden rund 168.000 Übernachtungen über Airbnb, Expedia und Booking.com gebucht. Das geht aus einer Auswertung des Statistischen Landesamtes hervor. Hotels sind dabei nicht berücksichtigt. Gezählt wurden nur Ferienwohnungen und Monteurswohnungen. Wer morgen Abend die Sonnenfinsternis beobachten möchte, braucht eine spezielle Schutzbrille. In Wuppertal sind diese Brillen inzwischen nur noch schwer zu bekommen. Viele Optikerinnen und Optiker melden, dass ihre Vorräte bereits ausverkauft sind. Bei der partiellen Sonnenfinsternis verdeckt der Mond nur für kurze Zeit fast die gesamte Sonne.
4: Das Wuppertal-Wetter. Bis dahin sehen wir noch viel Sonne. Es ist Sonne pur jetzt heute und die nächsten Tage. Die Temperaturen dazu. Aktuell bei IKEA 16 Grad, am Hofkamp in Elberfeld 19 Grad. Wir kriegen heute angenehme 24 Grad. Und dann wird's heiß. Morgen 29 Grad, Donnerstag, Freitag sogar über 30 Grad. Ab dem Wochenende dann wieder kühler. Die Verkehrsinfos 9:04. Wir haben freie Autobahnen. Wir haben eine Blitzerinfo, nämlich von der Hatzfelder Straße Höhe Container. Oder habt ihr auch noch eine? Dann sagt gern Bescheid mit einer WhatsApp hier ins Studio. Nummer ist die 0202-2577-207. Klingt wie eine Festnetznummer, ist aber unsere WhatsApp-Nummer 0202-2577-207.
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4: Morgen also Sophie. Na? Bei uns in Wuppertal partiell, also der Mond verdeckt die Sonne nur zu 90%. Michael wird eine totale Sonnenfinsternis erleben. Der Wuppertaler ist gerade auf Kreuzfahrt und morgen dann in Gijón in Spanien.
5: Dort versuche ich natürlich auch ein Bild mit Radio Wuppertal-Ente zu schießen. Und selbstverständlich werde ich danach auch einmal ein Feedback geben, wie so die Stimmung an Bord ist, weil wir werden höchstwahrscheinlich vor der Sonnenfinsternis noch aus dem Hafen auslaufen und das Ganze auf dem Meer mitkriegen. So ist die Idee und ich hoffe, dass es wunderschön wird. Ganz liebe Grüße nach Wuppertal, sendet Michael. Bis dann, ciao.
4: Ja, mega. Hunderte gelbe Gummienten hatten wir vor den Ferien verteilt, fürs Ferienfeeling auch hier zu Hause. Und das wäre natürlich ein besonderes Bild in der großen Galerie, die wir ja jetzt schon haben. Viele, viele Urlaubsenten gibt es als Foto auf radiowuppertal.de.
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0: 10 nach 9 jetzt gleich. Heute Morgen haben wir schon über Tan-Maxing gesprochen. Vielleicht der bescheuertste Trend in diesem Sommer. Weil mir egal, ob jemand Digger oder Schere oder gute Käse sagt, das ist halt Sprache, aber sich in die Sonne zu legen, um sich zu verbrennen, ist halt einfach saudumm.
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3: Ja, nee, ist klar. Was macht ihr eigentlich so im Urlaub? Für viele ist ja wichtig, dass man braun zurückkommt. Aber was hat man davon, braun zu sein? Zumal das ja nach 10 Tagen eh wieder weg ist. Und das meiste siehst du auch gar nicht im Alltag. Da machst du dir am Strand einen Stress. Alle halbe Stunde wenden Tiroler Nussöl auf den Muckis. Mal in den Kopfstand, damit die Fußsohlen braun werden. Aber sonst liegst du da ja 8 Stunden einfach nur rum. So müde kann doch keiner sein. Klar, sieht schon geil aus. Die Zähne sehen heller aus, die Augen blauer. Und du zeigst, dass es dir gut geht. Braun sein als Statussymbol. Ja, aber da kannst du dir doch lieber so eine Fake-Rolex holen. Gibt's auch da am Strand. Oder einen Kühlschrankmagneten. Oder, auch ein schöner Tipp, lies doch mal ein Buch. Macht auch gut was her. Oder hol dein Abi nach. Was denn dein Schönheitsideal? Dieter Bohlen, der alte Lederstrumpf? Ich meine, macht, was ihr wollt. Ich werte die Scheiße nicht. Aber guck mich an. Gutes Aussehen ist doch schließlich kein Zufall. Ich bräune mich nie. Ich bleib immer im Schatten. Ich habe mir dieses Jahr sogar vorgenommen, nicht zu schwitzen. Und einölen lassen kann ich mich auch im Hotelzimmer. Da komme ich zwar auch wieder ins Schwitzen, aber die Belastung ist hautschonender.
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0: Naja, 5 Uhr morgens. Ich war da schon wach. Hätte ich vor 25 Jahren auch nicht gedacht, dass das mal meine Sommerferien sind. Damals immer bis 12 Uhr mittags geschlafen und dann Fußball spielen oder so. Die Sonne war heute Morgen um 5 allerdings noch nicht da, wie hier im Song von Michael Schulte, 5 a.m. Sonnenaufgang ist im Moment immer gegen kurz nach 6, Sonnenuntergang gegen 21 Uhr. Den ganzen Tag sonnig heute. Morgen wird der Sonnenuntergang ja ein ganz besonderer. Ja, dann geht nur ein ganz bisschen Sonne unter. Die Sonnenfinsternis, eine partielle hier in Wuppertal. Und trotzdem ist der Hype gerade riesig und der Run auf die Sonnenfinsternisbrillen. Hören wir gleich in den Radio Wuppertal Nachrichten um 9:30. 8:40 jetzt gleich, vorher noch Musik.
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0: Ach Mann, diese Montage. Die schon Dienstage sind. Na, wen habe ich kurz gehabt? In den Ferien weiß man manchmal nicht so genau, ne, welcher Tag eigentlich ist. Heute ist Dienstag, der 11. August, aber hier sind die Bangles Manic Monday.
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0: Guten Morgen, es ist 9:30 Uhr.
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2: Ich bin Nila Theier, guten Morgen. Dass auf dem Rhein aktuell weniger Schiffe fahren, merken wir in NRW gerade an den Zapfsäulen. Weil weniger Benzin und Diesel transportiert wird, steigen die Preise. Vor allem da, wo der Rhein ein Hauptverkehrsweg ist, heißt es vom ADAC, merkt man das. In NRW ist der Sprit deutschlandweit derzeit mit am teuersten. Immer mehr Mädchen sind wegen einer Essstörung im Krankenhaus. Vorletztes Jahr waren rund 6.000 Mädchen zwischen 10 und 17 in Behandlung, vor 20 Jahren waren es aber noch die Hälfte. Das zeigt jetzt eine Erhebung des Statistischen Bundesamtes.
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2: Über die Internetplattformen Airbnb, Booking.com und Expedia buchen Menschen immer öfter eine Übernachtung in unserer Stadt. Das zeigt eine neue Landesstatistik. Nur für Ferienwohnungen oder Monteurswohnungen. Hotels und Pensionen sind aber nicht dabei. Sebastian Kaiser berichtet.
3: Mehr als 168.000 Übernachtungen in Wuppertal waren es im vergangenen Jahr. 44% der Buchungen kamen von Ausländerinnen und Ausländern. Die Zahlen steigen seit 8 Jahren kontinuierlich, wenn man von den Corona-Jahren absieht. Allein in den vergangenen beiden Jahren haben sich die Zahlen fast verdoppelt. Aber natürlich ist Wuppertal keine Tourismus-Hochburg. In Köln gab es im vergangenen Jahr 4-mal so viele Übernachtungen. Aber bei uns waren es deutlich mehr als in Solingen und Remscheid zusammen.
2: Viele Wuppertalerinnen und Wuppertaler wollen morgen offenbar die partielle Sonnenfinsternis schauen. Die Nachfrage nach speziellen Sonnenfinsternisbrillen ist extrem hoch. Teilweise rufen Kunden im 5-Minuten-Takt an oder es gehen mehrere hundert Stück in wenigen Stunden über den Ladentisch, berichten uns verschiedene Optiker. In den meisten Geschäften sind die Brillen mittlerweile ausverkauft, aber ohne Sonnenfinsternisbrille in die Sonne zu schauen ist sehr gefährlich. Die partielle Sonnenfinsternis ist morgen Abend, da verdeckt der Mond für kurze Zeit fast die gesamte Sonne. Höhepunkt in Wuppertal ist gegen 20.10 Uhr. Das indische Restaurant Haveli in der Elberfelder Innenstadt ist in der Nacht vollständig ausgebrannt. Das Feuer brach in dem Gebäude an der Bankstraße 4 aus. Als die Feuerwehr eintraf, brannte da ein Balkon. Das Feuer hatte vom darunterliegenden Restaurant auf den Balkon übergegriffen. Im Restaurant selbst brannte es zu diesem Zeitpunkt aber nicht mehr. Die Flammen hatten da schon einen großen Teil der Einrichtungen und des Gebäudes zerstört, teilt die Feuerwehr mit. Die Wohnungen im Haupthaus blieben vom Feuer verschont. Verletzt wurde niemand. Nach rund 1,5 Stunden beendete die Feuerwehr den Einsatz. Die Polizei konnte bislang nicht sagen, ob es sich um Brandstiftung handelt. Die Radio Wuppertal Hilfsaktion Kindertal unterstützt gerade mehr als 300 Kinder auf Ferienfreizeit, die ohne finanzielle Hilfe sonst zu Hause hätten bleiben müssen. Kindertal kümmert sich auch um Kinder, die hier in Wuppertal bleiben und trotzdem eine schöne Zeit haben sollen. Auffällig ist, dass immer mehr Kinder und Jugendliche an Klassenfahrten nur teilnehmen können, wenn Kindertal anteilig Kosten übernimmt. Das sagt die Vorsitzende von Kindertal, Susanne Bossi. Durch Geldspenden an Kindertal können die Kinder mit, auch wenn Eltern die Klassenfahrt eigentlich nicht bezahlen könnten. Alle Infos über Kindertal und das Spendenkonto gibt es auf radiowuppertal.de. Und das waren die Nachrichten mit Nila Theier.
0: Das Wuppertal-Wetter, sehr schön sieht's aus. Heute und auch die nächsten Tage eigentlich immer sonnig und trocken. Nur die Temperaturen verändern sich. Aktuell messen wir in Burgholz 16 Grad, am Leimbach im Barmen 17 Grad, gibt heute bis 24 Grad, morgen 29, Donnerstag 33, Freitag sogar 34 Grad, am Wochenende aber kühler. Die Verkehrsinfos mit einem winzigen Stau auf der A46 Richtung Düsseldorf zwischen Elberfeld und dem Sonnborner Kreuz. Insgesamt 1 Kilometerchen Stau, nicht mal 5 Minuten Zeitverlust.
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0: Und Nila, hast du schon eine Sophie-Brille?
2: Sophie
0: habe ich jetzt häufiger mal gelesen, Sonnenfinsternis. Hast du eine Brille? Willst du gucken morgen? Oder?
2: Ey, ich hätte richtig Bock. Hast du eine?
0: Nee, ich habe keine. Ich habe auch keine Zeit. Morgen Abend bin ich sowieso Dart spielen. Da ist alles drin.
2: Aber ne? Jens, du kennst dich doch aus. Wo gibt's denn eine?
0: Ja, wir haben ja unsere Empfehlung, Krassoptik. Ja, also die haben uns gesagt, Krassoptik in City Arkaden, dass die heute Mittag um 12 noch eine neue Lieferung kriegen. Wie viele das dann genau sind, ich will euch nichts versprechen und euch da umsonst hinschicken. Aber guckt gerne mal. Es gibt da viele Optiker in Wuppertal, die haben die normalerweise. Aber gerade gehört bei denen in den News, viele ja schon ausverkauft. Mein mit Abstand Favorite-Kommentar zur Sonnenfinsternis. Gleich hier nach 2 Songs. Sehr lustig.
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0: Morgen partielle Sonnenfinsternis. 90% der Sonne sind dann für kurze Zeit vom Mond verdeckt. Abends gegen 20.10 Uhr ist der Höhepunkt bei uns. Und viele in Wuppertal haben offensichtlich Bock drauf. Und mein mit Abstand favorite Kommentar zur Sonnenfinsternis kommt hier ziemlich am Anfang in der Umfrage von Radio Wuppertal-Reporter Lukas Brechtefeld. Er war in Elberfeld unterwegs.
1: Am Mittwoch ist Sonnenfinsternis, partielle. Schaut ihr die? Habt ihr das auf dem Schirm?
2: Wir haben auf jeden Fall schon davon gehört und wollen uns das auf jeden Fall angucken. Ist halt ein Ereignis, ne?
3: Aber ich hab kein Netflix.
4: Nein, du schaust dir die Sonnenfinsternis draußen an, mein Schatz.
1: Wie schaut ihr das?
2: Ja, mit unseren Brillen haben wir schon heute geholt.
1: Habt ihr welche? Ach, zeig mal. Schön bunt. Ach, toll. Freut ihr euch?
2: Wir sind gespannt.
5: Ich freue mich auch sehr, weil ich mag generell so Astronomie und Sonnenfinsternisse. Und ich bin gespannt, das erste Mal.
6: Ja, ich freue mich. Ich bin ja auch in Portugal, um die zu sehen.
1: Echt? Extra nach Portugal?
6: Nö, ich hatte Portugal gebucht und jetzt auf einmal gucke ich da.
1: Zufall. Ja, und da ist nochmal Dollar wahrscheinlich.
6: Gehe ich von aus, weil Spanien und so ja mehr sein soll und Portugal ja direkt da in der Ecke ist.
2: Ja, ist halt ein Ereignis, ne?
7: Ich glaube, das nächste ist erst so viele Jahrzehnte später in dieser Form.
1: Die nächste totale, die wäre 2081.
0: Die partielle Sonnenfinsternis also morgen Abend nicht bei Netflix, sondern draußen. Und wenn ihr noch eine spezielle Brille braucht, schwierig. Viele Optiker in Wuppertal wurden schon leer gekauft.
8: Die Nachfrage ist sehr hoch, schon seit letzter Woche schon. Die Erwartungen waren definitiv da, ja. Aber dass der Ansturm so hoch ist, hätten wir ehrlich gesagt nicht gedacht. Deswegen haben wir noch nach und nach regelmäßig Nachlieferungen bekommen und nachliefern müssen.
0: Sagt Johannes Afsa von Krass Optik in den City-Arkaden. Er sagt, die kriegen da heute Mittag nochmal eine Lieferung, aber keine Garantie. Ne? Nicht, dass ihr extra hinlauft und dann haben die da plötzlich auch keine mehr. Ansonsten könntet ihr zum Beispiel auch zur Sternwarte in Erkrath Hochdahl. Die verkaufen die Brillen da auch noch, haben wir heute Morgen schon gehört. Oder Sternwarte am CFG, Karl-Fulroth-Gymnasium. Die haben ja auch eine. Ab 19 Uhr dann morgen da vorbeigehen. Da müsst ihr allerdings auch eine eigene Brille mitbringen. Und was wir heute Morgen auch schon gehört haben, die Kalkwerke Oedelshofen, die öffnen ihre Halde in Schöller. Von da aus kann man wohl auch super gucken. Morgen Abend. 9.43 Uhr jetzt, am Dienstag. Radio Wuppertal hier. Guten Morgen.

0: Tiffany Harris bei Radio Wuppertal, Vertigo. 10 vor 10, eine Blitzerinfo kommt rein. Guten Morgen.
1: Einen wunderschönen guten Morgen, die Niki hier.
0: Hi Niki.
1: Ich möchte gerne einen Blitzer melden auf der Hurather Straße zwischen Kiosk und Akropolis. Da ist 50 erlaubt, fahrt vorsichtig, fahrt Richtung Barmen. Hm. Einen wunderschönen Tag euch und gehabt euch wohl.
0: Ja, perfekt, sag ich jetzt auch. Gleich nach 10 hier Laura Potting. Wir hören uns morgen früh wieder hier bei Radio Wuppertal. Ich bin Jens Voss. Gehabt euch wohl.

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2: Mit Danny Hoppe, guten Morgen. Europa erwärmt sich durch den Klimawandel schneller als alle anderen Kontinente. Das haben zuletzt auch nochmal die Rekordwerte für Juni und Juli gezeigt. Aber auch in anderen Teilen der Welt sieht die Entwicklung ähnlich aus. Auch die USA leiden unter der Hitze und immer neuen Rekordtemperaturen. Dort war der Juli ebenfalls der heißeste Monat seit Beginn der Wetteraufzeichnungen vor mehr als 130 Jahren. Das hat die US-Ozean- und Atmosphärenbehörde mitgeteilt. Mark Weiss hat die Einzelheiten.
3: 24,9 Grad betrug die Durchschnittstemperatur in den USA und damit wurde ein sehr alter Rekord gebrochen. Bisher war der Juli 1936 der heißeste in den Staaten. Auffällig, genau wie bei uns, ist aber, dass es vor allem in den vergangenen 10 Jahren eine besondere Häufung von Extremhitze in den USA gibt. Das lässt den Sommer 36 eher als Ausnahme und das aktuelle Wetter leider als neuen Normalzustand erscheinen. Laut einer Datenanalyse durch die Nachrichtenagentur AFP erlebten insgesamt 33 Länder in aller Welt in diesem Jahr den heißesten Juli ihrer Geschichte. Betroffen waren davon rund 900 Millionen Menschen. Besonders hart trifft es aktuell England. Fast 3/4 Englands sind nach Angaben der Regierung in London mittlerweile von einer Dürre betroffen. Etliche Flüsse haben Niedrigwasser. Landwirte warnen vor möglichen Lebensmittelengpässen infolge von Missernten. Das klingt so ähnlich wie bei uns, ist allerdings offenbar noch deutlich schlimmer und das in einem Land, das eigentlich für sein feuchtes Wetter bekannt ist.
2: Und jetzt weitere Meldungen im Überblick. Nach dem schweren Erdbeben in Kolumbien ist die Zahl der Todesopfer auf mindestens 132 gestiegen. Das haben die Behörden vorhin mitgeteilt. Sie sprechen außerdem von fast 600 Verletzten. Retter suchen in den Trümmern weiter nach Überlebenden. NRW-Verkehrsminister Krischer hat die Aussetzung des Lkw-Fahrverbots an Sonn- und Feiertagen verteidigt. Das sei keine schöne Maßnahme, aber nötig, sagte er dem BR. Wegen des Niedrigwassers funktioniere die sonst übliche Versorgung per Schiff nicht mehr in allen Branchen, vor allem die Chemie-, Metall- und Papierindustrie sei betroffen. Seit dem Morgen läuft in der Städteregion Aachen ein Großeinsatz gegen den Drogenhandel. Das hat die Polizei bestätigt. Es gäbe unter anderem Durchsuchungen in Aachen, Würselen und Herzogenrath. Details wurden nicht genannt. Darüber soll nach dem Einsatz informiert werden. Seit dem frühen Morgen ist die Extremschwimmerin Nathalie Pohl im Main unterwegs und sie hat noch einen weiten Weg vor sich. Rund 200 Kilometer will sie von Frankfurt nach Köln schwimmen, durch Main und Rhein. Eingeplant hat sie dafür 4 Tage, immer von Sonnenaufgang bis Sonnenuntergang. Pohls Ziel ist es, darauf aufmerksam zu machen, dass viele Kinder in Deutschland nicht sicher schwimmen können. Deshalb macht sie während ihrer Schwimmreise zwischendurch auch immer wieder Stopps, um Spenden zu sammeln. Zum Beispiel für Schwimmprojekte und die Schwimmausbildung von Kindern. Pohls Ziel ist das Deutsche Sport- und Olympiamuseum in Köln. Dort will sie Freitagmittag ankommen. Eine Herausforderung könnte das Niedrigwasser des Rheins werden, denn durch die geringere Strömung könnte sich das Vorankommen verlangsamen. Und das waren die Nachrichten mit Danny Hoppe.
4: Das Wetter.
5: Viel Sonne dabei heute, dazu weiter trocken und warm bis 27 Grad. Morgen ändert sich nicht viel, es wird nur noch wärmer bis 33 Grad.
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5: Und das sind die Staus ab 14 Minuten Zeitverlust. Die A44 Kassel-Dortmund zwischen dem Kreuz Werl und dem Kreuz Dortmund-Unna. 7 Kilometer Stau, ihr braucht hier eine Viertelstunde mehr. Die A45 Gießen-Hagen zwischen Wetzlar-Ost und Ehringshausen, 6 Kilometer Stau, 22 Minuten. Da gibt es gerade eine Baustelle, da ist nur eine Spur frei. Dann die A45 Hagen-Gießen zwischen Herborn-Süd und Wetzlarer Kreuz, 4 Kilometer Stau, 23 Minuten plus. Die A57 Köln-Krefeld zwischen dem Kreuz Meerbusch und Krefeld-Zentrum, 5 Kilometer Stau, 18 Minuten. Und die A553 Bliesheim Richtung Brühl zwischen dem Kreuz Bliesheim und Brühl-Süd, 1 Kilometer Stau, 16 Minuten plus. Gute Fahrt!
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5: Einen bezaubernden Dienstag wünsche ich euch und diese Woche ist bei uns eine ganz spezielle Woche. Wir haben nur für euch ganz, ganz, ganz viele Tickets gehortet, muss man sagen, zu irre coolen Events und diese Tickets, die müssen alle raus. Diese Woche, alles muss raus. Amy McDonald ist dabei, Blue, Moby, Kaya Jana, Disney in Concert, Let's Dance, Herbert Grönemeyer, Mario Basler, also unfassbar viel dabei. Mehrmals über den Tag verteilt, verlosen wir hier im Programm. Also bleibt am Radio, dann verpasst ihr auch nichts. Und ich sag mal so, Ich würde vor allem jetzt am Radio bleiben, denn in einem Viertelstündchen geht's hier um Tickets für unser Comedy Camp. Also genau hinhören und mit viel Glück gewinnt ihr die Tickets. Ich bin Laura Potting. Hallo zusammen.

Musik von Pitbull war das, Timber. Hallo zusammen an diesem Dienstag und ich habe es eben versprochen, wir hauen genau jetzt wieder Tickets raus. Ihr könnt die ganze Woche hier mehrmals am Tag Tickets gewinnen für super, super coole Events, zum Beispiel für Moby, Kaya Jana, Disney in Concert, Let's Dance, Blue, Herbert Grönemeyer, Mario Basler. Und genau jetzt könnt ihr euch Karten klar machen für unser Comedy Camp. Also wenn ihr dahin wollt, dann ruft mich an, kostenlos unter der 0800 50 80 550, 0800 50 80 550. Ich drücke euch ganz fest die Daumen.

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1: Mit Nilay Thayer, guten Tag. Fast doppelt so viele Übernachtungen wie vor 2 Jahren. Wuppertal wird bei den Buchungsplattformen Airbnb, Booking.com und Expedia immer beliebter. Seit 8 Jahren steigt die Zahl der gebuchten Übernachtungen kontinuierlich. Das hat das Statistische Landesamt jetzt mitgeteilt. Allerdings zählen Hotels nicht zu dieser Statistik. Es geht nur um Ferienwohnungen oder auch Monteurswohnungen. Morgen ist die partielle Sonnenfinsternis und die ist auch in unserer Stadt zu sehen. Dafür braucht man aber eine spezielle Brille und die ist aktuell überall ausverkauft. Das bestätigen uns Optikerinnen und Optiker. Die partielle Sonnenfinsternis ist morgen Abend, da verdeckt der Mond für kurze Zeit fast die gesamte Sonne. Höhepunkt in Wuppertal ist gegen 20.10 Uhr.
2: Das Wetter.
3: Sonne, kein Regen, warm. So sieht das heute aus. Bis 27 Grad sind möglich heute. Und morgen sieht es genauso aus. Am Tag der Sonnenfinsternis bekommen wir trockenes und warmes Wetter bis 33 Grad. Dazu wenige Wolken, also gute Sicht.
0: NRW Verkehr.
3: Wir haben einen Falschfahrer vor sich, bitte auf der A46 Brilon Richtung Arnsberg-Neheim zwischen der Autobahnauffahrt Olsberg und Ruhrtalbrücke Wennemen und in der Gegenrichtung. Hier ist ein Falschfahrer unterwegs. Bitte Vorsicht auf der A46 Brilon Richtung Arnsberg-Neheim zwischen der Autobahnauffahrt Olsberg und Ruhrtalbrücke Wennemen. Hier ist ein Falschfahrer unterwegs. Jetzt die Staus ab 13 Minuten Zeitverlust. Die A44 Kassel-Dortmund zwischen dem Kreuz Werl und dem Kreuz Dortmund-Unna. 6 Kilometer Stau. Ihr braucht hier 22 Minuten länger. Die A45 Gießen-Hagen zwischen Wetzlar-Ost und Ehringshausen. 5 Kilometer Stau, 16 Minuten plus. Da gibt es eine Baustelle aktuell. Hier ist nur eine Spur frei. Die A45 Hagen-Gießen zwischen Ehringshausen und Wetzlarer Kreuz. 3 Kilometer Stau, 20 Minuten müsst ihr hier mehr einplanen. Die A57 Köln-Krefeld zwischen Bowart und Krefeld-Zentrum. 6 Kilometer Stau, eine Viertelstunde plus. Und die A553 Bliesheim Richtung Brühl. Zwischen dem Kreuz Bliesheim und Brühl Süd hat es eben einen Unfall gegeben. 1 Kilometer Stau hier im Moment. Plant da mal eine Viertelstunde mehr ein. Gute Fahrt!
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3: Dass Dobby der Hauselfen mal ein Unterseekabel verhindern würde, das hätte wohl auch kein Schwein gedacht. Es geht um ein Unterseekabelprojekt, das eigentlich Irland mit dem Vereinigten Königreich verbinden soll. Das Problem ist, das Kabel sollte nach Plan an einem für Harry Potter-Fans sehr wichtigen Strand verlaufen, nämlich ein Strand in Wales, wo, Achtung Spoiler, wo Dobby begraben liegt. Da pilgern immer wieder viele Fans hin. Das Kabel hätte diesen Strandabschnitt unpassierbar gemacht. Ja, und dann in der Planungsphase ist dann wohl ein Mitarbeiter zum Projektmanager gekommen und meinte so, das können wir nicht machen, das Kabel da lang zu verlegen. Und der Manager so, was? Dobby ist eine fiktive Figur in einem Fantasy-Buch. Das Ganze ist Fiktion. Was zum Teufel meinen Sie? Ja, das Kabel wird jetzt trotzdem woanders lang gelegt. Also Dobby hat offenbar doch magische Kräfte und das immer noch. Laura Potting hier, Potter und egal. Hallo zusammen. 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

0: Radio Wuppertal hier am Dienstag. 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
2: 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Ja. 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
0: Also, die Sonnenfinsternis morgen nicht bei Netflix, sondern draußen. Völlig kostenlos. Vorher hören wir uns morgen früh nochmal wieder. Dann ja übrigens auch wieder Quiz. Ah, es ist Mittwoch, der Besser-Quizzer. Bis morgen, ciao.
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0: So, wer will denn hier alles jetzt zum Comedy Camp? Ihr habt's mitbekommen, wir verlosen hier die ganze Woche Tickets für super tolle Events. Ihr könnt mit uns zu Moby, Kaya Jana, Disney in Concert, Let's Dance, Blue Herbert Grönemeyer, Mario Basler. Und jetzt genau könnt ihr euch Karten klar machen für unser Comedy Camp. Wer ist denn am Telefon?
1: Ja, hallo, hier ist der Tobias.
0: Hallo, hi. Tobias.
1: Oh, du, das war ja ein Kampf. Jetzt bin ich durchgekommen.
0: Du bist gerade auf der Arbeit.
1: Ja, genau, richtig.
0: Jetzt gerade sind ja Sommerferien. Fährst du auch nochmal weg oder kannst du nicht?
1: Tatsächlich, doch. Wir fahren, ich darf schon.
0: Wir fahren. Gott sei Dank.
1: Ein Glück auf jeden Fall. Also wir fahren Ende September nach Mallorca, Cala Major.
0: Geil.
1: Und dann, erste Mal tatsächlich, freue mich auch schon mega. Und dann sind noch so kleine Touren geplant. Meine Freundin zum Beispiel habe ich zum Geburtstag damit überrascht, dass wir für 5 Tage an die Mosel fahren mit einem Camper.
0: Was bist du denn für ein geiler Freund?
1: Und E-Bikes. Ja.
0: Alter, mega.
1: Das weiß ich auf jeden Fall auch sehr zu schätzen.
0: Du rufst an, weil du möchtest gerne zum Comedy Camp.
1: Ja, genau.
0: Warum?
1: Ich liebe Comedy. Das ist schon von Grund auf. Ich liebe es zu lachen. Ich liebe es, mit anderen Leuten darüber zu lachen. Das ist einfach so, weiß ich nicht. Ich bin ein lustiger Typ. Ich mag es, andere lustige Leute um mich drumherum zu haben. Und das ist perfekt. Perfekt. Also ich war noch nie da, aber das ist echt, ich sag mal, so ein kleiner Traum.
0: Okay. Ja, ganz ehrlich, wenn du das schon so richtig schön beschrieben hast, ich würde sagen, du kriegst die Tickets.
1: Geil, vielen Dank.
0: Wen nimmst du denn mit? Deine Freundin?
1: Ja, na klar, meine Freundin. Die kommt auf jeden Fall mit.
0: Reise an die Mosel, dann auch noch Comedy Camp. Die wird ja richtig verwöhnt von dir.
1: Ich sag's dir, und die Urlaubstage, die werden knapp, ne? Die sind schon fast alle fest verplant.
0: Ja gut, lieber Tobias, ich wünsche euch ganz, ganz viel Spaß. Und,
1: vielen lieben Dank.
0: Ja, ich hoffe, ihr kriegt keine Bauchschmerzen vor Lachen. Aber ich glaube, du bist erprobt.
1: Ja, genau. Und im Zweifel freuen sich die Bauchmuskeln drüber.
0: Das stimmt. Und liebe ganz, Grüße ganz auch an die Freundin.
1: Richtig aus. Dankeschön.
0: Okay,
1: bis dann. Ciao.
0: So, und wenn ihr jetzt gerade nicht dran gekommen seid, seid nicht traurig. Wir verlosen noch die ganze Woche richtig viele Tickets. Also bleibt einfach am Radio.
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1: Mit Danny Hoppe, guten Tag. Der Fachkräftemangel ist in Deutschland schon seit Jahren ein Problem und er könnte sich in den nächsten Jahren noch weiter verschärfen. Denn viele junge Menschen wollen raus aus Deutschland. Das zeigt eine neue Studie des Portals auslandsjob.de. Demnach würden fast 35% der heute Berufstätigen lieber im Ausland arbeiten als in Deutschland. Am stärksten ist der Wunsch bei den 18- bis 29-Jährigen, aber auch in der Gruppe Ü40 sagen viele, dass sie weg wollen. Marc Weiß aus dem News-Team, woran liegt das?
2: Also die Studienmacher sagen, es liegt zum einen an der globalisierten Welt. Man ist einfach mobiler heute und daran, dass immer mehr Länder es einem auch erleichtern, da zu arbeiten. Es gibt ja durchaus einen Wettbewerb um die besten Fachkräfte. Und ja, vor allem die berühmte Work-Life-Balance versprechen immer mehr Länder. Es ist aber auch die Unzufriedenheit, die viele Menschen hier empfinden, ganz klar. Viele sehen keine oder nur eine mäßige Perspektive für sich selbst in Deutschland. Und die Studienmacher sprechen hier von einem Alarmsignal für Arbeitgeber und Politik. Das ist auch schon die zweite Studie mit genau diesem Ergebnis. Indeed hatte diesen Trend auch schon aufgedeckt. Die Experten sagen, deutsche Arbeitgeber müssen flexibler werden. Ja, Homeoffice und Work-Life-Balance, das seien eben nicht nur Themen der Gen Z, der Generation Z. Auch 40- oder 50-Jährige haben inzwischen andere Vorstellungen von ihrem Job und erwarten sowas. Und wenn wir in Deutschland die Erfahrung und auch den Nachwuchs nicht verlieren wollen, dann müssen die Arbeitgeber moderne Angebote machen, sonst sind diese Arbeitskräfte bald weg.
1: Danke, Marc. Und jetzt weitere Meldungen im Überblick. Auf der italienischen Insel Sizilien sitzen gerade tausende Urlauber fest, denn der Ätna spuckt weiter Asche. Dadurch können auf dem größten Flughafen der Insel in Catania deutlich weniger Flugzeuge starten und landen. Viele Sizilien-Touristen müssen ihren Aufenthalt deshalb verlängern, allerdings sind die Unterkünfte auf der Insel voll. Wegen der hohen Spritpreise steigen offenbar immer mehr Menschen in Deutschland aufs E-Auto um. Das beobachtet die Versicherung Hukoburg. Von ihren Privatkunden stiegen im zweiten Quartal rund 12% vom Verbrenner auf einen Stromer um, vor allem Vielfahrer. US-Präsident Trump stellt sich demonstrativ hinter FIFA-Chef Infantino. Er sei fantastisch. Eine Entmachtung Infantinos wäre ein schrecklicher Fehler, schrieb Trump auf seiner Plattform Truth Social. Auch Frankreich hat zurzeit mit Hitze und Trockenheit zu kämpfen. Das zeigt sich bei der Stromgewinnung. Im ganzen Land gibt es 57 Atomreaktoren. Sie decken in der Regel rund 70% der Stromerzeugung. Allerdings gab es jetzt am Sonntag in den französischen AKW so viele Ausfälle wie noch nie. Das hat die Nachrichtenagentur AFP ausgerechnet. Demnach lag die Ausfallquote bei fast 16%. Und das liegt eben an der großen Trockenheit. Denn alle Reaktoren liegen an Gewässern, um die Anlagen zu kühlen. Bei Dürren oder Hitzewellen muss die Stromproduktion aber gedrosselt werden, um Auswirkungen auf die Umwelt zu begrenzen und zu verhindern, dass sich das Wasser von Flüssen noch weiter aufheizt. Deshalb mussten am Sonntag 5 Reaktoren ihre Leistung anpassen, 4 waren ganz außer Betrieb. Und das waren die Nachrichten mit Danny Hoppe.
3: Das Wetter.
4: Sonne, kein Regen, es bleibt weiter trocken bei uns in NRW und warm, bis zu 27 Grad werden es heute. Morgen ändert sich nichts am Wetter, es wird nur noch ein Ticken wärmer, bis 33 Grad.
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4: Vorsicht bitte auf der A45 Hagen-Gießen zwischen Dillenburg und Herborn West und in der Gegenrichtung. Achtung bitte, euch kommt ein Falschfahrer entgegen. Auf der A45 Hagen-Gießen zwischen Dillenburg und Herborn West kommt euch ein Falschfahrer entgegen. Hier bitte besonders vorsichtig fahren. Jetzt die Staus ab 14 Minuten Zeitverlust. Die A45 Gießen-Hagen zwischen dem Wetzlarer Kreuz und Eringshausen 4 Kilometer Stau, eine Viertelstunde plus. Hier ist wegen der Baustelle nur eine Fahrspur frei. Die A45 jetzt Hagen-Gießen zwischen Eringshausen und Wetzlarer Kreuz 3 Kilometer Stau, eine Viertelstunde plus. Die A57 Köln-Krefeld zwischen Bovard und Krefeld-Zentrum 7 Kilometer Stau, 18 Minuten. Die A61 Koblenz-Mönchengladbach zwischen Mönchengladbach-Göderath und Mönchengladbach-Holt 4 Kilometer Stau, 14 Minuten kommen hier oben drauf. Und die A61 Mönchengladbach-Koblenz zwischen Weilerswist und Miel 5 Kilometer Stau, 18 Minuten plus. Kommt gut durch.
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4: So, ihr wisst Bescheid, morgen ist Sonnenfinsternistag. Bei uns in NRW gibt es eine partielle Sonnenfinsternis. Die beginnt bei uns morgen Abend, so je nach Standort, so ab 19.15 Uhr. Höhepunkt ist dann 10 nach 8 am Abend und das Ende so kurz vor 21 Uhr. Und in Teilen von Spanien zum Beispiel wird es eine totale Sonnenfinsternis geben. Und da werden hunderttausende Touris erwartet. Die sind da alle schon ganz aus dem Häuschen. Hotels haben sich spezielle Beobachtungspakete überlegt. Es wird Public Viewings geben und. Und deswegen schalten wir gleich mal zu unserer Korrespondentin nach Spanien. Die erzählt uns, was da aktuell so abgeht. Ich bin Laura Potting. Hallo zusammen.

0: das wird, glaube ich, richtig, richtig cool morgen Abend. Ihr habt's gehört. Partielle Sonnenfinsternis bei uns in NRW. Der Mond schiebt sich dann vor die Sonne und wirft einen Schatten auf die Erde. Und diesmal wird's richtig spektakulär. Bis zu 90% der Sonne verschwindet hinter dem Mond. So stark wie zuletzt 1999 und eine ähnlich dolle Sonnenfinsternis gibt es bei uns dann auch erst wieder 2075. In Spanien wird das Ganze noch krasser, da gibt es sogar eine totale Sonnenfinsternis. Und genau da ist unsere Kollegin Julia Macher für uns. Julia, wie ist die Stimmung bei euch in Spanien?
1: Ja, voller Vorfreude natürlich. Es gibt neben der Hitze kaum ein anderes Gesprächsthema an den Tresen der Bars. Und es ist ja auch kein Wunder, seit mehr als 100 Jahren hat Spanien keine totale Sonnenfinsternis mehr erlebt. Hotels und Ferienhäuser in dem Streifen, durch den der Kernschatten verläuft, sind komplett ausgebucht. Und das ist Ereignis mit dem Sternschnuppenregen, den sogenannten Tränen des heiligen Laurentius zusammenfällt. Das macht es noch mal spektakulärer. Und die Medien sprechen schon von dem Jahrhundertereignis.
0: Ja, genau. Nach der Sonnenfinsternis ist nämlich vor den Perseiden. Die haben in der Nacht vom 12. auf den 13. ihren Höhepunkt. Bis zu 100 Sternschnuppen pro Stunde gibt es dann zu sehen. Auch hier bei uns in NRW übrigens. Aber gucken wir noch mal nach Spanien und zur Sonnenfinsternis. Julia, wie macht sich das Ganze denn im spanischen Alltag bemerkbar?
1: In vielen Städten gibt es lange Schlangen, um eine der Schutzbrillen zu ergattern, die manche Rathäuser gratis oder gegen einen geringen Betrag verkaufen. Die besten Spots zur Beobachtung der Sonnenfinsternis, die liegen im verlassenen Hinterland. Dahin wollen viele schon am frühen Morgen aufbrechen. Denn wenn die eigens ausgewiesenen Beobachtungspunkte erstmal voll sind, dann wird abgesperrt. Und laut Behörden werden bis zu 10 Millionen Menschen unterwegs sein.
0: Wahnsinn. Da ergeben sich bestimmt auch so super viele kuriose Geschichten, oder?
1: Eine totale Sonnenfinsternis lockt natürlich immer auch Geschäftemacher. Hotels und Pensionen haben ihre Preise zum Teil verachtfacht und auch Privatiers schlagen ordentlich zu. Ich habe Anzeigen von Leuten gesehen, die vermieten ihre Dachterrasse für 2 Stunden für 800 Euro inklusive Flasche Sekt. Es gibt aber auch ganz rührende Geschichten. Ein Hobbyastronom aus Asturien hat zum Beispiel den Hühnerstall seines Großvaters in den letzten Jahren zu einer Mini-Sternwarte ausgebaut inklusive Teleskop. In der empfängt er jetzt zur Sonnenfinsternis Gäste aus den USA, Belgien und Deutschland.
0: Falls ihr euch also spontan auf den Weg machen wollt, noch dahin. Ihr habt es gehört, Spanien ist teilweise überfüllt. Dazu kommen Sicherheitsmaßnahmen wegen Waldbränden und viel Trockenheit vor Ort. Und ganz ehrlich, hier in NRW wird es ja auch cool. Wir bekommen immerhin eine partielle Sonnenfinsternis zu sehen. Und das wird auch richtig, richtig cool. Alles dazu hört ihr weiter hier bei uns im Programm.
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2: Mit Nilay Thayer, guten Tag. Fast doppelt so viele Übernachtungen wie vor 2 Jahren. Wuppertal wird bei den Buchungsplattformen Airbnb, Booking.com und Expedia immer beliebter. Seit 8 Jahren steigt die Zahl der gebuchten Übernachtungen kontinuierlich. Das hat das Statistische Landesamt jetzt mitgeteilt. Allerdings zählen Hotels nicht zu dieser Statistik. Es geht nur um Ferienwohnungen oder auch Monteurswohnungen. Morgen ist die partielle Sonnenfinsternis und die ist auch in unserer Stadt zu sehen. Dafür braucht man aber eine spezielle Brille und die ist aktuell überall ausverkauft. Das bestätigen uns Optikerinnen und Optiker. Die partielle Sonnenfinsternis ist morgen Abend. Da verdeckt der Mond für kurze Zeit fast die gesamte Sonne. Höhepunkt in Wuppertal ist gegen 20.10 Uhr.
3: Das Wetter.
4: Ihr bekommt auch heute viel Sonne ab, dazu weiter kein Regen in Sicht. Bis zu 27 Grad sind drin und auch morgen kein Regen dabei. Noch wärmer als heute, bis zu 33 Grad morgen.
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4: Und das sind die Staus ab 13 Minuten Zeitverlust. Wir starten mit der A4 Aachen-Köln. Da steht ihr zwischen dem Kreuz Köln-West und Köln-Eifeltor im Stau. 4 Kilometer lang. Ihr braucht so circa 13 Minuten länger. Die A45 Gießen-Hagen. Zwischen Wetzlar-Ost und Eringshausen im Moment 5 Kilometer Stau, 19 Minuten plus. Da gibt es gerade eine Baustelle, da ist nur eine Spur frei. Jetzt die A45 Hagen-Gießen. Zwischen Eringshausen und Wetzlarer Kreuz 3 Kilometer, 17 Minuten. Die A61 Koblenz-Mönchengladbach. Zwischen Mönchengladbach-Göderath und Mönchengladbach-Holt 4 Kilometer, 19 Minuten. Und die Gegenrichtung, die A61 Mönchengladbach-Koblenz. Zwischen Weilerswist und Miel im Moment 6 Kilometer Stau. Hier müsst ihr 25 Minuten mehr einplanen. Gute Fahrt!
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4: Einen schönen Dienstag wünsche ich euch und schön, dass ihr zuhört. Gleich für euch großartige Nummer von TLC, No Scrubs und vorher noch Nice to Meet You, das Beste von heute im besten Mix von Miles Smith. Der Name ist für Leute wie ich, die das TH ab und an mal verkacken, echt der Horror. Ich finde, der sollte sich umbenennen. So, Miles Smith, jetzt für euch. Und ich bin Laura Potting, das ist ein guter Name, weil gar kein TH drin. So.

0: Hey, Radio Wuppertal hier am Dienstag. 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

0: Heute ja wieder schön viel Sonne drin bei uns in NRW und da gibt es ja drei Lager, ne? Die Leute mit Lichtschutzfaktor 1000 und Hut und langem Shirt und Vorsicht die Sonne. Dann gibt's die mit Lichtschutzfaktor, scheißegal, ich krieg eh nie Sonnenbrand. Und dann gibt's die Menschen, die ganz normal damit umgehen. Fakt ist, Eincremen ist super wichtig, denn Sonnenbrand bekommt man eben nicht nur am Meer, sondern auch hier bei uns in NRW. Und es gibt dabei immer wieder, ich weiß nicht, ob es euch auch so geht, so ein paar Fragen, die man sich stellt. Der Kollege Kevin Zimmer stand kürzlich vor so einer Frage.
1: Ja genau, es war im Urlaub, Sonnencreme komplett leer, wir am Strand. Wir hatten wirklich nur noch Sonnencreme von unserem Sohnemann, also Sonnencreme speziell für Kinder. Und da habe ich mich erstmal gefragt, so als Erwachsene, ist Kindersonnencreme wirklich nur für Kinder oder darf ich da als Erwachsener auch mal ran? Kinderhaut ist ja schon eine andere Haut als Erwachsenenhaut.
0: Ne? Ja, so und darf man?
1: Ja, man darf und sie wirkt bei Erwachsenen genauso wie Erwachsenen-Sonnencreme bei Kindern. Der einzige Unterschied zur Erwachsenen-Sonnencreme ist einfach nur, ist meistens weniger parfümiert, ein bisschen teurer und die Verpackung ist ein bisschen bunter. Kinder dürfen übrigens auch an unsere Erwachsenen-Sonnencreme. Die hilft genauso. Es kommt auf den Lichtschutzfaktor an.
0: Ja, wichtig ist auf jeden Fall, dass man sich überhaupt eincremt und es nicht so macht wie gerade ein neuer Trend bei Jugendlichen.
1: Ja, du meinst Tan-Maxing. Ja. Ne? Dabei probieren gerade junge Menschen so schnell und so stark wie möglich braun zu werden. Man macht alles, bei dem Hautärzte rot werden würden, wenn sie das sehen oder hören. Und die werden dann nicht rot wegen des Sonnenbrands, sondern eher vor Wut. Beim Social Media Trend Tan-Maxing legst du dich in die pralle Mittagssonne sehr, sehr lange, stellenweise sogar ungeschützt. In den Videos dazu werden Sonnencremes empfohlen, die am besten ja keinen höheren Lichtschutzfaktor als 10 haben. Ziel, die Haut Oha. Soll rot werden, denn rot bedeutet später braun.
0: Ah ja, das ist ja nicht so schlau.
1: Ja, ist wirklich Wahnsinn, was diese sogenannten Tanfluencer da empfehlen. Sonnenbrand und Rötung werden als Look verkauft. Über Hautkrebs verliert da keiner ein Wort. Nochmal das, was Hautärzte sagen. Es gibt keinen gesunden Sonnenbrand und es gibt auch keine gesunde Rötung. Nehmt also Lichtschutzfaktor 50 oder mehr und dann ist es auch egal, ob es Kindersonnencreme ist oder Erwachsenensonnencreme. Hauptsache der Lichtschutzfaktor ist gegeben.
0: Das war's, Kevin Zimmer sagt. Danke dir.
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1: Mit Danny Hoppe, guten Tag. Der Ätna sorgt mitten in der Ferienzeit für große Probleme. Schon seit Tagen spuckt der Vulkan auf der italienischen Insel Sizilien Asche und Gesteinsbrocken in die Luft. Und die Auswirkungen bekommen immer mehr Urlauber zu spüren. Tausende von ihnen sitzen inzwischen auf Sizilien fest, weil kaum noch Flugzeuge dort starten oder landen können. Marc Weiß hat die Infos dazu.
2: Aufgrund der riesigen Aschewolken gibt es immer nur ganz kleine Zeitfenster, in denen Starts oder Landungen auf Sizilien möglich sind. Heute Morgen konnte nur eine einzige Maschine abheben. Der Flugbetrieb ist inzwischen schon den fünften Tag in Folge beeinträchtigt. Am stärksten betroffen ist ausgerechnet der größte Flughafen in Catania. Nach Behördenangaben sitzen etwa 30.000 Urlauber fest und weil die Unterkünfte voll sind, verbringen viele auch die Nächte gezwungenermaßen am Flughafen. Augenzeugen berichten von Chaos, dazu kommen offenbar auch unsaubere Geschäfte. Immer wieder sollen Urlaubern Shuttlebusse zu astronomischen Preisen nach Palermo angeboten werden. Hier ist die Chance auf einen Flieger etwas größer, aber längst nicht garantiert. Der Ätna stößt schon seit Freitag große Mengen Asche und auch Lava aus und ein Ende ist noch nicht in Sicht. In der vergangenen Nacht öffnete sich auf einer Höhe von etwa 1900 Metern ein neuer Schlot.
1: Und jetzt weitere Meldungen im Überblick. In Syrien hat ein Gericht den früheren Machthaber Assad in Abwesenheit zum Tode verurteilt. Die Richter werfen ihm Kriegsverbrechen und Verbrechen gegen die Menschlichkeit vor. Assad war im Dezember 2024 von islamistischen Kämpfern gestürzt worden. Er konnte ins Exil in die russische Hauptstadt Moskau fliehen. Es bleibt dabei, Thüringens Ministerpräsident Vogt bekommt seinen Doktortitel nicht zurück. Die Technische Uni Chemnitz bleibt bei ihrer Entscheidung. Das hat ein Sprecher bestätigt. Vogt steht seit Monaten wegen der Sache unter Druck. Erste Plagiatsvorwürfe gab es im Landtagswahlkampf 2024. In Deutschland werden immer mehr Mädchen wegen Essstörungen im Krankenhaus behandelt. Das geht aus Zahlen des Statistischen Bundesamts hervor. Im Jahr 2024 wurden demnach knapp 6.000 10- bis 17-Jährige in der Klinik behandelt. Damit hat sich die Zahl der Fälle innerhalb von 20 Jahren mehr als verdoppelt. Auf den Straßen dürfte es in Zukunft sonntags voller werden, denn immer mehr Bundesländer heben das Sonn- und Feiertagsfahrverbot für Lkw vorübergehend auf. Auch Schleswig-Holstein hat jetzt nachgezogen. Dort soll die Regelung erstmal bis Ende des Monats gelten. NRW, Niedersachsen, Rheinland-Pfalz und das Saarland haben ihr Fahrverbot schon gelockert. Am nächsten Wochenende wird es dann auch in Baden-Württemberg, Bayern und Mecklenburg-Vorpommern vorübergehend ausgesetzt. Die Länder reagieren damit auf das extreme Niedrigwasser in vielen Flüssen wie dem Rhein, der Donau oder der Elbe. Um die Lieferketten einigermaßen stabil zu halten, sollen Transporte jetzt zumindest teilweise vom Wasser auf die Straße, aber auch auf die Schiene verlagert werden. Und das waren die Nachrichten mit Danny Hoppe.
3: Das Wetter.
4: Viel Sonne dabei heute, dazu weiter trocken und warm bis 27 Grad. Morgen ändert sich nicht viel, es wird nur noch wärmer bis 33 Grad.
0: NRW Verkehr.
4: Und hier kommen die Staus für euch ab einer Viertelstunde Zeitverlust. Die A45 Gießenhagen zwischen Wetzlar Ost und Eringshausen. Im Moment 5 Kilometer Stau, ihr braucht hier eine Viertelstunde länger. Da ist nur ein Fahrstreifen frei, weil es da gerade eine Baustelle gibt. Die A45 Dortmund-Hagen zwischen dem Kreuz Dortmund-Nordwest und Dortmund-Hafen. 2 Kilometer Stau, auch hier eine Viertelstunde plus. Die A45 Hagen-Gießen zwischen Eringshausen und Wetzlarer Kreuz. 4 Kilometer Stau, 17 Minuten. Die A57 Köln-Nimwegen zwischen dem Kreuz Meerbusch und Krefeld-Gartenstadt. 6 Kilometer Stau, eine Viertelstunde plus. Und die A61 Mönchengladbach-Koblenz zwischen Weilerswist und Miel. 7 Kilometer Stau, 25 Minuten plus. Gute Fahrt!
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4: In 4 Tagen von Frankfurt nach Köln. Und falls ihr jetzt denkt, hä, wie langsam fährt die denn über die A3? Ja, in 4 Tagen, aber nicht über die Autobahn und auch ohne Auto, sondern schwimmend durch Main und Rhein. Das macht gerade Extremschwimmerin Nathalie Pohl. Die hat heute ihre rund 200 Kilometer lange Schwimm-Challenge gestartet. Am Freitag will sie das Deutsche Sport- und Olympiamuseum in Köln erreichen. Dabei wird sie von Schwimmern begleitet, die sich mit ihr abwechseln. Und ja, diese Challenge ist super wichtig. Sie will nämlich damit auf die Bedeutung des sicheren Schwimmens für Kinder aufmerksam machen, weil eben immer weniger Kinder schwimmen können. Das ist eine mega coole Aktion. Und Pohl sagte auch schon, das Niedrigwasser im Rhein sollte eigentlich kein Problem werden. Und wir sagen, gute Reise. Richtig coole Aktion. Ich bin Laura Potting. Hallo zusammen.

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2: Freunde, ich habe es getan. Und ich werde mich dafür auch nicht entschuldigen. Ich habe Brokkoli gegrillt. Ja, ich weiß, manche von euch bekreuzigen sich gerade oder sind kurz davor, einen Exorzisten anzurufen. Als ich meinen Grillbrokkoli gepostet habe, bin ich verbal durch einen Fleischwolf gewandert. Ja, für manche ist Gemüse immer noch eine Beleidigung. Eine Aufforderung zum Duell. Nicht mit dem Handschuh eine Backpfeife geben wie im Mittelalter. Nee, da liegt einmal ein Stück Spargel oder ein Stück Gurke in der Nähe vom Rost. Und es kommt einer Kriegserklärung gleich. Noch ein Post mit einer Aubergine und es hätte ein wütender Mob mit Steakgabeln und Grillfackeln vor meiner Tür gestanden. Vegetarische Alternativen bedrohen scheinbar die Fleischauslage. Angefangen hat doch alles mit dem Cordon Bleu. Fleisch mit Käse. Ja, das ist ja schon halb vegetarisch. Und jetzt grillt der Höfer noch seinen Brokkoli. Ja, was kommt als nächstes? Halbfettmargarine, Körniger Frischkäse statt Mett? Alles schon vorgekommen. Ihr müsst's ja nicht essen. Ihr könnt ja daran denken, Kräuterbutter macht sogar den Kohl fett.
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1: Mit Nilay Thayer, guten Tag. Fast doppelt so viele Übernachtungen wie vor 2 Jahren. Wuppertal wird bei den Buchungsplattformen Airbnb, Booking.com und Expedia immer beliebter. Seit 8 Jahren steigt die Zahl der gebuchten Übernachtungen kontinuierlich. Das hat das Statistische Landesamt jetzt mitgeteilt. Allerdings zählen Hotels nicht zu dieser Statistik. Es geht nur um Ferienwohnungen oder auch Monteurswohnungen. Morgen ist die partielle Sonnenfinsternis und die ist auch in unserer Stadt zu sehen. Dafür braucht man aber eine spezielle Brille und die ist aktuell überall ausverkauft. Das bestätigen uns Optikerinnen und Optiker. Die partielle Sonnenfinsternis ist morgen Abend. Da verdeckt der Mond für kurze Zeit fast die gesamte Sonne. Höhepunkt in Wuppertal ist gegen 20.10 Uhr.
2: Das Wetter.
3: Sonne, kein Regen, warm. So sieht das heute aus. Bis 27 Grad sind möglich heute. Und morgen sieht es genauso aus. Am Tag der Sonnenfinsternis bekommen wir trockenes und warmes Wetter bis 33 Grad. Dazu wenige Wolken, also gute Sicht.
0: NRW Verkehr.
3: Die A4 Köln-Aachen ist im Moment gesperrt. Zwischen Köln-Klettenberg und dem Kreuz Köln-West, da hat es eben einen Unfall gegeben. Hier im Moment 9 Kilometer Stau. Ihr braucht eine Stunde länger. Jetzt die Staus ab 15 Minuten Zeitverlust. Die A2 Hannover Dortmund zwischen Herford, Bad Salzuflen und Ostwestfalen-Lippe. 4 Kilometer Stau, 15 Minuten plus. Die A3 Oberhausen-Köln zwischen dem Dreieck Langenfeld und Leverkusen-Opladen. 2 Kilometer Stau, 22 Minuten plus. Die A4 Aachen-Köln zwischen dem Kreuz Köln-West und Köln-Eiffeltor. 5 Kilometer Stau, 24 Minuten Zeitverlust. Die A45 Gießen-Hagen zwischen Wetzlar-Ost und Ehringshausen. 5 Kilometer Stau, 21 Minuten. Und in der Gegenrichtung 3 Kilometer Stau, im Moment eine Viertelstunde plus. Haltet durch und kommt gut an.
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3: Einen schönen guten Mittag, ihr Lieben, an diesem sommerlichen Dienstag. Wir sagen gleich mal Hallo zu Angela, Pamela, Sandra und Rita. Mambo Number 5 gleich für euch. Vorher noch Shawn Mendes mit der Frage, die ich mir häufiger am Tag stelle. Zum Beispiel, wenn Leute seltsame Dinge machen oder wenn sie mit mir reden vor meinem ersten Kaffee oder mit mir reden nach meinem ersten Kaffee oder einfach mit mir reden. Hier ist Shawn Mendes mit Warum, Warum, Warum. Hier ist Why, Why, Why.

0: Hey, Radio Wuppertal hier am Dienstag. Morgen ist Sonnenfinsternis, partielle Sonnenfinsternis. Also bei uns verdeckt der Mond die Sonne zu 90%. Mein mit Abstand Favorite Kommentar dazu hier in unserer Umfrage heute Morgen gehört.
1: Schaut ihr die? Habt ihr das auf dem Schirm?
2: Wir haben auf jeden Fall schon davon gehört und wollen uns das auf jeden Fall angucken. Ist halt ein Ereignis, ne?
3: Aber ich hab kein Netflix.
4: Nein, du schaust dir die Sonnenfinsternis draußen an, mein Schatz.
0: Also, die Sonnenfinsternis morgen nicht bei Netflix, sondern draußen. Völlig kostenlos. Vorher hören wir uns morgen früh nochmal wieder. Dann ja übrigens auch wieder Quiz. Ah, es ist Mittwoch, der Besser-Quizzer. Bis morgen, ciao.
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0: So, habt ihr alle schon eine Sonnenfinsternisbrille? Die sind ja vielerorts schon vergriffen. Manche Optiker verkaufen sie noch oder Planetarien, da kriegt ihr sie auch noch. Wir sind im Sonnenfinsternisfieber. Jawohl, morgen Abend ist es soweit. Partielle Sonnenfinsternis hier bei uns in NRW. Und der Kollege Sascha Fassbender ist da. Hallo.
1: Hallo.
0: Also wir sind aufgeregt,
1: ja.
0: Aber viele Tiere ja auch.
1: Ja, ja, ja. Für die ist das natürlich so komplett ungewöhnlich. Die haben ja kein Radio, irgendwie so ein Tierradio, das die hören können und das sie darauf aufmerksam macht. So, hallo hier, Sonnenfinsternis. Also,
0: wie cool wäre das, ja, so ein Tierradio?
1: Wuff, wuff. So, ja. Also Tiere verhalten sich bei einer Sonnenfinsternis auf jeden Fall seltsam zum Teil. Vögel hören auf zu piepsen und zu singen, weil sie kurz denken, yo, ist Nacht. Gleichzeitig werden Fledermäuse aktiv und Elefanten fangen an, sich auf die Nacht vorzubereiten.
0: Rüssel putzen und ab ins Bett, oder was?
1: Bestimmt. Und ein sehr, sehr großer Schlafanzug. Übrigens, Galapagos-Schildkröten gehen sehr menschlich mit Dunkelheit um. Bei denen ist am Abend auch Knicki-Knacki-Time angesagt. Bedeutet auch, während einer Sonnenfinsternis wurde beobachtet, wie die Schildkröten plötzlich ein Paarungsverhalten zeigen.
0: Oha.
1: Bei vielen Pflanzen unterbricht dann auch noch die Photosynthese während der Sonnenfinsternis. Aber grundsätzlich können wir sagen, das Spektakel ist ungefährlich für Tiere, Pflanzen und deren Biorhythmus.
0: Früher haben wir Menschen darüber aber ja noch anders gedacht, ne?
1: Ja, das ist schon ziemlich wild. In der Antike dachten Menschen teilweise, ein Drache würde so angeflogen kommen und würde die Sonne verschlingen. Und dank Trommeln und anderem Lärm der Menschen soll der Drache die Sonne dann aber wieder ausgespuckt haben. So der Aberglaube.
0: Vielleicht hatte der auch einfach Magen-Darm, naja.
1: Sehr, sehr witzig. Nicht.
0: Was du ich hast noch gelacht.
1: Ganz. Aus Höflichkeit. Was ich noch ganz cool finde, rund 600 Jahre vor Christus gab es eine Sonnenfinsternis während einer Schlacht in Asien. Die Soldaten haben dann ihre Kämpfe unterbrochen und haben tatsächlich Frieden geschlossen.
0: Vielleicht sind wir morgen Abend dann einfach alle auch ein bisschen friedlicher mit allem.
1: Fände ich schön.
0: Ja, ich auch. Morgen Abend steht bei uns eine Sonnenfinsternis an, haben wir für euch im Blick. Natürlich nur mit Schutzbrille, ne Sascha?
1: Oh, genau.
0: Ja.
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1: Mit Sarah Heinz, guten Tag. Es wird immer heißer bei uns, deswegen wollen immer mehr, dass der Schutz vor Hitze fest im Grundgesetz verankert wird. Das Thema sei eine Daueraufgabe, heißt es zum Beispiel vom Deutschen Städtetag, Thorsten Adolfs aus dem News-Team.
2: Genau, der Hintergrund ist, dass viele Städte bei Maßnahmen gegen die Hitze finanziell an ihre Grenzen stoßen. Und wenn der Schutz als Gemeinschaftsaufgabe im Grundgesetz stehen würde, dann müssten sich Bund und Länder verbindlich an den Kosten beteiligen. Konkret geht es um mehr Service für alle. Die Forderung umfasst öffentliche Kühlräume, einen besseren Schutz von Pflegeheimen und Schulen und eine Unterstützung für Menschen, die sich Klimaanlagen oder Außenjalousien finanziell kaum leisten können. Ziel sei, dass jeder Mensch vor extremer Hitze sicher ist, egal wie viel Geld er auf dem Konto hat oder wo er wohnt, heißt es. Die Forderung kommt nicht nur vom Städtebund, sondern auch vom Sozialverband VdK. Und auch die Grünen können sich mit der Idee anfreunden.
1: Dass die Risiken durch die Hitze zunehmen, das zeigt ja auch eine aktuelle Prognose des Rückversicherers Swiss Re.
2: Ja, im ersten Halbjahr dieses Jahres sind die versicherten Schäden zwar überraschend niedriger ausgefallen als in den Jahren davor. Das sei aber nur eine Momentaufnahme, sagen die Experten. Nach ihren Angaben erwärmt sich Europa weltweit am schnellsten und das führt dann zum Beispiel dazu, dass die Trockenheit die Wälder extrem anfällig für Feuer macht und die Waldbrandsaison immer früher im Jahr beginnt. Ein weiteres Problem sieht der Rückversicherer bei der Bebauung, weil immer mehr Häuser und Firmen in gefährdeten Gegenden gebaut werden, würden bei künftigen Katastrophen noch viel höhere Kosten als bisher drohen, heißt es.
1: Danke für die Infos, Thorsten. Noch mehr Themen sind das jetzt im Überblick. Die Straße von Hormus bleibt weiterhin blockiert. Mit den Ölpreisen ist es deswegen wieder nach oben gegangen. Ein Barrel der Sorte Brent hat heute wieder fast $88 gekostet. Laut Ökonomen würden die USA und der Iran Öl wie eine Waffe nutzen, um sinngemäß den Druck auf die Gegenseite zu erhöhen. Syriens ehemaliger Machthaber Assad wurde zum Tode verurteilt. Ein syrisches Gericht wirft ihm demnach unter anderem vorsätzlichen Mord in mehreren Fällen vor, Folter und Verbrechen gegen die Menschlichkeit. Aktuell hält sich Assad in Russland auf. Die Strafe kann nur dann vollstreckt werden, wenn er nach Syrien zurückkehrt oder dorthin ausgeliefert wird. In Australien hat ein später Sommermonsun das Great Barrier Reef wohl vor einer noch schlimmeren Korallenbleiche bewahrt. Experten zufolge hat der Regen für die dringend nötige Abkühlung gesorgt. So konnte die schon beginnende Bleiche gestoppt werden und die gestressten Korallen konnten sich etwas erholen, hieß es. Immer mehr Mädchen und junge Frauen landen wegen Essstörungen im Krankenhaus. Allein die Zahl der 10- bis 17-Jährigen hat sich seit 2004 mehr als verdoppelt auf jetzt knapp 6.000 Fälle. Das zeigen Daten des Statistischen Bundesamts. Mädchen in diesem Alter machen demnach auch fast die Hälfte aller Behandlungen aus und generell sind Frauen immer noch viel häufiger von Essstörungen betroffen als Männer. Laut den Bundesstatistikern lag der Frauenanteil bei fast 93%. Experten sagen, die insgesamt steigenden Fallzahlen könnten auch an der stärkeren Nutzung von Social Media liegen. Je mehr man sich online mit anderen idealisierten Körperbildern vergleichen würde, umso mehr könne auch die eigene Unzufriedenheit wachsen. Und das waren die Nachrichten mit Sarah Heinz.
3: Das Wetter.
4: Sonne, kein Regen, es bleibt weiter trocken bei uns in NRW und warm, bis zu 27 Grad werden es heute. Morgen ändert sich nichts am Wetter, es wird nur noch ein Ticken wärmer, bis 33 Grad.
0: NRW Verkehr.
4: Es ist einiges los auf den Straßen im Land, deswegen jetzt hier nur die Staus ab 21 Minuten Zeitverlust. Die A3 Oberhausen-Köln zwischen dem Dreieck Langenfeld und Leverkusen-Opladen. 4 Kilometer Stau, ihr braucht hier eine halbe Stunde länger. Die A4 Aachen-Köln zwischen dem Kreuz Köln-West und Köln-Eifeltor, 5 Kilometer Stau, 24 Minuten Zeitverlust. Die A4 Köln-Aachen zwischen dem Kreuz Köln-Gremberg und dem Kreuz Köln-West, 9 Kilometer Stau, 33 Minuten plus. Die A45 Gießen-Hagen zwischen Wetzlar-Ost und Ehringshausen, 6 Kilometer Stau, 21 Minuten plus. Und die A52 Düsseldorf-Mönchengladbach zwischen Schiefbahn und Mönchengladbach-Neuwerk, 1 Kilometer Stau, 26 Minuten müsst ihr hier mehr einplanen. Kommt gut durch!
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4: In Costa Rica haben Forscher jetzt einen Frosch entdeckt, der singt. Ich bin gespannt, ob er bald auch diesen Song hier performen kann. Hier sind One Republic mit If I Lose Myself und ich bin Laura Potting. Hallo.

0: Es ist weiter heiß bei uns im Land und vor allem viel, viel, viel zu trocken. Und das hat überall Auswirkungen bei uns in NRW, zum Beispiel auf unsere Flüsse. Ab sofort dürfen deswegen Lkw in NRW auch an Sonntagen und in den Ferien an den Samstagen fahren, damit will das Land die Folgen des Niedrigwassers im Rhein mildern. Mit Baden-Württemberg, Bayern und Mecklenburg-Vorpommern haben jetzt auch weitere Bundesländer angekündigt, dieses Sonn- und Feiertagsfahrverbot für Lkw vorübergehend auszusetzen. Die Frage ist, kann das überhaupt funktionieren? Und was bedeutet das zum Beispiel jetzt für die ohnehin schon angespannte Verkehrslage bei uns in NRW? Thorsten Ortmann aus dem News-Team. Wir sehen jetzt also, das kann man vielleicht erstmal schon mal voraussagen, in den kommenden Tagen und Wochen viel mehr Lkw auf unseren Straßen.
1: Ja, der Lkw-Verkehr auf unseren Straßen hat zugenommen. Das hat aber nicht zu mehr Staus geführt, sagt zumindest das NRW-Verkehrsministerium. Es sind ja auch Ferien. Und ein Grund ist, dass viele Logistiker die neuen Regelungen nicht so schnell umsetzen können. Und es fehlen schon jetzt über 100.000 Lkw-Fahrer in Deutschland. Das Niedrigwasser im Rhein lässt sich also nicht einfach durch zusätzliche Lkw kompensieren, sagt auch der Logistikverband BGL.
0: Ja, man muss eben auch sagen, und das merkt man eben gerade jetzt, der Rhein ist als Transportstraße für die Wirtschaft in NRW auch einfach irre wichtig.
1: Es ist die wichtigste Wasserstraße in Deutschland und besonders für die Wirtschaft in NRW. Es gibt hier große Chemie- und Industriebetriebe, die darauf angewiesen sind, zum Beispiel BASF, BP, Covestro oder ThyssenKrupp. Dazu NRW-Verkehrsminister Krischer.
2: Die sagen mir klipp und klar, wir können nicht mehr im Moment mit dem Binnenschiff beliefert werden aus dem Hafen Rotterdam. Die Schiffe können nicht mehr entladen werden. Und ohne einen 24-7-Betrieb mit dem Lkw, den sie Gott sei Dank darstellen können, müssten sie die Produktion einstellen.
1: Und Ende der Woche könnte die Lage noch dramatischer werden. Dann droht nämlich die sogenannte Zweiteilung des Rheins. Das würde bedeuten, dass der Rhein dann für Transportschiffe nicht mehr durchgängig befahrbar wäre.
0: Und was wären dann die Folgen?
1: Ja, wenn wichtige Rohstoffe für die Industrie gar nicht oder nur eingeschränkt transportiert werden können, dann stört das natürlich die Lieferketten und damit auch die Produktion. Die Folge wären höhere Kosten, die dann natürlich auch bei uns Verbrauchern landen würden, in Form höherer Preise, zum Beispiel im Supermarkt. Und schon jetzt hat das anhaltende Niedrigwasser im Rhein zum Beispiel die Spritpreise in NRW in die Höhe getrieben, so der ADAC.
0: Danke, Thorsten. Die Dürre macht sich also ordentlich bemerkbar hier bei uns in NRW. Wir haben das Ganze natürlich weiter für euch im Blick.
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1: Mit Nilay Thayer, guten Tag. Fast doppelt so viele Übernachtungen wie vor 2 Jahren. Wuppertal wird bei Airbnb, Booking.com und Expedia immer beliebter. Seit 8 Jahren steigt die Zahl der gebuchten Übernachtungen kontinuierlich. Das hat das Statistische Landesamt jetzt mitgeteilt. Allerdings zählen Hotels nicht zu dieser Statistik. Es geht nur um Ferienwohnungen oder auch Monteurswohnungen. Morgen ist die partielle Sonnenfinsternis und die ist auch in unserer Stadt zu sehen. Dafür braucht man aber eine spezielle Brille und die ist aktuell überall ausverkauft. Das bestätigen uns Optikerinnen und Optiker. Die partielle Sonnenfinsternis ist morgen Abend, da verdeckt der Mond für kurze Zeit fast die gesamte Sonne. Höhepunkt in Wuppertal ist gegen 20.10 Uhr.
2: Das Wetter.
3: Ihr bekommt auch heute viel Sonne ab, dazu weiter kein Regen in Sicht. Bis zu 27 Grad sind drin und auch morgen kein Regen dabei. Viel Sonne und noch wärmer als heute, bis zu 33 Grad morgen.
2: NRW Verkehr.
3: Und hier kommen die Staus und zwar ab 14 Minuten Zeitverlust, die A2 Dortmund-Hannover. Zwischen Bielefeld-Ost und Ostwestfalen-Lippe 2 Kilometer Stau. Ihr braucht hier 38 Minuten länger. Die A4 Aachen-Köln zwischen dem Kreuz Köln-West und Köln-Eiffeltor 5 Kilometer Stau, 14 Minuten plus. Die A45 Gießen-Hagen zwischen Wetzlar-Ost und Ehringshausen 5 Kilometer Stau. Ihr müsst hier so circa 21 Minuten mehr einplanen. Die A45 Hagen-Gießen jetzt zwischen Ehringshausen und Wetzlarer Kreuz 3 Kilometer Stau, 19 Minuten plus. Und die A61 Venlo-Mönchengladbach zwischen dem Grenzübergang Grenzwald und Kaldenkirchen Süd. 1 Kilometer Stau, hier kommt eine Viertelstunde obendrauf. Gute Fahrt.
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3: Ja, seit 10 Jahren warten die Fans drauf. Jetzt soll es wohl bald wirklich ein neues Album geben. Die Rede ist von Rihanna. Das hat zumindest ihr Lebensgefährte jetzt in einem Interview verraten. Er sagte, sie arbeitet dran. Das klingt doch schon mal gut. Wir sind gespannt und bis dahin spielen wir euch ein bisschen was von dem, was schon da ist von ihr. Hier ist We Found Love und ich bin Laura Potting. Einen schönen Dienstag euch.

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0: Und dann immer diese Leute, die so aus dem Urlaub kommen und dir dann ihre neu gewonnene Bräune ständig unter die Nase reiben müssen. Es ist schlimm. Die Frage ist aber ja, warum wollen wir eigentlich braun werden? Das menschgewordene Schönheitsideal, denkt da jetzt mal drauf rum.
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4: Was macht ihr eigentlich so im Urlaub? Für viele ist ja wichtig, dass man braun zurückkommt. Aber was hat man davon, braun zu sein? Zumal das ja nach 10 Tagen eh wieder weg ist. Und das meiste siehst du auch gar nicht im Alltag. Da machst du dir am Strand einen Stress. Alle halbe Stunde wenden Tiroler Nussöl auf den Muckis. Mal in den Kopfstand, damit die Fußsohlen braun werden. Aber sonst liegst du da ja 8 Stunden einfach nur rum. So müde kann doch keiner sein. Klar, sieht schon geil aus. Die Zähne sehen heller aus, die Augen blauer. Und du zeigst, dass es dir gut geht. Braun sein als Statussymbol. Ja, aber da kannst du dir doch lieber so eine Fake-Rolex holen. Gibt's auch da am Strand. Oder einen Kühlschrankmagneten. Oder auch ein schöner Tipp, lies doch mal ein Buch. Macht auch gut was her. Oder hol dein Abi nach. Was ist denn dein Schönheitsideal? Dieter Bohlen, der alte Lederstrumpf? Ich meine, macht, was ihr wollt. Ich werte die Scheiße nicht. Aber guck mich an. Gutes Aussehen ist doch schließlich kein Zufall. Ich bräune mich nie. Ich bleib immer im Schatten. Ich habe mir dieses Jahr sogar vorgenommen, nicht zu schwitzen. Und einölen lassen kann ich mich auch im Hotelzimmer. Da komme ich zwar auch wieder ins Schwitzen, aber die Belastung ist hautschonender.
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1: Mit Sarah Heinz, guten Tag. Das Niedrigwasser am Rhein wird jetzt auch für die Autofahrer zum Problem. Die sowieso schon hohen Spritpreise ziehen an manchen Orten nochmal an. Woran das liegt, erklärt Thorsten Adolfs aus dem News-Team.
2: Der Rhein ist eine unserer wichtigsten Handelsstraßen für Öl, Benzin und Diesel. Bei den niedrigen Wasserständen können die Tankschiffe aber kaum noch Ladung mitnehmen, weil der Transport mit großen Tankschiffen in der Regel deutlich günstiger ist als mit vergleichsweise kleinen Lkw, treibt das die Transportkosten für die Unternehmen insgesamt in die Höhe. Deshalb ist das Niedrigwasser ein direkter Preistreiber, sagt der ADAC. Die Watz berichtet unter Berufung auf den Verband Fuels und Energie, dass es regional sogar zu kurzen Engpässen kommen könnte, falls die Pegel weiter sinken. Um das zu verhindern, versuchen die Firmen noch stärker als bisher, den Transport auf Lkw und Züge umzustellen. Das ist aber schwierig, weil auch dort Kapazitäten fehlen und auf der rechten Rheinseite gerade die Bahnstrecke saniert wird. Die Politik hat schon am vergangenen Wochenende einen Versuch gestartet, gegenzusteuern. In vielen Bundesländern dürfen Lkw vorübergehend auch an Sonntagen fahren. Auch der Blick auf die Rohölpreise macht im Moment wenig Hoffnung. Das Barrel ist zeitweise wieder über die Marke von 90 US-Dollar gestiegen. Es ist nämlich nach wie vor so, dass die wichtige Straße von Hormus bis auf wenige Schiffe, die durch dürfen, blockiert ist. Außerdem sieht es gerade nicht danach aus, dass es zwischen den USA und dem Iran ein Abkommen geben wird, den Krieg zu beenden.
1: Danke, Thorsten. Mehr Meldungen hört ihr jetzt in der Zusammenfassung. In der Ukraine hat es wieder einen russischen Raketenangriff gegeben. Mindestens 9 Menschen wurden dabei nach Behördenangaben getötet. Laut dem ukrainischen Präsidenten Selenskyj sollen bei dem Angriff auch Raketen aus Nordkorea zum Einsatz gekommen sein. Zuvor sagte Selenskyj außerdem, dass Russland auch 30.000 bis 50.000 nordkoreanische Soldaten angefordert haben soll. Im Kongo sind inzwischen mehr als 2.000 Menschen am Ebola-Virus gestorben, von insgesamt fast 4.400 offiziell gemeldeten Krankheitsfällen. Laut der kongolesischen Regierung liegt die Sterblichkeitsrate vor Ort damit bei fast 46%. Viele verbringen ihren Urlaub gerne in Deutschland, das zeigen Zahlen des Statistischen Bundesamts. Im ersten Halbjahr wurden demnach fast 224 Millionen Übernachtungen gebucht, in Hotels, Pensionen und auf Campingplätzen. Das sei ein neuer Rekord für diesen Zeitraum. Die meisten Urlauber kommen dabei aus Deutschland selbst. Die jüngere Generation muss sich vor allem von Älteren oft denselben Vorwurf anhören. Sie sei faul und wolle nicht mehr arbeiten. Zahlen vom Institut für Arbeitsmarkt und Berufsforschung zeigen aber, dass das nicht stimmt. Die Erwerbsbeteiligung der 20- bis 24-Jährigen ist mit 77% demnach so hoch wie seit Jahrzehnten nicht mehr. Auch immer mehr Studierende gehen neben der Uni einem Job nach. Ähnliche Ergebnisse kommen auch bei anderen Studien zum Thema raus. Was sich bei den Studien auch gedeckt hat, ist, dass sich die Erwartung der Gen Z an gute Arbeit verändert hat. Flexibilität ist vielen wichtig, eine gute Atmosphäre am Arbeitsplatz und dass sich Job und Privatleben gut miteinander vereinen lassen. Das heiße demnach aber nicht, dass junge Menschen auch weniger arbeiten wollen würden. Und das waren die Nachrichten mit Sarah Heinz.
3: Es wird heiß die nächsten Tage. In Wuppertal sehr viel Sonne, blauer Himmel, morgen knapp unter 30 Grad, Donnerstag und Freitag über 30. Im Moment haben wir in Barmen am Alten Markt 24 Grad, am Lichtscheider Kreisel 22 Grad. Der Verkehr. Ein Problem haben wir auf der A46 Richtung Düsseldorf zwischen Hahn-Ost und Kreuzhilden. 3 Kilometer Stau, 1 Stunde plus. Da ist die Autobahn nach einem Unfall gesperrt. Wenn ihr Staus oder Blitzer im Wuppertal seht, dann gebt uns gerne die Info durch. Wir haben eine WhatsApp-Nummer 0202 2577 207.
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3: Kindertal sagt euch was, oder? Unsere große Hilfsaktion für Kinder in Wuppertal, die ja nur funktioniert mit euren Spenden. Wir garantieren euch dafür, dass jede Spende wirklich zu 100% für die Kinder ausgegeben wird, weil alle Helferinnen und Helfer ehrenamtlich arbeiten. So, 2 Wuppertaler Schülerinnen, die hatten eine wunderbare Idee zum Spendensammeln.
6: Dann haben wir Cookies, Brownies und Gummibärchentüten selber verpackt. Und dann haben wir auch noch spanische Limonade gemacht. Und dann haben wir vor meiner Einfahrt, haben wir das dann alles verkauft.
3: So, und wie das gelaufen ist und wie viel Geld sie da gesammelt haben für Kindertal, das hört ihr gleich gegen 2 nach 2. Radio Wuppertal, Dienstagnachmittag. Ich bin Michael Brockhaut. Schönen Nachmittag.

0: Radio Wuppertal, Dienstagnachmittag. Ach, ihr seid so cute, wie sehr ihr Kindertal unterstützt. Das ist ja unsere große Spendenaktion für Kinder in Wuppertal. Carla und Agustina sind 10 und 11 Jahre alt und sie haben süße Tüten gepackt und damit dann Geld eingenommen für Kindertal.
1: Wir haben uns getroffen und wir wollten was verkaufen erst.
2: Wir haben die Brownies selber gemacht, die Cookies auch. Und dann haben wir uns so einen Tisch genommen sozusagen und haben den dann mit einer Schubkarre vor die Einfahrt gefahren.
1: Und dann kam mein Vater und hat uns als Tipp gegeben, das nicht zu verkaufen mit Preis, sondern einfach das zu spenden.
3: Die beiden Mädels haben mit mir am Wochenende Kontakt aufgenommen und dann habe ich gedacht, das ist einfach so wunderbar motivierend, nicht nur für andere Kinder in dieser Stadt, sondern auch für Erwachsene. Also wenn da 10- und 11-jährige Kinder an arme Kinder in Wuppertal denken, dann muss das die ganze Stadt eigentlich motivieren, was zu tun für Kindertal. Und deshalb bin ich sehr, sehr dankbar, nicht nur, dass die beiden gespendet haben, sondern dass sie sich auch heute auf den Weg gemacht haben hier zu Radio Wuppertal und ja, für uns ein bisschen die Werbetrommel rühren.
2: Ich habe auch schon so Ideen gehabt, was man noch verkaufen kann. Vielleicht auch mit anderen Freunden oder vielleicht auch mit mehreren Freunden. Also nicht nur zu zweit, sondern zu viert auch zum Beispiel. Dann können zwei rumgehen und zwei können da sitzen bleiben zum Beispiel.
1: Also ich würde sagen, auf jeden Fall, wenn euch langweilig ist, macht's auf jeden Fall. Und ihr könnt ja auch zum Beispiel irgendwie Steine bemalen oder irgendwas basteln oder so. Müsst ja nichts kochen oder so machen.
0: Ah, was für eine schöne Idee. Carla und Agustina haben 85 Euro an Kindertal gespendet. Das kann wieder wirklich anderen Kindern hier in der Stadt helfen. Zum Beispiel jetzt mit dem Schulranzen nach den Sommerferien oder mit einem richtigen Schreibtisch fürs Kinderzimmer oder bald dann auch wieder mit neuen Winterjacken. Alle Infos zu Kindertal findet ihr auf radiowuppertal.de. Dienstagnachmittag. Ich wünsche euch einen schönen Nachmittag.

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0: Es ist 2:30.
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2: Ich bin Christiane Rüffer. Guten Tag. Der Brückensteig an der Münstener Brücke feiert sein 5-jähriges Bestehen mit einer Spendenaktion. Seit August 2021 gibt es die geführten Touren über einen Brückenbogen. Die sind europaweit einmalig. Rund 60.000 Menschen haben bislang mitgemacht. Mehr dazu von Sebastian Kaiser.
3: Die Münchner Brücke ist Deutschlands höchste Eisenbahnbrücke und die Touren führen zu einer Aussichtsplattform in 100 Meter Höhe. Am Freitag gibt es am Brückensteig einen Sponsorenlauf mit Rahmenprogramm, unter anderem mit dem Wuppertaler Extremsportler Felix Zimmermann. 10 Stunden lang laufen 10 Leute immer wieder hoch und runter, um Geld für das Kinderhospiz Burg Holz zu sammeln. Spenden können alle. Für Firmen gibt es spezielle Sponsoring-Pakete. Mehr dazu auf radiowuppertal.de.
2: Alle Wuppertaler Schulen können sich für ein Demokratieprojekt der Stadt bewerben. Das Kommunale Integrationszentrum bietet wieder das Programm unter dem Motto an: Schulen stärken, Vielfalt gestalten, Demokratie fördern. Bei der Premiere im vergangenen Schuljahr wurden insgesamt über 130 Workshops, Qualifizierungen und Austauschgruppen an 25 Wuppertaler Schulen umgesetzt. Das Angebot wurde für die neue Runde weiterentwickelt und um neue Schwerpunkte ergänzt. Es geht vor allem um Demokratiebildung, Medienkompetenz, den Umgang mit Hate Speech und Fake News sowie ein wertschätzendes Miteinander. Bis November können sich die Schulen bewerben. Der Link steht auf radiowuppertal.de. Eins der berühmtesten Gemälde des Wuppertaler von der Heydt Museums ist bald in Düsseldorf zu sehen. Der blaue Fuchs ist das Hauptmotiv einer Franz-Marc-Ausstellung der Kunstsammlung Nordrhein-Westfalen. Die startet Mitte September. Das Bild aus Wuppertal ist bereits in Düsseldorf. Der blaue Fuchs ist auf allen Plakaten zu sehen, ziert den Ausstellungskatalog und ist eins der Hauptwerke der Ausstellung. Das von der Heydt Museum verleiht dieses Gemälde nicht mehr so gern, sagte uns eine Sprecherin, weil es so ein wichtiges und wertvolles Bild ist und dann in den eigenen Ausstellungen fehlt. Im Gegenzug bekommt unser Museum aber von der Kunstsammlung NRW ein Bild von Kandinsky für die Jubiläumsausstellung im kommenden Jahr. Das waren die Nachrichten mit Christiane Rüffer.
4: Im Moment haben wir in der Kohlfurt an der Wupper 23 Grad, am Langerfelder Markt 24 Grad und dann wird es 3 Tage heiß. Sehr, sehr viel Sonne, sehr blauer Himmel. Mittwoch bis 30 Grad, Donnerstag und Freitag über 30 Grad. Und hier ist der Verkehr. Da haben wir Riesenprobleme auf der A46 Richtung Düsseldorf zwischen Hahn Ost und Kreuzhilden. 3 Kilometer Stau, 1 Stunde plus. Und dann noch zwischen Kreuzhilden und Erkrath, da ist die Spur blockiert, die rechte. Der Verkehr wird da an der Unfallstelle vorbeigeführt. Wie gesagt, da war ein Unfall. Wenn ihr Staus oder Blitzer durchgeben möchtet, meldet euch einfach mit einer WhatsApp-Sprachnachricht. Das hier ist die Nummer 0202 2577 207.
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4: Ihr kennt ja Michaels Gästeliste, ne? Ich bringe euch hier auf die coolsten Konzerte in Shows und in Veranstaltungen in Wuppertal. Das sind ja alles nur so Premium-Sachen, handpicked sozusagen von uns. Gleich gibt's Talflimmern für euch, Wuppertals einziges Open-Air-Kino. Und für Freitagabend schreibe ich euch da auf die Liste. Da zeigen sie The Piano Tuner. Machen wir gleich gegen 2:40.
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0: Sommerlich im Wuppertal, perfekt ja für alles, was draußen ist. Open-Air-Kino zum Beispiel. Und da seid ihr am Freitag über meine Gästeliste dabei. Das machen sie ja im Innenhof der alten Feuerwache. Ne, Talflimmern, da läuft am Freitag The Piano-Tune.
1: Ein Klavier in New York, der überempfindlich gegenüber Geräuschen geworden ist, was ihn aber zum Talent für Safe-Knacken macht.
2: Wie lange brauchen sie noch? Es ist laut.
3: So lange, wie wir brauchen. Es sei denn, du öffnest den Safe. Heilige Scheiße.
1: Die Mischung ist nicht leicht einzuordnen. Irgendwas zwischen Gangsterfilm, Komödie, aber auch Romanze. Mit wunderbaren Schauspielern, inklusive Hollywood-Allstar Dustin Hoffman.
4: Die Toilette ist undicht, ich gebe Ihnen 100 extra.
5: Was sagt sie?
6: Sie will, dass wir die Toilette reparieren.
1: Ein ruhiger Film mit vielen kleinen magischen Momenten, der einen mit vielen Glücksgefühlen aus dem Kino entlässt.
7: Wir sind Klavierstimmer, wir reparieren Klaviere.
4: 200.
7: Höre ich 500?
0: Ja, läuft Freitag im Talflimmern. Ruf mich an für die Gästeliste 0202 26 3x14. Draußen Kinofilme gucken, 21.15 Uhr geht's los, dann ist es dunkel genug am Freitagabend. Wuppertaler Nummer 26, 3x14.
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0: Hauptstadt Wuppertal am Dienstag. Neue Musik von Jupiter Jones haben wir jetzt hier. Wo diese Liebe hinfällt, Klammer auf Krater, Klammer zu, heißt der Hit.
1: Also es ist weniger das, wo die Liebe hinfällt, sondern eher, wo die Liebe aufs Maul fällt. Also da, wo, wenn das hier vorbei ist, dann soll ein Krater sein, so dann. Dann ist Ende. Und ist vielleicht ein bisschen drastisch und dramatisch, aber eigentlich auch ein ganz schönes Bild. Ne?
0: Ja, Sänger Nikolaus. Das ist Musik vom neuen Album. Und das ganze Album klingt einfach nach Jupiter Jones.
1: Wir müssen nicht das Rad neu erfinden und wir müssen auch nicht uns selbst jedes Mal übertreffen, weil ich glaube, dann wird es häufig genug auch echt ein bisschen bräsig so, wenn man sich so selber hinterher rennt. Aber das, ich finde das gut. Das ist für jeden und für jeden Gemütszustand was dabei.
0: Ja, ist auch schön. Das checken wir jetzt mal beim neuen Hit von Jupiter Jones, wo die Liebe hinfällt, in Klammern Krater. Neu bei Radio Wuppertal.
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Mein Freund Alice Cooper läuft jetzt bei Radio Wuppertal. Das war das sympathischste Telefoninterview, das ich je gemacht habe. Weil es sieht ja immer so ein bisschen wild aus. Und da habe ich gesagt, wie viel Hotelzimmer? Das sympathischste Telefoninterview,

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1: Mit Sarah Heinz, guten Tag. Mitten in der Ferienzeit gilt auf Sizilien immer noch die höchste Warnstufe Rot. Der Ätna spuckt schon seit Tagen Asche und Gesteinsbrocken in die Luft. Die Auswirkungen bekommen auch immer mehr Urlauber zu spüren. Tausende sitzen auf Sizilien fest, weil dort kaum noch Flugzeuge starten oder landen können. Mehr Details hat Marc Weiß.
2: Aufgrund der riesigen Aschewolken gibt es immer nur ganz kleine Zeitfenster, in denen Starts oder Landungen auf Sizilien möglich sind. Heute Morgen konnte nur eine einzige Maschine abheben. Der Flugbetrieb ist inzwischen schon den fünften Tag in Folge beeinträchtigt. Am stärksten betroffen ist ausgerechnet der größte Flughafen in Catania. Nach Behördenangaben sitzen etwa 30.000 Urlauber fest und weil die Unterkünfte voll sind, verbringen viele auch die Nächte gezwungenermaßen am Flughafen. Augenzeugen berichten von Chaos, dazu kommen offenbar auch unsaubere Geschäfte. Immer wieder sollen Urlaubern Shuttlebusse zu astronomischen Preisen nach Palermo angeboten werden. Hier ist die Chance auf einen Flieger etwas größer, aber längst nicht garantiert. Der Ätna stößt schon seit Freitag große Mengen Asche und auch Lava aus und ein Ende ist noch nicht in Sicht. In der vergangenen Nacht öffnete sich auf einer Höhe von etwa 1900 Metern ein neuer Schlot.
1: Danke für die Infos, Marc. Noch mehr Meldungen jetzt kurz und kompakt. Als Reaktion auf mehr hybride Angriffe auf Ziele in Deutschland will das Bundeskabinett morgen eine umfassende Reform der Nachrichtendienste auf den Weg bringen. Vor allem der Bundesnachrichtendienst soll künftig dann auch aktiv gegen Bedrohungen aus dem Ausland vorgehen können, heißt es. In NRW kommt ein einziger Schulpsychologe im Schnitt auf knapp 5000 Schüler. Das geht aus einer Antwort des Düsseldorfer Schulministeriums auf eine SPD-Anfrage hervor. Mit Blick auf kürzliche Umfragewerte der Robert-Bosch-Stiftung sei das besorgniserregend. Demnach fühlte sich letztes Jahr knapp jedes vierte Kind psychisch belastet. Wegen der Hitze und der Trockenheit sind nicht nur die Pegel in den Flüssen niedrig, auch andere Gewässer sind betroffen. In Frankreich wurde deswegen jetzt die Stromproduktion gedrosselt. 4 AKWs sind ganz ausgefallen. Die Anlagen beziehen normalerweise Wasser aus anliegenden Gewässern, um die Reaktoren zu kühlen. Der Fachkräftemangel könnte sich bei uns noch verschlimmern. Immer mehr junge Menschen möchten nämlich lieber im Ausland arbeiten als in Deutschland. In einer Studie des Portals auslandsjob.de hat das mehr als jeder dritte Befragte gesagt. Immer mehr Länder würden demnach eine bessere Work-Life-Balance versprechen und die sei vor allem der jüngeren Generation wichtig. Viele sind laut Studienmachern aber auch unzufrieden mit den Arbeitsbedingungen in Deutschland und würden hier keine guten Perspektiven für sich selbst sehen. Einen ähnlichen Trend hatte zuvor auch das Jobportal Indeed aufgezeigt. Laut Experten müssten deutsche Arbeitgeber flexibler werden, gerade um die Nachwuchskräfte bei uns nicht zu verlieren. Und das waren die Nachrichten mit Sarah Heinz.
3: Es wird heiß die nächsten Tage. Sehr viel Sonne, blauer Himmel. Morgen knapp unter 30 Grad. Donnerstag und Freitag über 30 Grad. Im Moment haben wir am Wichlinghauser Markt 23 Grad. Elberfeld am Hauptbahnhof 24 Grad. Und das ist der Verkehr. Großes Problem aktuell auf der A46 Richtung Düsseldorf. 2 Unfälle zwischen Hahn-Ost und Kreuzhilden. 3 Kilometer Stau, mindestens eine Stunde plus. Es ist nur eine Spur frei. Ihr werdet da von der Polizei an der Unfallstelle vorbeigeführt. Sagt Bescheid, wenn ihr Staus oder Blitzer gesehen habt in Wuppertal. Das hier ist unsere WhatsApp-Nummer 0202 2577 207.
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3: Schöne Sommeraktion habe ich, nämlich das Talflimmern, das Wuppertaler Open-Air-Kino. Da lade ich euch ein am Freitagabend. Stefanie Simonitsch, hallo.
5: Ja, hallo.
3: Wo erreiche ich Sie denn gerade?
5: Ich bin noch in der Firma und mache mich gerade fertig. Zum Nachhause gehen.
3: Ah, das heißt,
5: also ich bin in den letzten Zügen, habe gleich Feierabend.
3: Perfekt. Ja, was steht noch an nach Feierabend heute?
5: Erstmal Zahnarzt und dann vielleicht noch ein bisschen rausgehen.
3: Ist aber hoffentlich nur Kontrolle, oder?
5: Nur Kontrolle, ja. Ja genau. Schon einmal verschoben, aber jetzt muss es endlich sein.
3: Und da Sie ja eine vorbildliche Patientin sind, wird er sagen, ach, super gemacht, alles top.
5: Man muss auch mal Glück haben, so wie jetzt gerade, ne?
3: Ja, genau, das ist ein gutes Stichwort, nämlich da wünsche ich Freitag viel Spaß im Talflimmern, da schreibe ich Sie gerne auf meine Gästeliste.
5: Das ist lieb, danke schön.
3: Sehr gerne.
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0: Morgen Abend ist Sonnenfinsternis. Bei uns in Wuppertal ist es ja nur eine partielle Finsternis. Ne? Der Mond wird die Sonne so circa 86% bedecken im Maximum. Es gibt aber auch so eine Schneise von Grönland runter bis nach Spanien. Da sehen die Leute eine komplette Finsternis. Und wir haben ja unsere Leute überall auf der Welt.
1: Hallo Michael, hier ist auch Michael. Ich melde mich gerade von der AIDA Sol in Südengland in Falmouth im Hafen und werden gleich von hier aus auslaufen. Dann geht es nach Gijón, Nordspanien. Dort kommen wir dann übermorgen an und hoffen, dass wir dort einen idealen Blick auf die Sonnenfinsternis haben. Dort versuche ich natürlich auch ein Bild mit der Radio Wuppertal-Ente zu schießen. Selbstverständlich werde ich danach auch einmal ein Feedback geben, wie so die Stimmung an Bord ist, weil wir werden höchstwahrscheinlich vor der Sonnenfinsternis noch aus dem Hafen auslaufen und das Ganze auf dem Meer mitkriegen. Ganz liebe Grüße nach Wuppertal, sendet Michael.
0: Jo, bis danke dann. Schön. Ciao. Danke. Und wisst ihr, was ich mag? Dass die AIDA Sol die Leute in die Sonnenfinsternis bringt. Wir freuen uns sehr auf den Erfahrungsbericht da, Radio Wuppertal, Dienstagnachmittag. Schönen Start in den Feierabend wünsche ich euch gleich.

gerade Wuppertal läuft bei euch. Wir springen in die 80er hier. Wunderbarer Hit von Tina Turner. Ich bin wirklich so glücklich, dass ich da auf ihrer Abschiedstour im Stadion bzw. in der Konzerthalle dabei war. Vor 15 Jahren. So viel Power, so eine tolle Stimme, tolle Erinnerung. Jetzt hier also Tina Turner. We don't need another hero. Hier ist gerade Wuppertal.

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2: Ich bin Christiane Rüffer. Guten Tag. 60.000 Menschen in 5 Jahren. Das ist die Bilanz des Brückensteigs an der Münchner Brücke, der höchsten Eisenbahnbrücke in ganz Deutschland. Zum 5-jährigen Bestehen gibt es da jetzt am Freitag einen Sponsorenlauf. Unter anderem mit dem Wuppertaler Extremsportler Felix Zimmermann. Sebastian Kaiser berichtet.
3: 10 Leute laufen 10 Stunden lang immer wieder hoch und runter, um Geld für das Kinderhospiz Burgholz zu sammeln. Der Brückensteig ist europaweit einmalig. Die geführten Touren über einen Brückenbogen führen zu einer Aussichtsplattform in 100 Meter Höhe. Die Auslastung ist sehr gut, heißt es, vor allem im Sommer. Normale Buchungen gibt es nur am Wochenende und feiertags. In der Woche sind auf Nachfrage Gruppen- oder Firmentouren möglich. Alle Infos auch zum Sponsorenlauf mit Rahmenprogramm gibt es auf radiowuppertal.de.
2: Alle Wuppertaler Schulen können sich für ein Demokratieprojekt der Stadt bewerben. Das Kommunale Integrationszentrum bietet wieder das Programm unter dem Motto an: Schulen stärken, Vielfalt gestalten, Demokratie fördern. Bei der Premiere im vergangenen Schuljahr wurden insgesamt über 130 Workshops, Qualifizierungen und Austauschgruppen an 25 Schulen umgesetzt. Das Angebot wurde für die neue Runde weiterentwickelt und um neue Schwerpunkte ergänzt. Es geht vor allem um Demokratiebildung, Medienkompetenz, den Umgang mit Hate Speech und Fake News sowie ein wertschätzendes Miteinander. Bis November können sich die Schulen bewerben. Der Link steht auf radiowuppertal.de. Eins der berühmtesten Gemälde des Wuppertaler von der Heydt Museums ist bald in Düsseldorf zu sehen. Der blaue Fuchs ist das Hauptmotiv einer Franz-Marc-Ausstellung der Kunstsammlung Nordrhein-Westfalen. Die startet Mitte September. Das Bild aus Wuppertal ist bereits in Düsseldorf. Der blaue Fuchs ist auf allen Plakaten zu sehen, ziert den Ausstellungskatalog und ist eins der Hauptwerke der Ausstellung. Das von der Heydt Museum verleiht dieses Gemälde nicht mehr so gern, sagte uns eine Sprecherin, weil es so ein wichtiges und wertvolles Bild ist und dann in den eigenen Ausstellungen fehlt. Im Gegenzug bekommt unser Museum aber von der Kunstsammlung ein Bild von Kandinsky für die Jubiläumsausstellung im kommenden Jahr. Das waren die Nachrichten mit Christiane Rüffer.
0: Im Moment haben wir in Heckinghausen an der Feuerwehr 24 Grad, Elberfeld am Ölberg 24 Grad. Ja, dann wird es 3 Tage heiß, sehr viel Sonne, sehr blauer Himmel, Mittwoch bis 30, Donnerstag und Freitag über 30 Grad. Hier ist der Verkehr A46 Richtung Düsseldorf zwischen Hahn-Ost und Kreuzhilden, 3 Kilometer Stau, 40 Minuten plus. Tendenz hier, das ist die gute Nachricht, Tendenz fallend. Und ein Blitzer aktuell auf der Bleicher Straße, Höhe Zebrastreifen. Ihr sagt einfach Bescheid, wenn ihr Blitzer seht, Sprachnachricht an diese WhatsApp-Nummer 0202 2577207.
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0: Ein richtig cooles Festival am Wochenende im Freibad in Ennepetal, das Ferik-Festival. Da könnt ihr über meine Gästeliste dabei sein. Das ist ja so ein Team von jungen Leuten, die das da veranstalten, so ein bisschen als Hobby. Ne? Es wird jedes Jahr professioneller. Einer von ihnen erzählt uns gleich, was die da am Wochenende Ende machen. Und dann machen wir auch das mit der Gästeliste hier so gegen 3:45.
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Die Toten Hosen sind gerade auf großer Abschiedstour. Alle Konzerte ausverkauft, weil alle die eben nochmal sehen wollen. Ne? Auch danach blicken sie aber nur nach vorn. Das ist ihr aktueller Hit. Die Toten Hosen, jetzt bei Radio Wuppertal.

0: wisst ihr denn schon, was ihr macht am Wochenende? Sonst macht doch das, was ich vorschlage.
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0: Na, ihr könntet aufs Ferik-Festival gehen. Schönes Festival im Freibad in Ennepetal. Ich habe da nämlich eine Gästeliste. Es ist ja von jungen Leuten privat organisiert. Max Zeibig ist einer von ihnen. Hallo.
2: Hallihallo, hallöle zusammen.
0: Es gibt zwei Bühnen in diesem Jahr. Fangen wir mal an mit Bühne 1, die Circus Stage. Ne? Wie sieht die aus? Was passiert da?
2: Da ist es so ein bisschen mainstreamiger. Da ist Feiern vor der Stage definitiv erwünscht. Wenn wir Circus Stage sagen, dann meinen wir auch sowas wie ein Zirkuszelt. So in diese Richtung wird das gehen, in diese Richtung denken wir. Aber die genauen Design-Details, die müsst ihr euch am 14. und 15. August einmal bei uns angucken.
0: Ah, okay. Andere Bühne ist die Bhutan Stage. Was passiert da?
2: Ne, die Bhutan Stage ist inzwischen auch so eine kleine Tradition bei uns geworden. Das ist unsere Techno Stage. Wer das Bhutan kennt, und ich bin bei Radio Wuppertal, das werden alle Menschen, die das gerade hören, kennen. Wir freuen uns unglaublich auf das, was die Jungs uns da wieder dann hinzaubern.
0: Also zwei Bühnen mit Partymusik. Was gibt's denn drumherum im Freibad?
2: Ich behaupte, es ist das schönste Naturfreibad im Umkreis von 50 Kilometern. Das Klutertbad ist absolut wunderschön. Ich kann es nur jedem empfehlen, auch außerhalb des Festivals da mal vorbeizufahren. Schwimmen ist ausdrücklich erlaubt und erwünscht. Wir haben Rutschen, wir haben Beachvolleyballfeld, wir haben die üblichen Festivalspiele von Flunkyball über. Wir werden Artisten haben, die euch ein Lächeln ins Gesicht zaubern, während ihr über das Festival rennt. Also es ist viel Entertainment geboten, möchte ich sagen.
0: Und wenn ich jetzt schwimmen gehen möchte auf dem Festival, da muss ich ja Badeklamotten mitbringen, da muss ich mich ja umziehen. Wie ist das denn gelöst?
2: Das ist das Schöne an so einem Schwimmbad, die haben Umkleiden. Also es gibt Umkleiden, die stehen euch zur Verfügung. Außerdem haben wir Locker. Also wenn ihr da eure Sachen dann auch sicher verschließen wollt, das geht alles ganz easy über uns.
0: Also geht dahin, Ferik-Festival 14. und 15. August im Klutertbad Ennepetal. Und wir haben mit Veranstalter Max gesprochen. Ganz herzlichen Dank und einen schönen Nachmittag.
2: Danke für den Anruf, euch auch. Bis dahin, ciao.
0: Ja, danke. Ist das was für euch? Dann meldet euch, kommt ihr über meine Gästeliste rein. Das hier ist meine Nummer 0202 26 3x14. Das ist Freitag und Samstag im Freibad in Ennepetal. Wuppertaler Nummer 26 3x14.
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1: Mit Sarah Heinz, guten Tag. Die Trockenheit sorgt weiter für Sorgen in der Binnenschifffahrt. Am Rhein wurden heute wieder neue Tiefstwerte gemessen. Thorsten Adolfs aus dem News-Team, kann man denn schon sagen, wie lange das mit dem Niedrigwasser noch dauern soll und was das auch für die Schifffahrt heißt?
2: Ja, es gibt leider für alle, die auf die Flüsse angewiesen sind, erstmal keine Entwarnung. Laut Bundesverkehrsminister Bilger müssen wir uns darauf einstellen, dass uns das Niedrigwasser den gesamten August über begleiten wird. Es gab zwar hier und da ein bisschen Regen, aber das reicht vorne und hinten nicht aus, um die Lage zu entspannen. Der Rhein führt so wenig Wasser wie selten zuvor. Viele historische Tiefststände werden in diesen Tagen geknackt. Das ist heftig, wenn man sich die Pegelstände ansieht, zum Beispiel in Köln, Duisburg oder Emmerich. Für die Schiffe heißt das, sie können zwar weiterfahren, aber sie dürfen nur noch einen Bruchteil ihrer normalen Fracht laden und transportieren. Und das bremst natürlich den gesamten Warenverkehr aus.
1: Und was tut die Politik, um den Transport der Waren trotzdem am Laufen zu halten?
2: Um zu verhindern, dass die Lieferketten komplett zusammenbrechen, reagieren die Bundesländer mit einer flexiblen Lösung. Damit wichtige Güter weiterhin ankommen, wurden in vielen Regionen die Lkw-Fahrverbote an Sonn- und Feiertagen vorübergehend aufgehoben. So sollen Waren, die sonst per Schiff transportiert werden, auf die Straße verlagert werden. Minister Bilger will sich außerdem morgen mit seinen Länderkollegen treffen, um über weitere Krisenmaßnahmen zu sprechen. Es ist auf jeden Fall im Moment eine riesige logistische Herausforderung, den Druck von der Schifffahrt zu nehmen, indem versucht wird, mehr Güter per Lkw zu transportieren.
1: Danke, Thorsten. Mehr Themen hört ihr jetzt im Überblick. Wegen der hohen Spritpreise scheinen immer mehr Menschen in Deutschland aufs E-Auto umzusteigen. Das zeigt eine Auswertung der Versicherung Hug Coburg. Von ihren Privatkunden sind im zweiten Quartal demnach 12% vom Verbrenner zu einem Stromer gewechselt. Das taten demnach vor allem Personen, die viel Auto fahren würden. Nach dem schweren Erdbeben in Kolumbien suchen Einsatzkräfte und Freiwillige immer noch nach Verschütteten. Inzwischen wurden mehr als 570 Verletzte gezählt. Mindestens 132 Menschen sind gestorben. Die TU Chemnitz bleibt bei ihrer Entscheidung. Thüringens CDU-Ministerpräsident Vogt soll der Doktortitel entzogen werden. Der eingereichte Widerspruch wurde zurückgewiesen, hieß es von der Uni. Vogts Anwälte wollen nach einer rechtlichen Prüfung wohl dagegen klagen. Die meisten Menschen in Deutschland sind dagegen, dass die Rente mit 63 abgeschafft wird. In einem aktuellen Trendbarometer von RTL und NTV waren 74% der Befragten gegen diesen Plan. Ähnliche Ergebnisse sind kürzlich auch bei einer INSA-Umfrage zum Thema rausgekommen. Wer besonders lange eingezahlt habe, solle demnach auch früher abschlagsfrei in Rente gehen können. Das sahen auch dort die meisten Befragten so. Die Rentenkommission hatte zuvor vorgeschlagen, die Rente mit 63 zu kippen. Die Bundesregierung will den Vorschlag übernehmen. Seitdem gab und gibt es viel Kritik, auch aus eigenen Parteireihen von Schwarz-Rot. Und das waren die Nachrichten mit Sarah Heinz.
3: Das wird heiß die nächsten Tage. Sehr viel Sonne, blauer Himmel, morgen knapp unter 30, Donnerstag und Freitag über 30 Grad. Im Moment haben wir in Barmen am Alten Markt 24 Grad, am Lichtscheider Kreisel 22 Grad. Hier ist der Verkehr. A46 Richtung Kreuz Wuppertal Nord zwischen Faresbeck und Wichlinghausen. 2 Kilometer Stau, 5 Minuten plus. Und A46 Richtung Düsseldorf zwischen Hahn Ost und Kreuz Hilden. 5 Kilometer Stau, 50 Minuten plus. Da waren 2 Unfälle. Ein Blitzer im Moment auf der Bleicher Straße, Höhe Zebrastreifen. Ihr meldet euch gerne bei uns, wenn ihr Blitzer in Wuppertal seht. Einfach eine Sprachnachricht an diese WhatsApp-Nummer. 0202 2577 207.
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3: Kurz nach 4. Schönen Start in den Feierabend wünsche ich.

One Dance with Somebody. Warum bleibst du nicht? Fragt Nico Santos in seinem Hit. Da geht es um einen richtig schönen Sommerflirt. Die waren zusammen in so einem alten Chevrolet unterwegs, hatten richtig viel Spaß, eine richtig tolle Zeit. Schade, dass es vorbei ist, aber die Stimmung aus dieser unbeschwerten Sommernacht, die können wir noch ganz schön raushören. Nico Santos, Why Don't You Stay? Neu bei Radio Wuppertal.

0: 24 Grad Außentemperatur jetzt im Moment bei uns am Arenberg. Radio Wuppertal, Dienstagnachmittag, kurz nach vier haben wir es. Ich bin draußen auf der Terrasse hier. Ja, richtig schön sonnig, ganz angenehm heute. Es ist nicht so heiß, aber die Hitze kommt ja wieder, schon ab morgen.
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0: Also die nächsten Tage werden sehr, sehr sonnig, fast keine Wolken über Wuppertal, strahlend blauer Himmel. Morgen kriegen wir so knapp 30 Grad, wahrscheinlich bleiben wir drunter. Dann am Donnerstag und am Freitag auf jeden Fall über 30 Grad in der Spitze. Freitag geht es hoch bis auf 35 Grad. Nächte gehen einigermaßen wieder runter mit der Temperatur. Jetzt in den nächsten beiden Nächten sind wir unter 20 Grad. In der Nacht zum Samstag dann bei 21 Grad.
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0: Verrückte Aktion am Freitag, da würden 10 Leute 10 Stunden lang immer wieder die Münchner Brücke hochlaufen. Also die werden ordentlich schwere Beine haben danach. Was das soll, hört ihr in unseren Nachrichten gleich um 16:30.
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0: Es ist 16:30.
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2: Ich bin Christiane Rüffer. Guten Tag. Der Brückensteig an der Müngstener Brücke feiert sein 5-jähriges Bestehen mit einer Spendenaktion. Seit August 2021 gibt es die geführten Touren über einen Brückenbogen, die europaweit einmalig sind. Rund 60.000 Menschen haben bislang mitgemacht. Mehr dazu von Sebastian Kaiser.
3: Die Münchner Brücke ist Deutschlands höchste Eisenbahnbrücke und die Touren führen zu einer Aussichtsplattform in 100 Meter Höhe. Am Freitag gibt es am Brückensteig einen Sponsorenlauf mit Rahmenprogramm, unter anderem mit dem Wuppertaler Extremsportler Felix Zimmermann. 10 Stunden lang laufen 10 Leute immer wieder hoch und runter, um Geld für das Kinderhospiz Burg Holz zu sammeln. Spenden können alle, für Firmen gibt es spezielle Sponsoring-Pakete. Mehr dazu auf radiowuppertal.de.
2: Alle Wuppertaler Schulen können sich für ein Demokratieprojekt der Stadt bewerben. Das Kommunale Integrationszentrum bietet wieder das Programm unter dem Motto an: Schulen stärken, Vielfalt gestalten, Demokratie fördern. Bei der Premiere im vergangenen Schuljahr wurden insgesamt über 130 Workshops, Qualifizierungen und Austauschgruppen an 25 Wuppertaler Schulen umgesetzt. Das Angebot wurde für die neue Runde weiterentwickelt und um neue Schwerpunkte ergänzt. Es geht vor allem um Demokratiebildung, Medienkompetenz, den Umgang mit Hate Speech und Fake News sowie ein wertschätzendes Miteinander. Bis November können sich die Schulen bewerben. Der Link dazu steht auf radiowuppertal.de. Eins der berühmtesten Gemälde des Wuppertaler von der Heydt Museums ist bald in Düsseldorf zu sehen. Der blaue Fuchs ist das Hauptmotiv einer Franz-Marc-Ausstellung der Kunstsammlung Nordrhein-Westfalen. Die startet Mitte September. Das Bild aus Wuppertal ist bereits in Düsseldorf. Der blaue Fuchs ist auf allen Plakaten zu sehen, ziert den Ausstellungskatalog und ist eins der Hauptwerke der Ausstellung. Das von der Heydt Museum verleiht dieses Gemälde nicht mehr so gern, sagte uns eine Sprecherin, weil es so ein wichtiges und wertvolles Bild ist und dann in den eigenen Ausstellungen fehlt. Im Gegenzug bekommt unser Museum aber von der Kunstsammlung ein Bild von Kandinsky für die Jubiläumsausstellung im kommenden Jahr. Das waren die Nachrichten mit Christiane Rüffer.
4: Im Moment haben wir in der Kohlfurt an der Wupper 23 Grad, am Langerfelder Markt 24 Grad. Ja, dann wird's 3 Tage heiß, sehr viel Sonne, sehr blauer Himmel, Mittwoch bis 30 Grad, Donnerstag und Freitag über 30 Grad. Hier ist der Verkehr. Eine Meldung haben wir von der A46 Richtung Düsseldorf zwischen Hahn-Ost und Kreuzhilden. 5 Kilometer Stau, 45 Minuten plus. Da waren 2 Unfälle und ein Blitzer auf der Bleicher Straße Höhe Zebrastreifen. Sagt einfach Bescheid, wenn ihr Blitzer seht. WhatsApp-Nummer ist 02 0202 2577 207.
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4: Kindertal sagt euch was, oder? Unsere große Hilfsaktion für Kinder in Wuppertal, die ja nur funktioniert mit euren Spenden. Und wir garantieren euch im Gegenzug, dass jede Spende zu 100% für die Kinder ausgegeben wird, weil eben alle Helferinnen und Helfer ehrenamtlich arbeiten. 2 Wuppertaler Schülerinnen hatten jetzt eine wunderbare Idee zum Spendensammeln.
6: Dann haben wir Cookies, Brownies und Gummibärchentüten selber verpackt. Und dann haben wir auch noch spanische Limonade gemacht. Und dann haben wir vor meiner Einfahrt haben wir das dann alles verkauft.
4: Und wie es gelaufen ist, wie viel Geld sie gesammelt haben, das hört ihr gleich gegen 16:45. Radio Wuppertal am Dienstagnachmittag. Ich bin Michael Brockhaut. Schönen Feierabend.

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2: 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Gebt uns Staus und Blitzer durch, gerne als Sprachnachricht. 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Gute Fahrt.

0: Ach,
1: was seid ihr cute, Radio Wuppertal. Dienstagnachmittag, wie sehr ihr in der Stadt Kindertal unterstützt. Das ist ja unsere große Spendenaktion für Kinder in Wuppertal. Carla und Augustina sind 10 und 11 Jahre alt und sie haben ja süße Tüten gepackt und damit Geld eingenommen für Kindertal.
2: Wir haben uns getroffen und wir wollten was verkaufen erst.
3: Wir haben die Brownies selber gemacht, die Cookies auch. Und dann haben wir uns so einen Tisch genommen sozusagen und haben den dann mit einer Schubkarre vor die Einfahrt gefahren.
2: Und dann kam mein Vater und hat uns als Tipp gegeben, das nicht zu verkaufen mit Preis, sondern einfach das zu spenden.
4: Die beiden Mädels haben mit mir am Wochenende Kontakt aufgenommen. Und dann habe ich gedacht, das ist einfach so wunderbar motivierend. Nicht nur für andere Kinder in dieser Stadt, sondern auch für Erwachsene. Also wenn da 10- und 11-jährige Kinder an arme Kinder in Wuppertal denken, dann muss das die ganze Stadt eigentlich motivieren, was zu tun für Kindertal. Und deshalb bin ich sehr, sehr dankbar, nicht nur, dass die beiden gespendet haben, sondern dass sie sich auch heute auf den Weg gemacht haben hier zu Radio Wuppertal. Und ja, für uns ein bisschen die Werbetrommel rühren.
3: Ich habe auch schon so Ideen gehabt, was man noch verkaufen kann. Vielleicht auch mit anderen Freunden oder vielleicht auch mit mehreren Freunden. Also nicht nur zu zweit, sondern zu viert auch zum Beispiel. Dann können zwei rumgehen und zwei können da sitzen bleiben zum Beispiel.
2: Also ich würde sagen, auf jeden Fall, wenn euch langweilig ist, macht's auf jeden Fall. Und ihr könnt ja auch zum Beispiel irgendwie Steine bemalen oder irgendwas basteln oder so. Müsst ja nichts kochen oder so machen.
1: Aber was für eine schöne Idee, oder? Und Carla und Augustina haben jetzt 85 Euro an Kindertal gespendet. Das kann jetzt wirklich wieder anderen Kindern hier in der Stadt helfen. Zum Beispiel mit dem Schulranzen jetzt nach den Sommerferien oder mit einem richtigen Schreibtisch im Kinderzimmer oder bald, wenn es kälter wird, dann auch wieder mit neuen Winterjacken. Alle Infos zu Kindertal findet ihr auf radiowuppertal.de. Dienstagnachmittag. Ich bin Michael Brockert.

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Samstagnachmittag, Radio Wuppertal habt ihr an, kurz vor 5 haben wir es. Jetzt läuft bei uns hier wunderbare Sommermusik von Will Smith. Sein Hit über Miami, das ist ja in der Tat ein sehr sommerlicher Ort mit riesigen knallweißen Stränden, vor allem so in Miami Beach, das ist ja so ein Promi-Ort und genau darum geht es ja auch in dem Hit. Will Smith, Miami. 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Schönen Feierabend.

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1: Mit Sarah Heinz, guten Tag. Es gibt gute Nachrichten für alle Fußballfans. Bei den Länderspielen der deutschen Nationalmannschaften wird es bald wieder Stehplätze geben. Damit erfüllt der DFB einen lang gehegten Wunsch der Fans. Thorsten Adolfs aus dem News-Team. Was ändert sich dann konkret bei den nächsten Länderspielen?
2: Es soll endlich wieder Stadionfeeling so wie früher geben. Nach mehr als 25 Jahren gibt es bei den Männer-Länderspielen wieder Stehplätze. Den Start machen die Nations League-Partien der DFB 11 gegen Griechenland am 27. September in Augsburg und gegen Serbien am 1. Oktober in München. Der DFB möchte mit dem Schritt die Fankultur bei den Nationalspielen aktiv stärken und für eine bessere Stimmung sorgen. DFB-Präsident Neuendorf sagt, Stehplätze sind ein wichtiger Teil des Stadionerlebnisses und der Fußball soll schließlich für alle da sein. Auch bei Spielen der Frauennationalmannschaft und der U21-Nationalmannschaft sollen wieder Tickets dafür angeboten werden.
1: Was müssen Fans denn wissen, wenn sie bei den nächsten Spielen so einen Platz haben wollen?
2: Die Fans sollten sich den 18. August, das ist der nächste Dienstag, dick im Kalender markieren, denn dann startet der öffentliche Ticketverkauf über das Portal des DFB. Preislich ist das Ganze ziemlich fair. Ein Stehplatz kostet 18 Euro. Mitglieder im Fanclub Nationalmannschaft zahlen sogar nur 15 Euro. Die haben übrigens schon ab übermorgen einen exklusiven Zugriff auf die Tickets. Und wer die deutschen Frauen live sehen will, der kann sich für die nächsten Spiele in Karlsruhe gegen Australien und in Bremen gegen Japan Stehplatztickets sichern.
1: Danke, Thorsten. Mehr Wichtiges jetzt in der Zusammenfassung. Wegen der Folgen durch die Hitze fordern immer mehr einen nationalen Hitzeschutzplan für Deutschland. Hitzeschutz bleibe eine Daueraufgabe, hieß es vom Deutschen Städtetag. Er gehöre ins Grundgesetz. Das fordert auch der Sozialverband VdK und auch die Grünen und die SPD sind für diesen Vorschlag. In Ungarn wurde der Orbán-kritische András Barka zum neuen Staatspräsidenten gewählt. Nur 6 Abgeordnete haben gegen ihn gestimmt, 140 gaben ihm ein Ja. Für die EU könnte das heißen, dass sich die Beziehungen zu Ungarn wieder verbessern könnten. Barka ist auch bekannt für seinen proeuropäischen Kurs. In den USA werden Kindern offiziell nur noch Impfungen gegen 11 Krankheiten empfohlen. Am Montag hatte US-Präsident Trump ein entsprechendes Dekret unterschrieben. Darin steht auch, dass die Impfabstände vergrößert werden sollen. Dafür gibt es viel Kritik, sowohl aus der Medizin als auch aus der eigenen Regierung. Das Dekret erhöhe demnach die Impfskepsis und mache Kinder unsicherer. Immer mehr Mädchen und junge Frauen landen wegen Essstörungen im Krankenhaus. Allein die Gruppe der 10- bis 17-Jährigen hat sich seit 2004 mehr als verdoppelt auf jetzt knapp 6.000 Fälle. Das zeigen Daten des Statistischen Bundesamts. Die Zahlen sind unabhängig vom Alter und Geschlecht gestiegen. Frauen sind aber immer noch viel häufiger von Essstörungen betroffen als Männer. Laut Bundesstatistikern lag der Anteil bei fast 93%. Die steigenden Fallzahlen insgesamt könnten laut Experten auch an der stärkeren Nutzung von Social Media liegen. Je mehr man sich online mit anderen idealisiert, Körperbildern vergleiche, umso mehr könne auch die eigene Unzufriedenheit wachsen. Und das waren die Nachrichten mit Sarah Heinz.
3: Ja, es wird heiß die nächsten Tage. Sehr viel Sonne, blauer Himmel, morgen knapp unter 30 Grad, Donnerstag und Freitag über 30 Grad. Im Moment haben wir am Wichlinghauser Markt 23 Grad, in Elberfeld am Hauptbahnhof 24 Grad. Das ist der Verkehr A46 Richtung Düsseldorf zwischen Hahn-Ost und Kreuzhilden. 6 Kilometer Stau, 1 Stunde plus. Da waren 2 Unfälle. Sagt gerne Bescheid, wenn ihr Blitzer seht in Wuppertal. WhatsApp-Nummer ist 0202 25 77 207.
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3: Habt ihr schon eine Ahnung, wo ihr morgen Abend Sonnenfinsternis gucken wollt? Also auf keinen Fall einfach so reingucken. Das ist wirklich gefährlich. Das kann eure Augen für immer verletzen. Nur mit der speziellen Sonnenfinsternisbrille dürft ihr da reingucken. Manche Optikläden haben noch eine, die da verkaufen. Bei uns in Wuppertal verschwindet die Sonne ja nicht komplett hinterm Mond, ne, sondern so ein sichelförmiges Stück wird weiter sichtbar bleiben. Auf Mallorca, da wird es aber kurz ganz dunkel werden und wir kennen jemanden, die ist da gerade. Hört ihr gleich gegen 16:45. Radio Wuppertal, Dienstagnachmittag. Ich bin Michael Brockhaut. Ich wünsche einen schönen Feierabend.

Culture Club aus den 80ern. Neue Musik jetzt bei Radio Wuppertal für den Sommerfeierabend. Das ist Topic, der macht ja eh immer so sommerliche Hits. Becky G ist hier die Sängerin und sie singt Spanisch. Das ist ja das komplette Sommerpaket. Mehr kann ich jetzt auch nicht anbieten. Sorry, Papi. Neu bei Radio Wuppertal. Ja.

0: Radio Wuppertal läuft bei euch. Dienstagnachmittag, morgen Abend, ne? Sonnenfinsternis. Bei uns in Wuppertal wird es nur eine partielle Finsternis. Also der Mond wird die Sonne so circa 86% bedecken. Es gibt aber so eine Schneise von Grönland bis nach Spanien runter. Da werden die Leute eine komplette Finsternis sehen. Und wir haben ja unsere Leute überall auf der Welt. Erzählt mal, wie ihr das auf Mallorca erlebt.
1: Hallo, hier ist Ramona. Ja, Michael, das kann ich gerne mal machen. Wir werden aber tatsächlich zu Hause sein und das von hier, von der Straße beziehungsweise von den Nachbarnhäusern, von der Dachterrasse sehen können. Hier auf Mallorca ist relativ viel gesperrt zu den Zeitpunkten, wo die Sonnenfinsternis ist. Also auch die ganzen umliegenden hohen Berge beziehungsweise die Hauptpartys sind in Palma, da unsere Freunde aber an dem Abend erst landen und zu uns kommen, werden wir das hier zu Hause gucken. Und danach die Sternschnuppen noch, ja, werden wir machen. Ich berichte.
0: Ja, super gerne. Das wird sehr spannend, ne? Wie sich das so anfühlt. So knapp 2 Minuten wird die Sonne da komplett abgedeckt sein vom Mond. Also wir freuen uns sehr auf den Erfahrungsbericht. Radio Wuppertal, Dienstagnachmittag. Ich bin Michael Brockhorst.

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6: Die Radio Wuppertal Verkehrshotline gibt uns Staus und Blitzer durch. 0800 5 mal die 4 07. Gute Fahrt.
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8: 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Da wird man noch mal darauf aufmerksam gemacht, wie wichtig es ist, sich auch um andere zu kümmern, weil man selber vielleicht auch mal darauf angewiesen ist.
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0: Es ist 5:30.
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2: Ich bin Christiane Rüffer. Guten Tag. 60.000 Menschen in 5 Jahren. Das ist die Bilanz des Brückensteigs an der Münstener Brücke, der höchsten Eisenbahnbrücke in ganz Deutschland. Zum 5-jährigen Bestehen gibt es da jetzt am Freitag einen Sponsorenlauf, unter anderem mit dem Wuppertaler Extremsportler Felix Zimmermann. Sebastian Kaiser berichtet.
3: 10 Leute laufen 10 Stunden lang immer wieder hoch und runter, um Geld für das Kinderhospiz Burgholz zu sammeln. Der Brückensteig ist europaweit einmalig. Die geführten Touren über einen Brückenbogen führen zu einer Aussichtsplattform in 100 Meter Höhe. Die Auslastung ist sehr gut, heißt es, vor allem im Sommer. Normale Buchungen gibt es nur am Wochenende und feiertags. In der Woche sind auf Nachfrage Gruppen- oder Firmentouren möglich. Alle Infos auch zum Sponsorenlauf mit Rahmenprogramm gibt es auf radiowuppertal.de.
2: Alle Wuppertaler Schulen können sich für ein Demokratieprojekt der Stadt bewerben. Das Kommunale Integrationszentrum bietet wieder das Programm unter dem Motto an: Schulen stärken, Vielfalt gestalten, Demokratie fördern. Bei der Premiere im vergangenen Schuljahr wurden insgesamt über 130 Workshops, Qualifizierungen und Austauschgruppen an 25 Wuppertaler Schulen umgesetzt. Das Angebot wurde für die neue Runde weiterentwickelt und um neue Schwerpunkte ergänzt. Es geht vor allem um Demokratiebildung, Medienkompetenz, den Umgang mit Hate Speech und Fake News sowie ein wertschätzendes Miteinander. Bis November können sich die Schulen bewerben. Der Link steht auf radiowuppertal.de. Eins der berühmtesten Gemälde des Wuppertaler von der Heydt Museums ist bald in Düsseldorf zu sehen. Der blaue Fuchs ist das Hauptmotiv einer Ausstellung über den Expressionisten Franz Marc in der Kunstsammlung Nordrhein-Westfalen. Die startet Mitte September. Das Bild aus Wuppertal ist schon in Düsseldorf. Der blaue Fuchs ist auf allen Plakaten zu sehen, ziert den Ausstellungskatalog und ist eins der Hauptwerke der Ausstellung. Das von der Heydt Museum verleiht dieses Gemälde nicht mehr so gerne, sagt uns eine Sprecherin, weil es so ein wichtiges und wertvolles Bild ist und dann in den eigenen Ausstellungen fehlt. Im Gegenzug bekommt unser Museum aber von der Kunstsammlung ein Bild von Kandinsky für die Jubiläumsausstellung im kommenden Jahr. Das waren die Nachrichten mit Christiane Rüffer.
4: Im Moment haben wir in Oberbarmen am Wupperfelder Markt 24 Grad, Elberfeld im Brillerviertel 23 Grad. Und dann wird es 3 Tage heiß, sehr viel Sonne, sehr blauer Himmel, Mittwoch bis 30 Grad, Donnerstag und Freitag über 30 Grad. Und der Verkehr, einen Stau auf der A46 haben wir Richtung Düsseldorf zwischen Hahn-Ost und Kreuzhilden. 6 Kilometer Stau, 1 Stunde plus, da waren 2 Unfälle.
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4: Kurz nach 5:30, ich wünsche einen schönen Feierabend.

schleicht er sich so langsam raus aus dem Radio. Der 80er-Hit von Queen. Neue Musik von Katy Perry läuft jetzt bei uns. Sie ist ja so eine, ja, eigentlich gute Laune-Maus in ihren Hits. Hier ja auch. Es ist aber eine ernste Geschichte. Sie verarbeitet ihre Trennung. Ne? Wenn man so Abstand hat zu allem und so einfach die Vergangenheit einfach hinter sich niederbrennt. Watch It Burn, Katy Perry. 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

0: Leute, sensationelle Dinge werden gleich passieren ab 18 Uhr in der Sendung Szene Wuppertal mit Flo Franke. Es geht ja so um die Musik und die Kultur in Wuppertal. Du hast live jemanden da, ne?
1: Ich habe live jemanden da. Ich bin auch ganz aufgeregt, weil es wird eine Premiere. Und zwar am Freitag erscheint eine Single von zwei Wuppertaler Musikern. Die machen sehr ungewöhnliche Kombis. Und zwar der eine spielt Didgeridoo, der andere Gitarre. Und cool. Das wollen wir mal live hier im Radio performen.
0: Oh mein Gott, Gitarre kannst du, oder?
1: Kann ich auch, ja.
0: Kannst du Didgeridoo?
1: Nee. Überhaupt nicht. Der Marvin war schon mal Gast bei mir in der Sendung und was der da rausholt, ist wirklich Wahnsinn. Das klingt fast so wie so ein Elektrobeat. Also es ist richtig cool.
0: Sind wir sehr gespannt. Also gleich ab 18 Uhr. Außerdem hast du auch immer einen coolen Hit dabei, ne?
1: Coolen Hit? Also ich habe Musik aus der Stadt dabei. Heute einen, der die Stadt richtig feiert. Ich habe gedacht, das brauchen wir einfach mal. So ein Song, der richtig positiv über Wuppertal spricht.
0: Richtig gut. Ja. Freuen wir uns sehr. Sonst noch was im Angebot gleich? Die Tipps, ne?
1: Kulturtipps? Ja, Logo, ne? Kulturtipps. Ja. Ich habe geschaut, was passiert so. Und da ist trotz Sommerferien einiges los.
0: Sehr schön. Also, Flo Franke gleich. Szene Wuppertal ab 18 Uhr. Ich bin Michael Brockhoff. Schönen Feierabend.

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1: Mit Sarah Heinz, guten Abend. In NRW wächst der mentale Druck auf Schüler und Lehrkräfte massiv. Obwohl der Hilfsbedarf groß ist, will die Landesregierung bei der schulpsychologischen Betreuung aber am aktuellen Stand festhalten. Mehr zum Thema hat Thorsten Adolfs.
2: Im Moment ist es so, dass sich ein einziger Schulpsychologe rein rechnerisch um 5000 Schülerinnen und Schüler kümmern muss.

0: steht in einer Anfrage der SPD an das Landesschulministerium. Insgesamt gibt es landesweit 464 Planstellen für über 2,5 Millionen Schüler. Zwar konnten viele offene Stellen in den vergangenen Jahren endlich besetzt werden, nur noch 20 Posten sind vakant. Insgesamt reicht die Personalsituation aber vorne und hinten nicht aus. Schulministerin Feller von der CDU betont zwar, dass die Zahl der Psychologen trotz der schwierigen Haushaltslage konstant gehalten wird. Eine echte Verbesserung ist aber erstmal nicht in Sicht. Die Lage ist deshalb so angespannt, weil die psychischen Belastungen bei Kindern laut dem Deutschen Schulbarometer stark zugenommen haben. Jedes vierte Kind fühlt sich massiv unter Druck. Bei Familien mit wenig Geld trifft das sogar auf fast jeden dritten zu. Das merken natürlich auch die Lehrer. Fast die Hälfte der Lehrkräfte sagt, dass das Verhalten der Schüler ihre größte Belastung ist. Die Gewerkschaft Erziehung und Wissenschaft kritisiert scharf, dass das Land nicht mehr Geld in diesen Bereich investiert und zusätzliche Stellen schafft. Der aktuelle Zustand sei eine Zumutung, heißt es. Für die GEW ist klar, Lehrerinnen und Lehrer sollen unterrichten und nicht gleichzeitig Psychologen, Sozialarbeiter und Krisenmanager sein.
1: Danke, Thorsten. Noch mehr Meldungen sind das in der Zusammenfassung. Wenige Tage nach dem Vorfall am Leipziger Flughafen wurde in der Nacht auch eine Drohne am Flughafen Hannover gesichtet. Die Start- und Landebahnen wurden am frühen Morgen deshalb kurzfristig gesperrt. Die Polizei vor Ort ermittelt jetzt. Ob beide Drohnenvorfälle etwas miteinander zu tun haben, ist bisher noch nicht bekannt. Laut Bundesverkehrsminister Bilger müssen wir uns darauf einstellen, dass uns das Niedrigwasser in den Flüssen auch den ganzen August über noch begleiten wird. Die Schifffahrt ist deswegen besorgt. Die Frachter könnten zwar noch weiterfahren, sie dürfen aber nur noch einen Bruchteil ihrer normalen Ladung transportieren und das bremst den gesamten Warenverkehr aus. Der Musikstreaming-Dienst Spotify will KI-generierte Musik in Zukunft besser kennzeichnen. Laut dem Unternehmen hätten sich das viele Nutzerinnen und Nutzer gewünscht. Ab Mitte September sollen KI-Profile in der App dann das Label AI-Persona bekommen. Die Inhalte auf TikTok, Facebook und Co. in der EU könnten demnächst von mehr Faktencheckern als bisher überprüft werden. Das hat die EU-Kommission angekündigt, als Reaktion auf den Massenandrang von Flüchtlingen auf Ceuta Ende Juli. In dem Fall wurde online zuvor fälschlicherweise behauptet, dass die Grenzen der spanischen Exklave offen seien und es Unterkünfte gäbe. Bis zu 60.000 Flüchtlinge kamen daraufhin größtenteils aus Marokko, um Zuflucht zu suchen. Künftig sollen Faktenchecker genau solche Falschmeldungen prüfen und melden, bevor es überhaupt zu einem solchen Vorfall kommen kann, hieß es sinngemäß aus Brüssel. Und das waren die Nachrichten mit Sarah Heinz.
2: Das Wuppertal Wetter aktuell 26 Grad am Lündenbecker Schloss, 27 am Alten Markt. In den nächsten Tagen wird es nochmal deutlich wärmer. Morgen um 28, ab Donnerstag dann über 30 Grad. Viel Sonne, kaum Wolken, auch in den Nächten kühlt es kaum ab. Erst ab Samstag wird es dann wieder ein bisschen milder und es gibt zumindest ein paar Tropfen Regen. Die Verkehrsinfos. A46 Richtung Düsseldorf, da braucht er richtig Geduld. Zwischen Hahn-Ost und Kreuz-Hilden aktuell 6 Kilometer Stau, 56 Minuten Zeitverlust. Das ist aber auch der einzige Stau gerade. Allen unterwegs, gute Fahrt. Kommt gut an.
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2: Dienstagabend, kurz nach 6, eine Stunde Zeit, auf die Kunst- und Kulturszene der Stadt zu schauen. Schön, dass ihr dabei seid. Flo Franke hier. Schönen Dienstag euch. 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

Dienstagabend bei Radio Wuppertal. Willkommen in der Szene. Ja, wir schauen wieder, was kulturell los ist in der Stadt. Und da gibt es am Freitag ein richtig schönes Jubiläum. Der Brückensteig in Münchsen, der feiert 5-Jähriges. Gibt eine Menge Bühnenprogramm, eine riesige Spendenaktion fürs Kinderhospiz, Burgholz und natürlich ganz viel Musik. Zum Beispiel von Everything Unknown. Wird eine richtig große Party. Ich freue mich, denn ich darf live moderieren. Also eine wirklich schöne Sache jetzt am Freitag. Ab 12 geht's los, geht dann bis in den späten Abend. Ich glaube 22 Uhr ist erst Schluss. Und alles natürlich im traumhaften Setting der Münchner Brücke. Also besser geht eigentlich nicht, ne? So, dann springen wir mal kurz zum nächsten Dienstag. Da gibt's ein schönes Event für alle Magiefans. Den Zaubersalon in der Börse. Richtig gut ist das. Ganz unterschiedliche Zauberkünstler treten da auf. Eine Mischung aus mentalen Tricks, ganz viel Humor gibt's. Kostet kein Eintritt, wird nur um Spende gebeten. 7:30 geht's los am nächsten Dienstag in der Börse. Nächsten Donnerstag dann ein Tipp ein bisschen weiter weg in der Nachbarschaft. Da kommt nämlich Wolf Kodera mit seiner Session Possible nach Solingen. Ja, bei der Session Possible, da trommelt er regelmäßig so die besten Musiker Deutschlands zusammen. Die spielen dann, ohne überhaupt mal geprobt zu haben. Und dabei kommen dann ja bekannte Songs raus, die so ganz anders klingen, als ihr die so im Kopf habt. Zum Beispiel Gear Crazy klingt dann auf einmal wie eine Country-Nummer.

0: Das ist schon abgefahren, wer da alles auf die Bühne geht. Das lohnt sich auf jeden Fall. Nächsten Donnerstag dann ab 19 Uhr im Alten Bahnhof in Solingen. Noch mehr Kulturtipps, die Infos und die Tickets dazu findet ihr auf radiowuppertal.de. Ich bin Flo Franke, wünsche euch jetzt einen schönen Dienstagabend.
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0: Das ist Lemeet. Der macht wunderschönen Oldschool-Hip-Hop, rappt dabei sehr, sehr viel über unsere schöne Stadt. Er war vor ein paar Wochen live bei mir in der Sendung und hat erzählt, warum ihm seine Heimat so wichtig ist.
1: Ich bin hier geboren, bin hier aufgewachsen, kenne hier jeden und liebe die Stadt einfach. Also hier gibt es viele schöne Ecken, ist eine grüne Stadt, eine sehr künstlerische Stadt. Ja, hier steckt Potenzial drin. Ich glaube, letztens wurde auch irgendwo geschrieben, Wuppertal sei das neue Berlin. Kann ich, glaube ich, so unterschreiben. Ist cool hier.
0: Ist cool hier, stimmt. Meine Lieblingszeile aus dem Song jetzt, der Devi ist mein Central Park. Richtig gut. Guter Typ, guter Song, Lemeet, jetzt hier bei Radio Wuppertal mit Nero Part 2. Ich bin Flo Franke, wünsche euch einen schönen Dienstag.
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1: Ey, Lemeet, was geht ab? 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

Neue Musik, Martin Garrix, Ed Sheeran, Repeat It. Radio Wuppertal ist hier mit der Szene. Schönen Dienstag euch. Am 10. September lädt die Stadt alle Kulturschaffenden zum Dialog ein. Richtig gut. Der erste Wuppertaler Kulturgipfel, der findet in der Börse statt von 13 bis 16 Uhr. Es geht da um aktuelle Herausforderungen in der kulturpolitischen Szene und wie man die in Zukunft angehen möchte. Die Ergebnisse, die sollen dann in einer Podiumsdiskussion besprochen werden. Mit dabei der neue Kulturdezernent Hagenlippe-Weißenfeld. Wenn ihr dabei sein möchtet, 10. September von 13 bis 16 Uhr in der Börse.

0: Halb sieben. Wir schauen aufs Wuppertal Wetter und da messen wir aktuell 28 Grad am Vohwinkler Bahnhof, 25 Grad am Wichlinghauser Markt. In den nächsten Tagen wird es deutlich wärmer. Morgen nochmal so um die 28, ab Donnerstag dann aber stark über 30 Grad. Dazu viel Sonne, kaum Wolken, auch in den Nächten kühlt es kaum ab. Erst ab Samstag wird es dann wieder milder und es gibt zumindest ein paar Tropfen Regen. Die Verkehrsinfos, da müsst ihr richtig Geduld haben auf der A46 Richtung Düsseldorf. Zwischen Hahn-Ost und Kreuzhilden aktuell 5 Kilometer Stau, 50 Minuten plus. Auch Anja hat sich da gerade schon bei mir reingemeldet.
1: Wenn ihr könnt, tut euch den Gefallen, fahrt Hahn-Ost runter. Weil, Google zeigt nur ein paar 20 Minuten an. Das könnt ihr aber locker flockig mal 2,5 rechnen. Ich habe eben drin gestanden, 30 Grad. Auf dem Weg zum Tierarzt, herzkranken Hund im Auto und ich habe von diesem Rastplatz bis zur Autobahnabfahrt Hahn-West ungelogen 45 Minuten gebraucht. Es war kein Spaß.
0: Anja, dann dir alles Gute und allen, die da gerade drinstehen, gute Nerven. Kommt gut an euer Ziel.
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0: Kurz nach halb sieben ist es Zeit fürs große Szene-Interview hier bei Radio Wuppertal. Heute sind die Musiker Andrea Galluccio, ich hoffe, ich spreche das dem anders entsprechend aus, und Marvin Dillmann bei mir. Schön, dass ihr da seid.
3: Ja, danke für die Einladung.
0: Danke. Ja, danke. Sehr, sehr gerne. Ich freue mich, ihr bringt nämlich das erste Mal zusammen Musik raus. Jetzt am Freitag erscheint eure Single Firehorse. Und wir wollen schauen, ob wir das heute auch mal so ein bisschen live und akustisch hier ins Studio bekommen, das Firehorse.
4: Ja, ein bisschen.
0: Funktioniert das oder ist das...
4: Ja, bedingt. Es sind viele Instrumente auf diese Version, so, aber wir schauen, was wir zaubern können.
0: Ja, eure Besetzung ist nämlich sehr interessant. Marvin spielt Didgeridoo, Andrea spielt akustische Gitarre. Deswegen schauen wir mal, wie das gleich klingt. Hört ihr, wenn ihr dran bleibt? Ich freue mich drauf. Erstmal quatschen wir aber noch ein bisschen. Nach Sido und 1000 Tattoos geht's los. Ich bin Flo Franke, wünsche euch einen schönen Dienstagabend.
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0: 5 nach halb 7. Willkommen im großen Szeneninterview bei Radio Wuppertal. Heute mit den Musikern Andrea Galluccio und Marvin Dillmann. Ihr beide kommt aus der improvisierten Musik. Andrea, ja. Du improvisierst wahnsinnig viel mit Loopstation, ne? So wie ja. Ed Sheeran muss man sich das vorstellen. Immer wieder eine neue Aufnahme drauf und drauf. Ja. Marvin, du bist weltweit tatsächlich mit dem Didgeridoo unterwegs. Wie habt ihr beide euch bitte gefunden?
1: Oh, schon seit langer Zeit.
2: Also kennen wir uns schon viele Jahre. Zeit.
1: Ja, ja, ja. Wir hatten schon verschiedene Projekte immer wieder dort bei uns begegnet und Musik gemacht. Ja, und wie der Song ja dann entstanden, das war ein Projekt auch mit dem Künstler Gregor Eisenmann. Und dann vor 2-3 Jahren, sowas. Ja. Und dann,
2: ja. Das war eigentlich ein Projekt, das haben wir in der Corona-Zeit angefangen.
0: Ach, okay.
2: Also man kann das immer noch auf YouTube sehen. Es ist so ein 360-Grad-Video. Und der Gregor hatte so einen aufblasbaren Dom, der da mit Projektionen versehen hat. Und wir haben dort mit 2 Loopstations, die wir synchronisiert haben, gejammt. Und genau, es waren so 2 Stücke, die wir da kreiert haben. Und eines davon war so die Grundlage für unser Stück Firehorse.
0: Das jetzt am Freitag rauskommt, aber jetzt mal ganz doof gefragt, wenn ihr vor 3 Jahren mit dem Projekt angefangen habt, warum denn erst jetzt die Single?
1: Marvin ist dann zu mir am Anfang des Jahres gekommen und gesagt, hey Andrea, weißt du noch diesen Stück? Ich finde immer noch der super. Hättest du Lust und Bock, einen richtigen Song zu machen? Und das ist ja...
0: Das heißt, du warst der Initiator, Marvin, und war euch sofort klar, okay, das passt, Didgeridoo und Gitarre, oder musstet ihr euch erst so ein bisschen wieder einspielen, eingrooven irgendwie, oder war das wirklich so, als hättet ihr vor 3 Jahren einfach eine kurze Pause gemacht, euch wieder getroffen und es läuft?
2: Ja, also wir haben ja schon viele kleine Auftritte zusammen gemacht, uns gegenseitig mal eingeladen, also wir kennen uns, wir schätzen uns, wir wissen beide, was wir machen. Und genau, und aber wie gesagt, dieser Loop, aus diesem Projekt heraus, der ging mir nicht mehr aus dem Kopf. Und ich dachte, da könnte man irgendwie was Studiomäßiges draus machen. Und das haben wir ja getan dieses Jahr.
1: Und der Feeling für mich war immer so gut, mit Marvin zu spielen. Das ist einfach so ein natural flow. Das ist einfach, das läuft einfach gut.
0: Ich durfte die Single ja jetzt schon vorab hören. Finde ich super interessant, sehr tranceartig, wie sich das Ganze aufbaut. Wie würdet ihr euren Stil denn beschreiben?
2: Ah, wow. Also dieses Stück hat natürlich eine spezielle Färbung, würde ich sagen. Es hat also diese World-Music-Elemente, es hat aber auch so Club-Elemente, würde ich sagen, Trance-Elemente, aber auch halt auch durch Andrea auch irgendwie so Progressive-Rock-Elemente, ein bisschen Funky-Gitarre hat er auch gespielt, also es war vieles so, würde ich sagen, gechannelt und war auch improvisiert im Studio und dann hat sich das irgendwie natürlich entwickelt. Wir hatten diesen Urloop, würde ich sagen, und daraus haben wir irgendwie dann dieses Stück zusammen entwickelt.
1: Diese Fusion von uns beide. Musikalische Welt.
0: Jetzt haben wir so viel über diesen Loop gesprochen. Wir hören mal kurz rein. Ich habe einen kleinen Schnipsel vorbereitet.

0: Also man hört jetzt schon, das ist wahnsinnig rhythmisch, ne? Und ich finde ganz cool, ja. Marvin, man merkt sofort deinem Didgeridoo an, was das für eine rhythmische Basis dem Ganzen gibt. Das ist total irre. Wie würdet ihr es selbst sehen, woran ergänzt ihr euch gut bei diesem Song? Also was könnt ihr zum Beispiel, was der andere vielleicht nicht kann?
1: Ich glaube, also Marvin ist eben ist unglaublich auch gut beim Supercussion und so. Und er hat diese treibende Power, würde ich sagen, in der Reihe gebracht. Und ich quasi mehr dann die melodischen auch teil. Das würde ich, ja.
0: Also es funktioniert super gut und wir versuchen natürlich das gleich auch hier live ins Studio zu bringen. Ja. Vorher sprechen wir aber noch und vorher gibt es noch ein bisschen Musik. Jetzt erstmal Meredith Brooks mit Bitch und dann sprechen wir gleich weiter hier mit Andrea Galluccio und Marvin Dillmann. Ich freue mich drauf, Flo Franke hier. Habt einen schönen Abend bei Radio Wuppertal.

0: zurück im großen Szeneninterview bei Radio Wuppertal. Heute mit den Musikern Andrea Gallucci und Marvin Dillmann. Wir haben gerade schon über eure erste gemeinsame Single jetzt am Freitag gesprochen. Kommt sie raus? Firehorse heißt sie. Wir haben schon mal reingehört und ihr wollt die gleich live performen. Lass uns aber jetzt mal eben über euer Projekt sprechen. Ihr beide seid nämlich bald auch live zu hören in Wuppertal, ne?
1: Ja. Ich habe ein neues Album, das kommt jetzt raus im September, 25. September. Genau, und am 26. September, dann ist ein Release-Konzert im Loch. Und da, genau, da werde ich dann spielen und Marvin wird auch dabei sein, zu Gast.
0: Ich liebe ja handgemachte Musik, ja, also deswegen lade ich ja auch so gerne Leute wie euch ein. Trotzdem ist es ja so, dass heutzutage wahnsinnig viele Songs hochgeladen werden, gerade auch jetzt mit KI und so. Wie schwierig ist es da eigentlich noch für euch Gehör zu finden? Also es war ja noch nie so leicht, Musik zu veröffentlichen, aber auch noch nie so schwer, überhaupt Aufmerksamkeit dafür zu bekommen. Genau. Lohnt sich das, noch ein Album zu machen?
2: Ja, werden wir sehen.
3: Ja, genau. Kannst Andrea genau eher fragen.
1: Werden wir sehen, ja. Wir versuchen das. Ich arbeite zusammen auch mit einem kleinen Label in Berlin und bringe eben den Album raus. Und wir schauen. Weißt du, wir machen Musik, weil wir das lieben auch und nicht jetzt. Klar, ist auch unser Job, ne? Und ist schwierig jetzt, besonders jetzt. Aber Musik ist Musik. Ich glaube, wir nicht irgendwie. Ersetzt bei einer Maschine.
0: Ich glaube, das ist das Tolle, dass man das auch bei euch hört, ja? Also dass da ganz viel Herzblut drin steckt. Wie ist das denn jetzt mit euch beiden? Bleibt es jetzt bei einer Single oder arbeitet ihr dann doch an mehr?
2: Schauen wir einfach
1: mal. Was kommt.
0: Also wenn jetzt am Freitag viele Hörer hier ordentlich streamen, dann ist die Chance ganz gut, dass das weitergeht, oder?
3: Ja, aber das wäre nicht das Aber es wäre nicht das Hauptkriterium. Also ja. Ich glaube, ich habe schon auch noch einige Ideen, die ich gerne mit Andrea noch umsetzen würde. Also, wenn er auch Lust hat.
0: Ja. Wo wir gerade bei Ideen sind, Marvin, du spielst, also neben dem Release-Konzert von Andrea, bist du auch nochmal live unterwegs hier in der Stadt?
3: Genau, am 17. Oktober um 19 Uhr, ist noch ein bisschen hin, aber vielleicht kann man sich das schon in den Kalender eintragen, in der Laurentiuskirche wieder.
0: Ach, schön.
3: Und da mache ich nochmal ein Solo-Konzert, Living Silence, was ich ja vor 2 Jahren schon mal in der Emanuelskirche gemacht habe. Also wird dann eher so eine etwas meditativere Geschichte, würde ich mal sagen.
0: Es sind ja eh sehr besondere Konzerterlebnisse, die ihr hier habt, ne? Also du mit diesen meditativen Konzerten. Andrea, ich habe letztens ein Konzert von dir promoted hier. Da hast du im Prinzip unter den Bögen am Alten Markt gespielt.
1: Live Under the Arches.
0: Ja, Live Under the Arches hieß das. Und was macht das mit euch, an so ungewöhnlichen Orten oder auch mit so ungewöhnlichen Konzepten Musik zu machen? Ist das Identität von euch? Oder was passiert zum Beispiel, wenn die Leute jetzt den Song zu Hause hören? Macht das einen Unterschied für euch?
3: Ja, also ich meine, es ist ja eine Studioproduktion und das hat ja nochmal einen ganz anderen Charakter, als jetzt, wenn wir, glaube ich, jeder für sich live auch spielt. Und also ich suche ja auch gerade besondere Orte, auch für die Akustik des Didgeridoos oder auch wenn ich spiele, auch mit akustischen Rahmentrommeln. Das soll also so ein ganzheitliches Erlebnis werden. Und aber ich könnte mir auch vorstellen, dass wir mal zusammen mit 2 Loopstations und so und dann versuchen, das also dann, soweit es geht, das auch zu reproduzieren, dann halt in einem Konzert halt.
1: Ist live Musik bleibt live, so dass ich suche diese Orte, ich möchte meine Musik in besondere Orte spielen, weil das passt zusammen mit Musik, was der Musikort und Ort Musik eine das ja, gibt zu den anderen.
0: Beeinflusst sich gegenseitig.
1: Genau, beeinflusst gegenseitig schon ja. Und auf den CD, aber ich finde auch, man kann sich auch da sehr schön einfallen lassen und das genießen.
0: Was würdet ihr euch wünschen jetzt für die Veröffentlichung am Freitag?
3: Ja, dass so viele Menschen wie möglich Freude einfach an dem Song haben. Ja. Und ich glaube, der hat sehr viel Kraft. Firehorse steht ja auch für das Jahr, in dem wir sind. Also es ist ja das chinesische Jahr des Feuerpferdes. Und es hat dann auch diese treibende Kraft und Power. Auch so ein bisschen die Kraft der Elemente. Ich muss leider auch an den Klimawandel und die Klimaerwärmung denken beim Firehorse, bei den vielen Feuern und Bränden, die wir haben. Das war natürlich nicht unsere Absicht, das jetzt aufzugreifen. Aber es hat einfach, glaube ich, es gibt viel Kraft einfach und soll motivieren für das Leben.
1: Es könnte ein Sommerhit werden.
0: wenn jetzt hier ganz viele Hörer sind, die sagen, ach, ich finde die beiden Jungs so sympathisch, ich will aufs Konzert gehen, aber ich will natürlich auch am Freitag in die Single reinhören. Wo findet man alles über euch?
1: da kannst du im Internet eigentlich dann viel finden, jetzt über meine Webseite. So,
0: wie heißt die?
1: AndreaGaluccio.com.
0: Andrea Galuccio, das ist, ich liebe diesen Namen, der klingt so schön poetisch und man muss den eigentlich singen, ja. Aber der ist ganz schön schwierig, deswegen schreibe ich den am besten auch auf die Website. Also wenn ihr auf die Website von Radio Wuppertal geht, dann findet ihr auch.
1: Und dann Andrea. Natürlich auch die Socials wie Instagram oder so, dann
3: genau, den
1: Post beide, und da gibt es Links zum, zu den Songs.
0: Perfekt, wir machen es so. Ich schmeiße jetzt einmal noch ganz neue Musik auf die Playlist hier von Mystasy und dann hören wir euch beide live und dann schauen wir mal, wie Firehorse live im Radio bei Radio Wuppertal klingt. Ich freue mich wahnsinnig drauf.
3: Ja, auch.
0: Gleich geht's weiter. Flo Franke hier. Schönen Dienstag euch.
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Noch einmal zurück hier bei Radio Wuppertal in der Szene mit einem großen Experiment. Wir versuchen nämlich jetzt Andrea Gallucci und Marvin Dillmann live auf die Antenne zu bringen. Marvin Dillmann mit Didgeridoo und Andrea Gallucci, ihr hört es im Hintergrund schon, mit einer wunderschönen Akustikgitarre. Die beiden, die bringen am Freitag ihre neue Single Firehorse raus. Wenn ihr Lust drauf habt, alle Infos dazu packe ich euch auf die Website unter der Szene bei Radio Wuppertal. Und ansonsten würde ich sagen, Jungs, wir versuchen das jetzt einfach. Ganz viel Spaß mit Firehorse von Andrea Gallucci und Marvin Dillmann.

0: Wow, Wahnsinn, Wahnsinn. Okay, also seid ihr zufrieden mit der Performance? Weiter können wir so rausgeben?
1: Ja.
0: Jetzt ist auch zu spät. Ich hatte auf jeden Fall richtig viel Spaß mit euch. Schön, dass ihr heute Gast bei mir wart.
2: Danke.
0: Ich wünsche euch ganz viel Erfolg am Freitag mit eurer Single. Firehorse kommt dann raus. Marvin, heute Gast bei mir wart.
2: Danke.
0: Ich wünsche

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1: Mit Sarah Heinz, guten Abend. Es wird immer heißer bei uns, deswegen fordern immer mehr, den Schutz vor Hitze fest im Grundgesetz zu verankern. Das Thema sei eine Daueraufgabe, hieß es zum Beispiel vom Deutschen Städtetag, Thorsten Adolfs aus dem News-Team.
2: Genau, der Hintergrund ist, dass viele Städte bei Maßnahmen gegen die Hitze finanziell an ihre Grenzen stoßen. Und wenn der Schutz als Gemeinschaftsaufgabe im Grundgesetz stehen würde, dann müssten sich Bund und Länder verbindlich an den Kosten beteiligen. Konkret geht es um mehr Service für alle. Die Forderung umfasst öffentliche Kühlräume, einen besseren Schutz von Pflegeheimen und Schulen und eine Unterstützung für Menschen, die sich Klimaanlagen oder Außenjalousien finanziell kaum leisten können. Ziel sei, dass jeder Mensch vor extremer Hitze sicher ist, egal wie viel Geld er auf dem Konto hat oder wo er wohnt, heißt es. Die Forderung kommt nicht nur vom Städtebund, sondern auch vom Sozialverband VdK. Und auch die Grünen können sich mit der Idee anfreunden.
1: Dass die Risiken durch die Hitze zunehmen, das zeigt ja auch eine aktuelle Prognose des Rückversicherers Swiss Re.
2: Ja, im ersten Halbjahr dieses Jahres sind die versicherten Schäden zwar überraschend niedriger ausgefallen als in den Jahren davor. Das sei aber nur eine Momentaufnahme.

0: sagen die Experten. Nach ihren Angaben erwärmt sich Europa weltweit am schnellsten und das führt dann zum Beispiel dazu, dass die Trockenheit die Wälder extrem anfällig für Feuer macht und die Waldbrandsaison immer früher im Jahr beginnt. Ein weiteres Problem sieht der Rückversicherer bei der Bebauung, weil immer mehr Häuser und Firmen in gefährdeten Gegenden gebaut werden, würden bei künftigen Katastrophen noch viel höhere Kosten als bisher drohen, heißt es.
1: Danke, Thorsten, für die Infos. Noch mehr Themen sind das jetzt im Überblick. Nach dem Drohnenvorfall am Leipziger Flughafen wurde in der Nacht auch eine Drohne am Flughafen Hannover entdeckt. Laut Flughafensprecherin würde der Flugbetrieb seit dem Morgen aber wieder normal laufen. Jetzt laufen die Ermittlungen. Ob die Vorfälle etwas miteinander zu tun haben, ist noch nicht klar. Thüringens Ex-Ministerpräsident Ramelow ist für eine Zusammenarbeit von CDU und Linke, um eine AfD-Regierung in Sachsen-Anhalt zu verhindern. Wer Schaden vom Bundesland abwenden wolle, müsse auch über Parteigrenzen hinweg miteinander reden können, hieß es. Bei Wahlumfragen für Sachsen-Anhalt stand die AfD zuletzt bei 42%. In Spanien gibt es für dieses Jahrhundert morgen die erste totale Sonnenfinsternis über dem europäischen Festland zu sehen. Viele sind deswegen ins Land gereist. Wir in Deutschland müssen uns dagegen mit einer partiellen Sonnenfinsternis begnügen. Wer sie sich anschauen möchte, sollte seine Augen gut genug schützen, zum Beispiel mit speziellen Sonnenfinsternisbrillen vom Optiker. Die jüngere Generation muss sich vor allem von Älteren oft denselben Vorwurf anhören, sie sei faul und wolle nicht mehr arbeiten. Zahlen vom Institut für Arbeitsmarkt und Berufsforschung zeigen aber, dass das nicht stimmt. Die Erwerbsbeteiligung der 20- bis 24-Jährigen ist mit 77%, demnach so hoch wie seit Jahrzehnten nicht mehr. Auch immer mehr Studierende gehen neben der Uni arbeiten. Nicht die Bereitschaft zur Arbeit habe sich laut Experten verändert, sondern die Erwartung an einen guten Arbeitsplatz. Flexibilität sei vielen demnach wichtig, eine gute Atmosphäre und dass sich Job und Privatleben gut vereinbaren ließen. Und das waren die Nachrichten mit Sarah Heinz.
2: Das Wetter. Es geht bergauf in Deutschland, vornehmlich bei den Temperaturen. Leider morgen wieder eine ganze Ecke heißer als heute. Da haben wir dann Höchstwerte von 27 bis 33 Grad. Dazu sonnig und trocken. Überraschung über den Abend und die Nacht jetzt aber erst noch mal frischer. Da landen wir später so zwischen 13 und 9 Grad.
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2: Wird langsam besser, ist aber immer noch genug los um die Zeit. Hier die Staus ab 19 Minuten. A2 Hannover-Dortmund zwischen Herford-Ost und Bielefeld-Ost 5 Kilometer, eine Dreiviertelstunde plus. A30 Bad Oeynhausen Richtung Rheine zwischen Kreuz Osnabrück Süd und Hasbergen-Gaste nach einem Unfall 8 Kilometer 41 Minuten. A45 Gießen Richtung Hagen zwischen Wetzlarer Kreuz und Ehringshausen, da haben wir 3 Kilometer knapp 20 Minuten. Und A46 Wuppertal-Düsseldorf zwischen Hahn-Ost und Hilden, 4 Kilometer ist auch eine Dreiviertelstunde, eine gute Fahrt.
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2: Hallo, Sebastian Pulli hier mit sehr entspannter Feierabendmusik jetzt von Michael Patrick Kelly. Heißt Roundabout, der Song übersetzt Kreisverkehr, wo er über eine Beziehung singt, in der es nicht weitergeht, eben mit dem Bild, sie fahren immer wieder nur Runden durch den Kreisverkehr. Wie betrunkene Jugendliche im Fiat Punto nachts um eins auf dem Dorf. Gute Fahrt und schönen Feierabend.
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0: Nur zur Verteidigung des Internets. Da drin gibt's auch manchmal echt schlaue Sachen.
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0: Das Folgende gehört definitiv nicht dazu. Kollege Kevin Zimmer, ist ein sehr bedenklicher Trend jetzt gerade.
2: Ja, du meinst Tan-Maxing, ne? Mhm. Dabei probieren gerade junge Menschen so schnell und so stark wie möglich braun zu werden. Man macht alles, bei dem Hautärzte rot werden würden, wenn sie das sehen oder hören. Und die werden dann nicht rot wegen des Sonnenbrands, sondern eher vor Wut. Beim Social-Media-Trend Tan-Maxing legst du dich in die pralle Mittagssonne sehr, sehr lange, stellenweise sogar ungeschützt. In den Videos dazu werden Sonnencremes empfohlen, die am besten ja keinen höheren Lichtschutzfaktor als 10 haben. Ziel, die Haut soll rot werden, denn rot bedeutet später braun.
0: Kann ich nicht bestätigen, nach rot kommt wieder weiß bei mir. Vor allem aber wie offensichtlich ungesund.
2: Ja, ist wirklich Wahnsinn, was diese sogenannten Tanfluencer da empfehlen. Sonnenbrand und Rötungen werden als Look verkauft. Hm. Über Hautkrebs verliert da keiner ein Wort. Nochmal das, was Hautärzte sagen. Es gibt keinen gesunden Sonnenbrand. Und ja. Es gibt auch keine gesunde Rötung. Nehmt also Lichtschutzfaktor 50 oder mehr. Hauptsache, der Lichtschutzfaktor ist gegeben.
0: Ja, lieber Kalk und gesund als braun und Krebs. Gutes Eincremen und einen schönen Feierabend euch. Großartige Musik jetzt. Klassiker von Amy Winehouse. 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

0: Das Wetter.
1: War der kälteste Tag diese Woche heute. Was haben wir gefroren? Keine Sorge, morgen wird wieder heißer. Höchsttemperaturen 27 bis 33 Grad. Dazu viel Sonne und trocken. Aber erstmal eine angenehm kühle Nacht später. Da landen wir so zwischen 13 und 9 Grad.
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1: Mehr so mittelschön heute, aber es wird langsam besser. Hier die Staus ab 12 Minuten Wartezeit. Wir starten auf der A2 Hannover-Dortmund. Da haben wir zwischen Herford-Ost und Bielefeld-Süd 5 Kilometer. Ist eine Dreiviertelstunde. A40 Duisburg-Essen zwischen Mülheim-Heißen und Mülheim-Heimaterde 1 Kilometer 12 Minuten. A45 Gießen-Hagen zwischen Wetzlarer Kreuz und Ehringshausen 3 Kilometer ist eine Viertelstunde. Und A46 Wuppertal-Düsseldorf zwischen Hahn-Ost und Kreuz-Hilden 3 Kilometer 33 Minuten plus. Eine gute Fahrt.
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1: Sebastian Pulli hier und ein kleines Pop-Juwel jetzt von Holly Humberstone. Das ist eine Künstlerin, die immer so ein bisschen unterwegs ist auf der Grenze zwischen plüschigem Zuckerwatte-Pop und mittelschwerer Depression. Das hier, ein ganz bezaubernder kleiner Song, funktioniert auch sehr gut jetzt in der Abendsonne. To Love Somebody. Einen schönen Feierabend.

0: Hey, Radio Wuppertal hier am Dienstag. Morgen ist Sonnenfinsternis, partielle Sonnenfinsternis. Also bei uns verdeckt der Mond die Sonne zu 90%. Mein mit Abstand Favorite-Kommentar dazu hier in unserer Umfrage heute Morgen gehört.
1: Schaut ihr die? Habt ihr das auf dem Schirm?
2: Wir haben auf jeden Fall schon davon gehört und wollen uns das auf jeden Fall angucken. Ja. Ist halt ein Ereignis, ne?
3: Aber ich hab kein Netflix.
4: Nein, du schaust dir die Sonnenfinsternis draußen an, mein Schatz.
0: Also, die Sonnenfinsternis morgen nicht bei Netflix, sondern draußen. Völlig kostenlos. Vorher hören wir uns morgen früh nochmal wieder. Dann ja übrigens auch wieder Quiz. Ah, es ist Mittwoch, der Besser-Quizzer. Bis morgen, ciao.
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0: Der beste Pop kommt immer noch aus Schweden. Zara Larsson, Lush Life.
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0: Heißes Thema jetzt, Grillen. Ist ja für viele eine Religion mit sehr, sehr festen Glaubenssätzen. Da passt das sehr gut, dass er hier zum Thema was zu beichten hat.
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3: Freunde, ich habe es getan. Und ich werde mich dafür auch nicht entschuldigen. Ich habe Brokkoli gegrillt. Ja, ich weiß, manche von euch bekreuzigen sich gerade oder sind kurz davor, einen Exorzisten anzurufen. Als ich meinen Grillbrokkoli gepostet habe, bin ich verbal durch einen Fleischwolf gewandert. Ja, für manche ist Gemüse immer noch eine Beleidigung. Eine Aufforderung zum Duell. Nicht mit dem Handschuh eine Backpfeife geben wie im Mittelalter. Nee, da liegt einmal ein Stück Spargel oder ein Stück Gurke in der Nähe vom Rost. Und das kommt einer Kriegserklärung gleich. Noch ein Post mit einer Aubergine und es hätte ein wütender Mob mit Steakgabeln und Grillfackeln vor meiner Tür gestanden. Vegetarische Alternativen bedrohen scheinbar die Fleischauslage. Angefangen hat doch alles mit dem Cordon Bleu. Fleisch mit Käse. Ja, das ist ja schon halb vegetarisch. Und jetzt grillt der Höferl auf seinen Brokkoli. Ja, was kommt als nächstes? Halbfettmargarine, Körniger Frischkäse statt Mett? Alles schon vorgekommen. Ihr müsst's ja nicht essen. Ihr könnt ja daran denken, Kräuterbutter macht sogar den Kohl fett.
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1: Ich bin David Büchner. Der schon extrem niedrige Wasserstand des Rheins ist in Nordrhein-Westfalen noch weiter zurückgegangen. Bundesverkehrsminister Steffen Bilger sieht vorerst kein schnelles Ende der Beeinträchtigungen für die Binnenschifffahrt.
2: Die Lage ist wirklich weiterhin sehr angespannt. Es gab jetzt ein paar Niederschläge, aber bei weitem nicht ausreichend. Also wir müssen davon ausgehen, dass die Niedrigwasserproblematik im gesamten August uns noch erhalten bleibt.
1: Um Transporte vom Wasser auf die Straße zu bringen, lockern unterdessen immer mehr Bundesländer das Sonnen- und Feiertagsverbot für Lkw. In den Trümmern werden weiter nach Überlebenden gesucht. Erst langsam zeigt sich das ganze Ausmaß der Erdbebenkatastrophe in Kolumbien. Die Zahl der Toten ist inzwischen auf mindestens 181 gestiegen. Einer inoffiziellen Plattform zufolge gelten außerdem knapp 3.800 Menschen noch als vermisst.
3: Besonders schwer getroffen ist Cali, die drittgrößte Stadt Kolumbiens und bekannt als Hauptstadt der Salsa. Dort wurden bislang die meisten Todesopfer gemeldet. Anwohner suchen gemeinsam mit Rettungskräften weiter in den Trümmern eingestürzter Gebäude nach Überlebenden. Und auch in anderen betroffenen Regionen werden noch Verschüttete vermutet. Unterstützung kommt derweil auch aus dem Ausland. Deutschland und die EU haben Hilfe zugesichert. Der europäische Erdbeobachtungsdienst Copernicus soll dabei helfen, das Ausmaß der Schäden zu erfassen. Aus Rio de Janeiro, Philipp Znieder.
1: In Belarus rein, in der EU raus. Migranten sind durch einen unterirdischen Tunnel illegal nach Lettland gekommen. Grenzschützer haben den geheimen Gang nahe einem geschlossenen Übergang entdeckt. Mit elektronischen Geräten soll jetzt nach weiteren Tunneln gesucht werden. In den vergangenen Wochen waren auch schon geheime Unterführungen.

0: Verwundungen unter der Grenze zwischen Belarus und Litauen gefunden worden. Neue Hoffnungen auf eine Lösung im Iran-Krieg haben dem DAX ein Rekordhoch beschert. Erstmals in seiner Geschichte kletterte der deutsche Leitindex über die Marke von 26.500 Punkten, nachdem er erst in der vergangenen Woche die Marke von 26.000 Zählern übersprungen hatte. Pakistans Verteidigungsminister hatte gesagt, dass die Signale der vergangenen Tage darauf hindeuteten, dass die USA und der Iran kurz vor einer Art Einigung stehen. Und das waren die Nachrichten mit Babette Büchner.
1: Das Wetter.
2: Kältester Tag der Woche heute. Manche Menschen hatten sogar was an. Morgen wieder eine ganze Ecke heißer. 27 bis 33 Grad dann maximal. Dazu sonnig und trocken. Überraschung. Jetzt über den Abend wird es langsam frischer. Da erreichen wir dann in der Nacht angenehme 13 bis 9 Grad als Tiefstwerte.
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2: Die ganz großen Klöpse sind größtenteils weg. Trotzdem hier und da noch einiges los. Einmal die Staus ab 9 Minuten Wartezeit. A1 Köln-Dortmund zwischen Hagen-Nord und Westhofener Kreuz. 2 Kilometer sind 10 Minuten. A2 Hannover-Dortmund zwischen Herford-Bad Salzuflen und Bielefeld-Ost, da haben wir 4 Kilometer, ist was mehr als eine halbe Stunde. A45 Gießen-Hagen zwischen Wetzlarer Kreuz und Ehringshausen, 2 Kilometer, knappe 10 Minuten. Und A46 Wuppertal-Düsseldorf zwischen Hahn-West und Kreuzhilden, 2 Kilometer, knappe 20 Minuten. Gute Fahrt, kommt gut an.
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2: Sebastian Pouli hier und gleich der erfolgreichste Song von Udo Lindenberg. Und der ist so ein heimliches Zeitdokument aus den Corona-Lockdown-Wochen. Denn die Originalgesangsspuren von Udo, die wir hören in dem Song, die hat er damals zu der Zeit aufgenommen in seinem Zimmer im Hotel Atlantik. Komet gibt's gleich hier, aber erstmal Leonie. Don't worry, schönen Abend.

0: Das ist die gute Laune Druckbetankung von Ricky Martin. Wir fahren wieder ein bisschen runter.
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0: Mit einem sehr entspannten neuen Song von der Künstlerin Paula Stella, heißt Girl My Age, weil ihr wohl in einer Beziehung immer wieder gesagt worden ist, Zitat, du benimmst dich halt wie ein Girl Your Age. So war eine Beziehung in Berlin übrigens, nur dass ihr euch nicht wundert, warum da auf Englisch beleidigt wird. Plus, sehr interessanter Angriff. Du benimmst dich wie ein Mädchen deines Alters. Ja, natürlich, ist sie ja auch. Jetzt kann sie mal erklären, was denn damit überhaupt gemeint war.
2: Der Song handelt von Beziehungen, in denen man versucht, immer die entspannte oder einfache Version von sich zu sein und trotzdem zu hören, dass man zu emotional oder zu viel ist. Und irgendwann habe ich gemerkt, die richtige Person sollte auch mit deiner echten Version klarkommen und man sollte sich auf keinen Fall für irgendjemanden verbiegen.
0: Ja, denn was sich zu lang verbiegt, das bricht vielleicht auch irgendwann. Hier der Song ist sehr entspannter Indie-Pop, Paula Stella aus Berlin, Girl My Age.

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0: Das Wetter.
1: Nach dem ja relativ entspannten Tag heute für die Verhältnisse dieses Sommers morgen wieder mehr Wüstenwetter, sonnig und trocken. Höchstwerte je nach Region zwischen 27 und 33 Grad. Erstmal gleich erfrischen in der Nacht, da landen wir dann später als Tiefstwert so zwischen 13 und 9 Grad.
0: NRW Verkehr.
1: Deutlich ruhiger inzwischen, alles ganz gut machbar, die Staus ab 7 Minuten Wartezeit. A1 Köln-Dortmund, da haben wir zwischen Wuppertal-Langerfeld und Gevelsberg einen Kilometer Stau, sind 7 Minuten. A1 Köln-Dortmund zwischen Hagen-Nord und Westhofener Kreuz, 2 Kilometer 12 Minuten, das ist auch schon der längste. Und dann haben wir A2 Hannover-Dortmund zwischen Herford-Bad Salzuflen und Ostwestfalen-Lippe, 3 Kilometer knappe 10 Minuten. Und A45 Gießen-Hagen zwischen Wetzlarer Kreuz und Ehringshausen, 1 Kilometer 7 Minuten plus. Eine gute Fahrt.
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1: Sebastian Pulli hier und jetzt ein Song, der war damals eine Nummer beim Eurovision Song Contest. Und wenn man es nicht dazu sagen würde, man würde es wahrscheinlich gar nicht merken. Das ist was Gutes, sagen jetzt einige. Rosalind mit Snap. Schönen Feierabend.

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0: ein Brett. Bon Jovi. Und nach der Fußball-WM jetzt das nächste große Ereignis, wo die halbe Welt zuguckt, die Sonnenfinsternis.
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0: Sonne weg, bei uns zumindest zum Teil. Morgen Abend, Kollege Sascha Fassbender, für uns spannend, für die Tiere ja auch.
2: Ja, für die ist das natürlich komplett ungewöhnlich. Die haben ja auch kein Radio, irgendwie so ein Tierradio, wo sie dann hören können, ey, es ist Sonnenfinsternis. Also, die Tiere verhalten sich bei einer Sonnenfinsternis auf jeden Fall seltsam zum Teil. Vögel hören auf zu piepsen und zu singen, weil sie kurz denken, yo, es ist Nacht. Gleichzeitig werden Fledermäuse aktiv und Elefanten fangen an, sich auf die Nacht vorzubereiten.
0: Ja, also nicht irritiert sein, falls die Elefantenfamilie in eurem Garten am Morgen was früher schlafen geht. Ganz früher ja auch für die Menschen natürlich richtig verstörend, so eine Sonnenfinsternis, ne?
2: Ja, das ist schon wild. In der Antike dachten die Menschen teilweise, ein Drache würde die Sonne verschlingen. Dank Trommeln und anderem Lärm soll der Drache die Sonne aber wieder ausgespuckt haben.
0: Ach so.
2: So der Aberglaube. Was ich noch ganz cool finde, rund 600 Jahre vor Christus gab es eine Sonnenfinsternis während einer Schlacht in Asien. Die Soldaten haben ihre Kämpfe dann wegen der Dunkelheit unterbrochen und haben tatsächlich Frieden geschlossen.
0: Ja, die Hoffnung streichen wir. Die Eckdaten für morgen Abend, je nach Ort bei uns in NRW, so ab 6:45 zu sehen, eine partielle Sonnenfinsternis bei uns. Nicht ohne Schutzbrille reingucken, habt ihr sicher schon gehört, ist gefährlich. Ansonsten sehr viel Spaß. Schönen Abend.

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1: Ich bin Babette Büchner. Die Verkehrsminister von Bund und Ländern beraten morgen über die schwierige Lage der Binnenschifffahrt. Bei der Schaltkonferenz ist auch ein Austausch über mögliche weitere Maßnahmen vorgesehen, sagte Bundesminister Steffen Bilger. Er bezeichnete die Lage als weiterhin sehr angespannt. Man müsse davon ausgehen, dass Probleme mit Niedrigwasser noch im ganzen August bestehen bleiben. Die Rettungs- und Bergungsarbeiten laufen. Nach dem schweren Erdbeben in Kolumbien ist das Ausmaß der Katastrophe noch unklar. Unter den Trümmern vieler Gebäude werden noch Menschen vermutet. Die Zahl der Toten wurde zuletzt mit mindestens 181 angegeben, dürfte aber noch steigen.
2: Besonders schwierig ist die Suche nach Vermissten. In den betroffenen Regionen arbeiten Rettungskräfte mit Baggern und Kränen. Teilweise müssen sie sich aber auch von Hand durch die Trümmer vorarbeiten. Gleichzeitig erschweren beschädigte Straßen und unterbrochene Versorgungs- und Kommunikationsverbindungen den Einsatz. Auch nach dem Hauptbeben erschüttern weitere Nachbeben die Region. Die Katastrophe stellt Kolumbiens neuen Präsidenten Abelardo de la Esprilia vor seine erste große Bewährungsprobe. Er hat die staatliche Reaktion zur Chefsache erklärt und will die Rettungsarbeiten persönlich koordinieren. Aus Rio de Janeiro, Philipp Znieder.
1: Auch wenn die Sonnenfinsternis morgen in Deutschland nur teilweise zu sehen sein wird und auch nicht so spektakulär wie in Spanien, auch hierzulande wollen sich viele das Naturschauspiel nicht entgehen lassen. Für den Blick Richtung Himmel braucht man dabei aber unbedingt den richtigen Augenschutz.
3: Optiker, Planetarien und auch Elektromärkte, sogenannte Sophie-Brillen, sind gerade der absolute Verkaufsschlager und oft schon ausverkauft. Der Verband der Augenärzte warnt heute nochmal eindringlich davor, das Naturschauspiel ungeschützt zu betrachten oder mit ungeeigneten Hilfsmitteln wie normalen Sonnenbrillen. Denn das Sonnenlicht ist trotz der Verdunklung noch stark genug, die Netzhaut dauerhaft zu schädigen. Thomas Bremser, Nachrichtenredaktion.
1: Und zum Sport. Freistilschwimmerin Isabel Gose hat EM-Silber über 800 Meter gewonnen. Die 24-Jährige musste sich nur Dauerrivalin Simona Quadarella aus Italien geschlagen geben. Bronze sicherte sich die zweite deutsche Finalteilnehmerin Maja Werner. Und das waren die Nachrichten mit Babette Büchner.
4: Das Wetter. 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

0: kälteste Tag der Woche. Hoffentlich hattet ihr eine extra lange kurze Hose an heute. Morgen wird wieder ein bisschen wärmer. 27 bis 33 Grad maximal. Dazu viel Sonne. Am Abend und in der Nacht, da kühlen wir erstmal noch was runter heute auf 13 bis 9 Grad. Das ist doch ganz schön.
1: NRW Verkehr.
0: Alles halbwegs im Rahmen. Hier die Staus ab 4 Minuten Wartezeit. A1 Köln-Dortmund zwischen Hagen-Nord und Westhofener Kreuz. 2 Kilometer 12 Minuten. Etwas länger steht ihr auf der A3 Köln-Oberhausen zwischen Opladen und Solingen, 2 Kilometer 20 Minuten. A45 Gießenhagen zwischen Wetzlarer Kreuz und Ehringshausen, 1 Kilometer 5 Minuten. Und A59 Dienstlaken-Duisburg zwischen Duisburg-Ruhrort und Kreuz-Duisburg, dichter Verkehr 4 Minuten plus. Gute Fahrt, kommt gut durch.
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0: Sebastian Pulli hier, immer noch erstaunt über das Phänomen der Avocado-Hand. Es gibt wohl immer mehr Menschen, die mit einer Verletzung ins Krankenhaus kommen, die sie sich beim Schneiden einer Avocado oder beim Versuch, den Kern zu entfernen, zugezogen haben. Ich habe immer gedacht, das Schlimmste an der Avocado wäre, dass es nur ein Zeitfenster von 3 Minuten gibt, wo sie genießbar ist. Ich habe hier eine liegen, ich habe eben gefühlt, ich glaube, sie ist reif.

0: Thema jetzt: Dürre in NRW. Ja, die sollen einfach mehr essen, ist das Problem gelöst.
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0: Na gut, anspruchslose Witze für Gehirne im Feierabend hier bei uns. Ist aber natürlich ein ernstes Thema, die Dürre, der niedrige Rheinpegel. Und weil da jetzt in Teilen Schiffe nicht mehr liefern können, wird jetzt eben ausgeglichen, indem in mehreren Bundesländern das Sonn- und Feiertagsverbot für Lkw wegfällt. So, Kollege Thorsten Ortmann, heißt auch generell mehr Verkehr und das merken wir schon, ne?
2: Ja, der Lkw-Verkehr auf unseren Straßen hat zugenommen. Das hat aber nicht zu mehr Staus geführt, sagt zumindest das NRW-Verkehrsministerium. Es sind ja auch Ferien. Und ein Grund ist, dass viele Logistiker die neuen Regelungen nicht so schnell umsetzen können. Und es fehlen schon jetzt über 100.000 Lkw-Fahrer in Deutschland. Das Niedrigwasser im Rhein lässt sich also nicht einfach durch zusätzliche Lkw kompensieren, sagt auch der Logistikverband BGL.
0: So, jetzt könnte man denken, ach mein Gott, wie viel fällt da schon ab an Transportgut auf den Schiffsverkehr? Tatsächlich sehr, sehr viel, ne?
2: Es ist die wichtigste Wasserstraße in Deutschland und besonders für die Wirtschaft in NRW. Es gibt hier große Chemie- und Industriebetriebe, die darauf angewiesen sind, zum Beispiel BASF, BP, Covestro oder ThyssenKrupp. Dazu NRW-Verkehrsminister Krischer.
3: Die sagen mir klipp und klar, wir können nicht mehr im Moment mit dem Binnenschiff beliefert werden aus dem Hafen Rotterdam. Die Schiffe können nicht mehr entladen werden. Und ohne einen 24-7-Betrieb mit dem Lkw, den sie Gott sei Dank darstellen können, müssten sie die Produktion einstellen.
2: Und Ende der Woche könnte die Lage noch dramatischer werden. Dann droht nämlich die sogenannte Zweiteilung des Rheins. Das würde bedeuten, dass der Rhein dann für Transportschiffe nicht mehr durchgängig befahrbar wäre.
0: Und heißt dann eventuell auch höhere Kosten für uns im Supermarkt. Und die Spritpreise, die sind jetzt schon angestiegen bei uns in NRW durch das Niedrigwasser im Rhein. Dann lieber schnell rüber nach Frankreich. France Gall jetzt bei uns. Schönen Abend.

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0: Das Wetter.
1: Morgen sonnig und trocken. Ach was, wird wieder eine Ecke heißer, dazu Höchstwerte von 27 bis 33 Grad diesmal. In der Nacht, da landen wir jetzt aber später erstmal auf kühlen 13 bis 9 Grad.
0: NRW Verkehr.
1: 4 Staus sind übrig, A1 Köln-Dortmund zwischen Hagen-Nord und Westhofener Kreuz, 1 Kilometer, knappe 10 Minuten. A1 Dortmund-Köln zwischen Gevelsberg und Kreuz-Wuppertal-Nord, da haben wir dichten Verkehr, das sind 2 Minütchen. Dann der längste Stau, das ist die A3 Köln Richtung Oberhausen zwischen Opladen und Solingen, ist 3 Kilometer, aber eine Wartezeit von einer halben Stunde. Und die A59 hinten raus, Dienstlaken-Duisburg zwischen Duisburg-Ruhrort und Kreuz-Duisburg, dichter Verkehr, 3 Minuten. Gute Fahrt.
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1: Sebastian Pulli hier. Regen ja stand jetzt erst am Samstag wieder. Aber trotz Niedrigwasser und Dürresommer, Teddy swims. Mr. Know-it-all, der Herr Besserwisser jetzt. Schönen Abend euch.

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0: Dua Lipa und jetzt ganz neue Musik.
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0: Beziehungsweise neue, alte, wie das ja sehr gerne gemacht wird, in der Popszene inzwischen alte Songs neu aufkochen, alibimäßig bisschen den Text umschreiben, zack, Charterfolg. Dieser aufgearbeitete Song ist einer, der ist uns aus den frühen 2000ern vielleicht noch irgendwo in den hinteren Ecken des Hirns hängen geblieben, von Daddy DJ, der Song Daddy DJ.
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0: So, und auch wenn er von 2000 ist, er klingt gerade im Instrumental so 90er, Achtung, wie so ein uneheliches Kind von DJ Bobo und den Venga Boys. You Not Us haben den Song jetzt modernisiert. Der Bass ist jetzt auch härter, klingt alles nochmal sehr viel brillanter. Und der Song heißt nicht mehr Daddy DJ, sondern heißt Flipside und klingt so.
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1: Ich bin Doc Zettler. Bundesverkehrsminister Bilger sieht vorerst kein schnelles Ende der Beeinträchtigungen für die Binnenschifffahrt wegen Trockenheit. Man müsse davon ausgehen, dass die Niedrigwasserproblematik den gesamten August über andauern werde, sagte Bilger in Neumünster.
2: Es hat zwar immer mal wieder geregnet, aber es reicht bei weitem nicht aus, um die Flüsse annähernd zu füllen. Das stellt auch Verkehrsminister Bilger fest. Er will sich an diesem Mittwoch wieder mit seinen Kollegen aus den Ländern über die Lage und weitere, auch kurzfristige Maßnahmen austauschen. Mehrere Bundesländer haben schon das Sonntagsfahrverbot für Lastwagen vorübergehend ausgesetzt. Um Logistikketten aufrechtzuerhalten, sollen Transporte so zumindest teilweise auf die Straße verlagert werden. Niedrige Wasserstände gibt es etwa in den Flüssen wie Rhein, Elbe und Donau. Tine Klimach, Nachrichtenredaktion.
1: In den Trümmern wird weiter nach Überlebenden gesucht. Erst langsam zeigt sich das ganze Ausmaß der Erdbebenkatastrophe in Kolumbien. Nach einer vorläufigen Bilanz kamen mindestens 181 Menschen ums Leben. Die Zahl der Toten dürfte jedoch noch steigen. Mehrere Länder boten ihre Unterstützung an, auch aus der EU. Erstmal seit mehr als 25 Jahren können Fans der deutschen Fußballnationalmannschaft wieder Stehplatztickets für Heimspiele kaufen. Das teilte der Deutsche Fußballbund mit. Die entsprechenden Gremien hätten dies beschlossen.
3: Der große Motivator Jürgen Klopp will wieder Euphorie entfachen bei der Mannschaft und den Fans. Da passt es gut, dass es bald auch wieder preiswerte Stehplätze geben wird. Schon bei den Klopp-Heimpremieren in rund 6 Wochen in Augsburg und München werden die Tickets angeboten für 18 Euro. Stehplätze seien ein wichtiger Bestandteil der Fankultur und des Stadionerlebnisses, sagt DFB-Präsident Neuendorf. Die neue Regelung gilt auch für europäische Wettbewerbe der Frauen und des U21-Nachwuchses. Thomas Bremser, Nachrichtenredaktion.
1: Freistilschwimmerin Isabel Gose hat EM-Silber über 800 Meter gewonnen. Die 24-Jährige musste sich nur ihrer Dauerrivalin Simona Quadarella aus Italien geschlagen geben. Bronze sicherte sich die zweite deutsche Finalteilnehmerin Maja Werner.
4: Das waren die Nachrichten mit Dirk Zeitler.
5: Das Wetter. Es geht bergauf in Deutschland, vornehmlich bei den Temperaturen leider. Morgen wieder eine ganze Ecke heißer als heute. Da haben wir dann Höchstwerte von 27 bis 33 Grad. Dazu sonnig und trocken, Überraschung. Über den Abend und die Nacht jetzt aber erst nochmal frischer. Da landen wir später so zwischen 13 und 9 Grad.
6: NRW Verkehr.
5: Nur an wenigen Stellen müsst ihr noch warten. Wir haben die A1 Köln Richtung Dortmund zwischen Hagen-Nord und Westhofener Kreuz. 1 Kilometer, 6 Minuten. Dann A1 Osnabrück-Münster zwischen Flughafen Münster, Osnabrück und Münster Nord, 1 Kilometer, 3 Minuten. Und der längste Stau A3 Köln-Oberhausen zwischen Leverkusen-Opladen und Solingen, 2 Kilometer. Das sind 17 Minuten. Kommt gut an.
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5: Sebastian Pulli hier und wem heute

heute am kältesten Tag dieser Woche zu frisch war, bisschen analoge Wärme jetzt. Das ist doch eins der vielleicht schönsten Geräusche der ganzen Welt. Das warme, volle Knacken einer Plattennadel. Hier, legen wir auf. Latricia McNeil,

0: Taylor Swift. 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

0: Früher waren weniger Worte, oder?
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0: Gerade die betagteren Großväter, ne, in der damaligen Generation, die sind ja oft mit sehr kurzen Sätzen ausgekommen. Beim Tagesschau gucken, aufhängen alle. Und dann war zwei Wochen lang Ruhe. Schön, wenn solche Leute dann auf so richtige Laberhasen treffen.
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3: Mein Opa war so richtiger Westfale, ne? Also wenn der gesagt hat, hallo, dann dachtest du schon, was ist los, Quasselwasser getrunken. Opa war bei Chantal, seine Friseurin. Es war so geil, dass sie aufeinander getroffen sind, weil die echt die Quasselstrippe vor Bern war. So richtig, immer so, dann kommen Sie mal rein, dann setzen Sie sich mal hin, machen Sie sich schon mal ein bisschen bequem. Jetzt hänge ich Ihnen schon mal den Umhang um. Ach, jetzt habe ich den Kinderumhang genommen, so jung sind Sie ja doch nicht mehr. Na ja, dann nehme ich den anderen Umhang, so, vielleicht mal den, na bitte, das geht doch so. Wollen Sie was zu trinken haben, Tee, Kaffee, Wasser, Wasser mit Kohlensäure, ohne Kohlensäure, mit ist gar nicht so gesund, würde ich ihn trotzdem holen. Und irgendwann fragt sie ihn also, so, wie wollen Sie die Haare denn heute geschnitten haben? Und mein Opa sagt nur lautlos.
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0: Das Wetter.
1: War der kälteste Tag diese Woche heute. Was haben wir gefroren? Keine Sorge, morgen wird wieder heißer. Höchsttemperaturen 27 bis 33 Grad. Dazu viel Sonne und trocken. Aber erstmal eine angenehm kühle Nacht später. Da landen wir so zwischen 13 und 9 Grad.
0: NRW Verkehr.
1: Die Geschichte wiederholt sich. Die A45 Gießen Richtung Hagen ist wieder gesperrt. Diesmal zwischen Siegen Süd und Siegen nach einem Unfall. Dann noch die Staus ab 5 Minuten Wartezeit. Da haben wir die A1 Osnabrück Richtung Münster. Zwischen Flughafen Münster-Osnabrück und Münster-Nord 5 Kilometer 21 Minuten. A3 Frankfurt Richtung Köln zwischen Kreuzborn-Siegburg und Lohmar 1 Kilometer 6 Minuten. Und A3 Köln-Oberhausen zwischen Opladen und Solingen. Das sind 2 Kilometer. Da bevierteln gut durch.
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1: Sebastian Pulli hier, jetzt mit dem 3-Generationen-Musikmix. Wir arbeiten uns schrittweise von jung bis alt durch. Erst Nachwuchskünstlerin Tiffany Harris, dann für die Mittelalten Usher und dann für die weitergereiften ein Beatle, George Harrison. Schönen Abend euch.

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0: Eine kleine Nachtmusik von Kenya Grace.
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0: Jetzt war's, das ist perfekt für einen sonnigen Tag. Neue Musik von ihr hier. Von Luna, 90er-Legende, war jetzt bei uns im Interview richtig stark, richtig emotional, in voller Länge auf unserer Homepage. Aber gucken wir uns mal die neue Single an. Basiert auf einem alten Hit von Vaya con Dios. Na, ne, na. Vielen besser bekannt als ne, na, na, na. Keine Ahnung, warum sie das nicht gleich so genannt haben.
2: Ich liebe Songs, die es schon mal gibt und die dann zu verlunern. Der Song ist auch ein Evergreen. Und ich finde, aus Respekt, wenn solche gute Songs geschrieben sind, dann dürfen die gerne noch mal eine neue Jacke bekommen, ein neues Gewand. Und ja, dann mit ein bisschen Luna-Vibes gelingt das. Nicht immer. Und natürlich gibt es auch Gespräche oder ich will nicht sagen Diskussionen, aber Leute, die sagen, ja, aber das Original ist das Beste. Ich sage, immer ist das Original das Beste. Aber es ist auch eine Hommage an einen Original.
0: Ja, und dieses Original hat sie sehr ordentlich verlunert, wie sie sagt. Komplett neue Jacke hat das Lied an und vielleicht auch neue Boxhandschuhe, denn der Song, der gibt so richtig aufs Maul in der neuen Version. Nochmal eine ganze Ecke härter, sehr, sehr clubtauglich. Luna zusammen mit Felix Herrer und Rednecks. Na, nee, na.

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1: Ich bin Dirk Zeitler. Bundesverkehrsminister Bilger sieht vorerst kein schnelles Ende der Beeinträchtigungen für die Binnenschifffahrt wegen Trockenheit. Man müsse davon ausgehen, dass die Niedrigwasserproblematik den gesamten August über andauern werde, sagte Bilger in Neumünster. Immer mehr Bundesländer lockern deshalb das Sonn- und Feiertagsverbot für Lkw. Ob das wirklich hilft, ist unklar. In den Trümmern wird weiter nach Überlebenden gesucht. Erst langsam zeigt sich das ganze Ausmaß der Erdbebenkatastrophe in Kolumbien. Nach einer vorläufigen Bilanz kamen mindestens 181 Menschen ums Leben. Die Zahl der Toten dürfte jedoch noch steigen.
2: Besonders schwierig ist die Suche nach Vermissten. In den betroffenen Regionen arbeiten Rettungskräfte mit Baggern und Kränen. Teilweise müssen sie sich aber auch von Hand durch die Trümmer vorarbeiten. Gleichzeitig erschweren beschädigte Straßen und unterbrochene Versorgungs- und Kommunikationsverbindungen den Einsatz. Auch nach dem Hauptbeben erschüttern weitere Nachbeben die Region. Die Katastrophe stellt Kolumbiens neuen Präsidenten Abelardo de la Esprilla vor seine erste große Bewährungsprobe. Er hat die staatliche Reaktion zur Chefsache erklärt und will die Rettungsarbeiten persönlich koordinieren. Aus Rio de Janeiro, Philipp Znieder.
1: Erstmals seit mehr als 25 Jahren können Fans der deutschen Fußballnationalmannschaft wieder Stehplatztickets für Heimspiele kaufen. Das teilte der Deutsche Fußballbund mit. Die entsprechenden Gremien hätten dies beschlossen.
3: Der große Motivator Jürgen Klopp will wieder Euphorie entfachen bei der Mannschaft und den Fans. Da passt es gut, dass es bald auch wieder preiswerte Stehplätze geben wird. Schon bei den Klopp-Heimpremieren in rund 6 Wochen in Augsburg und München werden die Tickets angeboten für 18 Euro. Stehplätze seien ein wichtiger Bestandteil der Fankultur und des Stadionerlebnisses, sagt DFB-Präsident Neuendorf. Die neue Regelung gilt auch für europäische Wettbewerbe der Frauen und des U21-Nachwuchses. Thomas Bremser, Nachrichtenredaktion.
1: Mit Silber hat Hammerwerfer Merlin Hummel dem deutschen Team die 3. Medaille bei der Leichtathletik-Europameisterschaft in Birmingham beschert. Der WM-Zweite warf am zweiten Tag der Titelkämpfe 81,30 Meter weit und gewann damit seine nächste internationale Plakette.
4: Das waren die Nachrichten mit Dirk Zeitler.
5: Das Wetter.
6: Kältester Tag der Woche heute. Manche Menschen hatten sogar was an. Morgen wieder eine ganze Ecke heißer. 27 bis 33 Grad dann maximal. Dazu sonnig und trocken. Überraschung. Jetzt über den Abend wird es langsam frischer. Da erreichen wir dann in der Nacht angenehme 13 bis 9 Grad als Tiefstwerte.
7: NRW Verkehr.
6: Kein Glück auf der A45 Gießen Richtung Hagen. Die ist heute schon wieder gesperrt nach einem Unfall. Diesmal zwischen Siegen Süd und Siegen. Und es staut sich da auch aktuell über 1 Kilometer. Noch eine halbe Stunde Wartezeit. Einen anderen Stau haben wir noch, A3 Köln-Oberhausen zwischen Opladen und Solingen. Aktuell 2 Kilometer, 11 Minuten plus. Gute Fahrt, kommt gut durch.
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6: Sebastian Pulli hier, kurz nach 11. Wir gehen in Würde in Richtung Bett mit sehr stilvoller Musik, die man ganz hervorragend hören kann, mit Pfeife im Ohrensessel, im roten Bart.

0: Can't Hurry Love kommen wir zu einer aktuellen Skandalgeschichte, und zwar dem Pizzawurf von Osnabrück.
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0: Beginnt damit, dass sich ein Pärchen zwei Pizzen bestellt, die kommen an und eine ist aber wohl zu klein und eine belegt mit dem falschen Belag. So, die beiden wollten das erst telefonisch klären, das war dann wohl nicht zufriedenstellend und dann sind sie persönlich zur Pizzeria. Und dann ist aber wohl vor Ort der Streit richtig eskaliert, bis der Pizzamann wohl der Frau eine Pizza ins Gesicht geworfen hat. Das klingt leider auch ein bisschen witzig, das, was danach kommt, gar nicht mehr, denn er hat ihr wohl dann auch ins Gesicht geschlagen. Und jetzt ermittelt natürlich völlig zu Recht die Polizei in der Sache. Ja, und das alles fing an mit einem falschen Pizzabelag, ne? Also wenn das dann auch so aus dem Ruder läuft, dann muss es schon Schinken und Ananas gewesen sein.
1: Ja.

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0: Das Wetter.
1: Nach dem ja relativ entspannten Tag heute für die Verhältnisse dieses Sommers, morgen wieder mehr Wüstenwetter, sonnig und trocken. Höchstwerte je nach Region zwischen 27 und 33 Grad. Erstmal gleich erfrischen in der Nacht, da landen wir dann später als Tiefstwert so zwischen 13 und 9 Grad.
0: NRW Verkehr.
1: Die A45 Gießen Richtung Hagen auch heute wieder gesperrt. Diesmal zwischen Siegen Süd und Siegen nach einem Unfall. Entsprechend staut es sich da aktuell über eine halbe Stunde 1 Kilometer. Und einen Stau haben wir noch auf der A3 Köln-Oberhausen. Aktuell zwischen Opladen und Solingen 1 Kilometer 7 Minuten. Kommt gut an.
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1: Hallo, guten Abend, Sebastian Pulli hier und gleich eins der zitierbarsten deutschen Lieder. Einfach weil es selbst ganz wunderbar treffsicher zitiert, und zwar Elton. Du hast dich doch früher so für Tiere interessiert, wäre denn das nichts für dich? Die Ärzte mit einem der vielleicht schönsten deutschen Texte mit Junge. Schönen Abend euch.

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0: Sascha ist das. Und braun ist ja an sich politisch oder im Farbkasten zum Beispiel nicht unbedingt die beliebteste Farbe. Erstaunlich, dass es dann alle sein wollen.
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0: Diese These, gebräunt sein, ist überschätzt. Die stammt natürlich aus dem Mund eines meines Käsegesichts. Aber er hier, er hat eine ganz ähnliche Einstellung.
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3: Ja, nee, ist klar. Was macht ihr eigentlich so im Urlaub? Für viele ist ja wichtig, dass man braun zurückkommt. Aber was hat man davon, braun zu sein? Zumal das ja nach 10 Tagen eh wieder weg ist. Und das meiste siehst du auch gar nicht im Alltag. Da machst du dir am Strand einen Stress. Alle halbe Stunde, wenn ein Tiroler Nussöl auf dem Muckis mal in den Kopf stand, damit die Fußsohlen braun werden. Aber sonst liegst du da ja 8 Stunden einfach nur rum. So müde kann doch keiner sein. Klar, sieht schon geil aus. Die Zähne sehen heller aus, die Augen blauer. Und du zeigst, dass es dir gut geht. Braun sein als Statussymbol. Ja, aber da kannst du dir doch lieber so eine Fake-Rolex holen. Gibt's auch da am Strand. Oder einen Kühlschrankmagneten. Oder auch ein schöner Tipp, lies doch mal ein Buch. Macht auch gut was her. Oder hol dein Abi nach. Was ist denn dein Schönheitsideal? Dieter Bohlen, der alte Lederstrumpf? Ich meine, macht was ihr wollt. Ich werte die Scheiße nicht. Aber guck mich an. Gutes Aussehen ist doch schließlich kein Zufall. Ich bräune mich nie. Ich bleib immer im Schatten. Ich habe mir dieses Jahr sogar vorgenommen, nicht zu schwitzen. Und einölen lassen kann ich mich auch im Hotelzimmer. Da komme ich zwar auch wieder ins Schwitzen, aber die Belastung ist hautschonender.
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1: Ich bin Dirk Zeitler. Der bereits extrem niedrige Wasserstand des Rheins geht in Nordrhein-Westfalen noch weiter zurück. In Köln wurde jetzt ein historischer Tiefstwert gemessen, wie aus Daten des Wasserstraßen- und Schifffahrtsamts Rhein hervorgeht. Nach der Prognose werden die Pegelstände noch weiter sinken.
2: Es ist also keine Entspannung in Sicht. Schiffe fahren am Rhein zwar weiter, aber nur mit deutlich weniger Fracht. Das macht den Transport teurer, weil auf Lkw oder Schiene ausgewichen wird und weniger auf einmal transportiert werden kann. Da über den Rhein auch Öl, Benzin und Diesel geschippert wird, kann es regional zu höheren Spritpreisen kommen, sagt der ADAC. Immer mehr Bundesländer heben außerdem das Sonntagsfahrverbot für Lkw auf. Über weitere Maßnahmen will Bundesverkehrsminister Bilger mit seinen Amtskollegen in den Ländern am Mittwoch beraten. Tine Klimach, Nachrichtenredaktion.
1: In den Trümmern wird weiter nach Überlebenden gesucht. Erst langsam zeigt sich das ganze Ausmaß der Erdbebenkatastrophe in Kolumbien. Nach einer vorläufigen Bilanz kamen mindestens 181 Menschen ums Leben. Die Zahl der Toten dürfte jedoch noch steigen. Die Suche nach Vermissten geht weiter. Auf der italienischen Mittelmeerinsel Sizilien sitzen wegen des jüngsten Ausbruchs des Vulkans Ätna mitten in der Hauptreisezeit mehrere tausend Urlauber fest. Wegen der Aschewolken können auf dem größten Flughafen der Insel in Catania kaum Flugzeuge starten und landen.
3: Inzwischen mussten mehr als 200 Flüge umgeleitet oder ganz gestrichen werden. Auch viele Deutsche sind betroffen. Damit wird vor allem die Heimreise zur Tortur. Manche Familien mussten auf dem Flughafen sogar übernachten. Zudem sind die Flüge und die Züge weg von der Insel ausgebucht. Aus einem 2,5-Stunden-Flug von Catania nach Deutschland wird so eine Reise von 2,5 Tagen. Aus Rom, Christoph Sator.
1: Der von einer Sperre bedrohte deutsche 100-Meter-Rekordler Owen Ansah hat die Bronzemedaille bei den Leichtathletik-Europameisterschaften in Birmingham gewonnen. Wegen des Vorwurfs, eine Dopingprobe verweigert zu haben, hat die nationale Anti-Doping-Agentur eine 4-jährige Sperre gegen Ansah vorgeschlagen. Sollte er nachträglich gesperrt werden, droht ihm die Aberkennung der Medaille. Vor dem 100-Meter-Lauf hatte Hammerwerfer Merlin Hummel bereits Silber geholt.
4: Das Wetter.
5: Keine Wolken und kein Regen, so sieht das gerade aus. Dazu 13 bis 9 Grad, also kühl heute Nacht. Tagsüber heute dann sonnig und trocken. Gute Sicht also für die partielle Sonnenfinsternis am Abend heute. Bis zu 33 Grad sind tagsüber drin. Und der Donnerstag wird dann noch wärmer, bis 36 Grad. Dazu weiter kein Regen und viel Sonne.
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6: Hier die aktuelle Verkehrslage. A3 Köln-Oberhausen, zwischen Leverkusen-Opladen und Solingen 1 Kilometer Stau. Weiterhin auf der A45 Gießen-Hagen, zwischen Wilnsdorf und Siegen 1 Kilometer stockender Verkehr, 27 Minuten Verzögerung. Und zusätzlich auf der A553 Brühl-Bliesheim, zwischen Brühl-Nord und Brühl-Ost, dichter Verkehr, 5 Minuten längere Fahrzeit. Wir wünschen allen unterwegs gute Fahrt.
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5: So, ihr wisst Bescheid. Heute ist Sonnenfinsternistag bei uns in NRW. Gibt es eine partielle Sonnenfinsternis? Beginnt bei uns heute Abend je nach Standort ab etwa 7:15. Höhepunkt ist dann abends 7:50 und das Ende kurz vor 21 Uhr. In Teilen von Spanien zum Beispiel wird es eine totale Sonnenfinsternis geben. Da werden hunderttausende Touris erwartet. Die sind alle schon ganz aus dem Häuschen da. Hotels haben sich spezielle Beobachtungspakete überlegt. Es gibt Public Viewings und. Und deswegen haben wir mit unserer Korrespondentin in Spanien gesprochen. Die erzählt uns gleich mal, was

0: Oh, ich glaube, das wird richtig, richtig cool heute Abend. Ihr habt es bestimmt schon gehört, partielle Sonnenfinsternis bei uns. Der Mond schiebt sich vor die Sonne und wirft einen Schatten auf die Erde. Und diesmal wird es richtig spektakulär. Bis zu 90% der Sonne verschwinden hinter dem Mond. So stark wie zuletzt 1999. Ja, eine ähnlich dolle Sonnenfinsternis gibt es dann bei uns erst wieder 2075. Ja, und in Spanien wird es heute noch krasser. Da gibt es eine totale Sonnenfinsternis. Und genau dort ist Kollegin Julia Macher für uns. Julia, wie ist die Stimmung bei euch in Spanien?
1: Ja, voller Vorfreude natürlich. Es gibt neben der Hitze kaum ein anderes Gesprächsthema an den Tresen der Bars. Und es ist ja auch kein Wunder, seit mehr als 100 Jahren hat Spanien keine totale Sonnenfinsternis mehr erlebt. Hotels und Ferienhäuser in dem Streifen, durch den der Kernschatten verläuft, sind komplett ausgebucht. Und dass das Ereignis mit dem Sternschnuppenregen, den sogenannten Tränen des heiligen Laurentius, zusammenfällt, das macht es noch mal spektakulärer. Und die Medien sprechen schon von dem Jahrhundertereignis.
0: Genau, am Abend, das hat sie gerade erwähnt, gibt es nämlich auch noch die Perseiden. Da werden ganz viele Sternschnuppen zu sehen sein. Zurück zur Sonnenfinsternis. Julia, wie macht sich die kommende Sonnenfinsternis im spanischen Alltag denn so bemerkbar?
1: In vielen Städten gibt es lange Schlangen, um eine der Schutzbrillen zu ergattern, die manche Rathäuser gratis oder gegen einen geringen Betrag verkaufen. Die besten Spots zur Beobachtung der Sonnenfinsternis, die liegen im verlassenen Hinterland. Dahin wollen viele schon am frühen Morgen aufbrechen. Denn wenn die eigens ausgewiesenen Beobachtungspunkte erstmal voll sind, dann wird abgesperrt. Und laut Behörden werden bis zu 10 Millionen Menschen unterwegs sein.
0: Wahnsinn. Und was gibt's da so an Kuriositäten noch?
1: Eine totale Sonnenfinsternis lockt natürlich immer auch Geschäftemacher. Hotels und Pensionen haben ihre Preise zum Teil verachtfacht. Und auch Privatiers schlagen ordentlich zu. Ich habe Anzeigen von Leuten gesehen, die vermieten ihre Dachterrasse für 2 Stunden für 800 Euro, inklusive Flasche Sekt. Es gibt aber auch ganz rührende Geschichten. Ein Hobbyastronom aus Asturien hat zum Beispiel den Hühnerstall seines Großvaters in den letzten Jahren zu einer Mini-Sternwarte ausgebaut, inklusive Teleskop. In der empfängt er jetzt zur Sonnenfinsternis Gäste aus den USA, Belgien und Deutschland.
0: Wahnsinn. Falls ihr euch also spontan auf den Weg machen wollt, ihr habt es gehört, Spanien ist teilweise überfüllt. Dazu kommen Sicherheitsmaßnahmen wegen Waldbränden und viel Trockenheit vor Ort. Ganz ehrlich, hier in NRW ist doch auch schön. Wir bekommen ja immerhin eine partielle Sonnenfinsternis zu sehen, ne?
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0: Das Wetter.
1: Kein Regen in Sicht, das ist eine klare Nacht, deswegen ist es auch kühl, 13 bis 9 Grad nur noch. Tagsüber heute dann viel Sonne, kein Regen bis 33 Grad, am Donnerstag ähnlich bis 36 Grad da.
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2: A40 Venlo Duisburg, zwischen Strahlen und Wankum, 1 Kilometer Stau und A45 Gießenhagen zwischen Wilsdorf und Siegen, 2 Kilometer stockender Verkehr, 9 Minuten Verzögerung. Wir wünschen allen unterwegs gute Fahrt.
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1: Hallo zusammen an diesem sehr, sehr frühen Mittwoch. Schön, dass ihr zuhört. Wir begleiten euch durch die Nacht jetzt mit Musik von Ronan Keating und Yusuf Islam. Das ist Father and Son. Kommt gut durch die Nacht mit uns.
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0: Der steht hier schon die ganze Zeit und tippelt nervös von einem Fuß auf den anderen. Es nervt, Mann! Unser Comedian Hannes Höfer hat, der muss euch was beichten und ich glaube, es ist richtig, richtig gut, dass es jetzt endlich rauskommt.
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2: Freunde, ich habe es getan und ich werde mich dafür auch nicht entschuldigen. Ich habe Brokkoli gegrillt. Ja, ich weiß, manche von euch bekreuzigen sich gerade oder sind kurz davor, einen Exorzisten anzurufen. Als ich meinen Grillbrokkoli gepostet habe, bin ich verbal durch einen Fleischwolf gewandert. Ja, für manche ist Gemüse immer noch eine Beleidigung. Eine Aufforderung zum Duell. Nicht mit dem Handschuh eine Backpfeife geben wie im Mittelalter. Nee, da liegt einmal ein Stück Spargel oder ein Stück Gurke in der Nähe vom Rost. Und das kommt einer Kriegserklärung gleich. Noch ein Post mit einer Aubergine und es hätte ein wütender Mob mit Steakgabeln und Grillfackeln vor meiner Tür gestanden. Vegetarische Alternativen bedrohen scheinbar die Fleischauslage. Angefangen hat doch alles mit dem Cordon Bleu. Fleisch mit Käse. Ja, das ist ja schon halb vegetarisch. Und jetzt grillt der Höfer noch seinen Brokkoli. Ja, was kommt als nächstes? Halbfettmargarine, Körniger Frischkäse statt Mett? Alles schon vorgekommen. Ihr müsst's ja nicht essen. Ihr könnt ja daran denken, Kräuterbutter macht sogar den Kohl fett.
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1: Ich bin Dirk Zeitler. In den Trümmern wird weiter nach Überlebenden gesucht. Erst langsam zeigt sich das ganze Ausmaß der Erdbebenkatastrophe in Kolumbien. In Cali gelang es der Feuerwehr nach 16-stündigem Einsatz am zweiten Tag nach dem Beben, eine Frau lebend zu retten. Nach einer vorläufigen Bilanz kamen mindestens 181 Menschen ums Leben. Der bereits extrem niedrige Wasserstand des Rheins geht in Nordrhein-Westfalen noch weiter zurück. In Köln wurde jetzt ein historischer Tiefstwert gemessen, wie aus Daten des Wasserstraßen- und Schifffahrtsamts Rhein hervorgeht. Nach der Prognose werden die Pegelstände noch weiter sinken.
2: Es ist also keine Entspannung in Sicht. Schiffe fahren am Rhein zwar weiter, aber nur mit deutlich weniger Fracht. Das macht den Transport teurer, weil auf Lkw oder Schiene ausgewichen wird und weniger auf einmal transportiert werden kann. Da über den Rhein auch Öl, Benzin und Diesel geschippert wird, kann es regional zu höheren Spritpreisen kommen, sagt der ADAC. Immer mehr Bundesländer heben außerdem das Sonntagsfahrverbot für Lkw auf. Über weitere Maßnahmen will Bundesverkehrsminister Bilger mit seinen Amtskollegen in den Ländern am Mittwoch beraten. Tine Klimach, Nachrichtenredaktion.
1: Immer mehr junge Frauen und Mädchen werden wegen Essstörungen im Krankenhaus behandelt. Innerhalb von 20 Jahren hat sich deren Zahl verdoppelt. Nach Angaben des Statistischen Bundesamtes waren es 2024 etwa 6.000.
3: Am allerhäufigsten stellen Ärzte die Diagnose Magersucht. Aber viele Frauen und Mädchen suchen auch Hilfe wegen einer Bulimie, also einer Essbrechsucht. Auch Männer bzw. Jungen sind betroffen, aber viel, viel seltener. Und Experten sagen, Essstörungen werden vor allem auch durch soziale Medien befeuert. Nicht nur durch irgendwelche Challenges, die Kalorienzählen hochjubeln, auch durch übergriffige Kommentare über Beine, Busen und Po. Claudia Wächter, Nachrichtenredaktion.
1: Zum Sport. Freistilschwimmerin Isabel Gose hat EM-Silber über 800 Meter gewonnen. Die 24-Jährige musste sich nur ihrer Dauerrivalin Simona Quadarella aus Italien geschlagen geben. Bronze sicherte sich die zweite deutsche Finalteilnehmerin Maja Werner.
4: Das Wetter.
2: 13 bis 9 Grad sind's nur jetzt in der Nacht. Dazu keine Wolken dabei, meist klar. Tagsüber bekommt ihr dann viel Sonne ab. Es regnet weiter nicht, bis 33 Grad sind drin. Gute Sicht also für die Sonnenfinsternis am Abend. Ja, und der Donnerstag wird noch heißer, bis 36 Grad, dazu weiter sonnig.
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5: Zurzeit liegen uns keine Meldungen vor. Wir wünschen allen unterwegs gute Fahrt.
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2: Guten Morgen oder guten Abend oder gute Nacht. Wie auch immer ihr das halten wollt. Ich freue mich auf jeden Fall, dass ihr zuhört. Wir verbringen akustisch die Nacht miteinander. Ich habe euch ganz viel tolle Musik in die Playlist gepackt. Jetzt zum Beispiel gibt's Mucke von Sommer.

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0: Heute ja wieder schön viel Sonne drin bei uns in NRW und da gibt es ja drei Lager, ne? Die Leute mit Lichtschutzfaktor 1000 und Hut und langem Shirt und Vorsicht, die Sonne. Dann gibt's die mit Lichtschutzfaktor, scheißegal, ich kriege eh nie Sonnenbrand. Und dann gibt's die Menschen, die ganz normal damit umgehen. Fakt ist, Eincremen ist super wichtig, denn Sonnenbrand bekommt man eben nicht nur am Meer, sondern auch hier bei uns in NRW. Und es gibt aber immer wieder, ich weiß nicht, ob es euch auch so geht, so ein paar Fragen, die man sich stellt. Der Kollege Kevin Zimmer stand kürzlich vor so einer Frage.
1: Ja genau, es war im Urlaub, Sonnencreme komplett leer, wir am Strand. Wir hatten wirklich nur noch Sonnencreme von unserem Sohnemann, also Sonnencreme speziell für Kinder. Da habe ich mich erstmal gefragt, so als Erwachsene, ist Kindersonnencreme wirklich nur für Kinder oder darf ich da als Erwachsener auch mal ran? Kinderhaut ist ja schon eine andere Haut als Erwachsenenhaut.
0: Ne? Ja, so und darf man?
1: Ja, man darf und sie wirkt bei Erwachsenen genauso wie Erwachsenen-Sonnencreme bei Kindern. Der einzige Unterschied zur Erwachsenen-Sonnencreme ist einfach nur, ist meistens weniger parfümiert, ein bisschen teurer und die Verpackung ist ein bisschen bunter. Kinder dürfen übrigens auch an unsere Erwachsenen-Sonnencreme. Die hilft genauso. Es kommt auf den Lichtschutzfaktor an.
0: Ja, wichtig ist auf jeden Fall, dass man sich überhaupt eincremt und es nicht so macht wie gerade ein neuer Trend bei Jugendlichen.
1: Ja, du meinst Tan-Maxing. Ja. Ne? Dabei probieren gerade junge Menschen so schnell und so stark wie möglich braun zu werden. Man macht alles, bei dem Hautärzte rot werden würden, wenn sie das sehen oder hören. Und die werden dann nicht rot wegen des Sonnenbrands, sondern eher vor Wut. Beim Social Media Trend Tan-Maxing legst du dich in die pralle Mittagssonne sehr, sehr lange, stellenweise sogar ungeschützt. In den Videos dazu werden Sonnencremes empfohlen, die am besten ja keinen höheren Lichtschutzfaktor als 10 haben. Ziel, die Haut Oha. Soll rot werden, denn rot bedeutet später braun.
0: Ah ja, das ist ja nicht so schlau.
1: Ja, ist wirklich Wahnsinn, was diese sogenannten Tanfluencer da empfehlen. Sonnenbrand und Rötung werden als Look verkauft. Über Hautkrebs verliert da keiner ein Wort. Nochmal das, was Hautärzte sagen. Es gibt keinen gesunden Sonnenbrand und es gibt auch keine gesunde Rötung. Nehmt also Lichtschutzfaktor 50 oder mehr und dann ist es auch egal, ob es Kindersonnencreme ist oder Erwachsenensonnencreme. Hauptsache, der Lichtschutzfaktor ist gegeben.
0: Das war's, Kevin Zimmer sagt. Danke dir.
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0: Das Wetter.
1: Keine Wolken und kein Regen, so sieht das gerade aus. Dazu 13 bis 9 Grad, also kühl heute Nacht. Tagsüber heute dann sonnig und trocken. Gute Sicht also für die partielle Sonnenfinsternis am Abend heute. Bis zu 33 Grad sind tagsüber drin. Und der Donnerstag wird dann noch wärmer, bis 36 Grad. Dazu weiter kein Regen und viel Sonne.
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2: Zurzeit liegen uns keine Meldungen vor. Wir wünschen allen unterwegs gute Fahrt.
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1: Einen schönen, ja, guten Morgen. Ich finde, man kann jetzt guten Morgen sagen. Einen schönen, wunderschönen guten Morgen wünsche ich euch. Ich habe jetzt einen Song für euch. Passt perfekt zu diesem sommerlichen Werk. Es ist auch wirklich schon sehr früh für mich. Ich glaube, ich muss mehr Kaffee trinken. Ich mach's nochmal ganz langsam. Ich wollte sagen, ich habe jetzt einen Song für euch, der perfekt zu diesen sommerlichen Temperaturen passt, nämlich Dante Thomas. Das ist Miss California. So, ich gebe jetzt noch...

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0: Und dann immer diese Leute, ne, die aus dem Urlaub kommen und dir dann ständig ihre neu gewonnene Bräune unter die Nase reiben wollen. Es ist schlimm. Die Frage ist, warum wollen wir eigentlich braun werden? Das menschgewordene Schönheitsideal, denkt da jetzt mal drauf rum.
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4: Was macht ihr eigentlich so im Urlaub? Für viele ist ja wichtig, dass man braun zurückkommt. Aber was hat man davon, braun zu sein? Zumal das ja nach 10 Tagen eh wieder weg ist. Und das meiste siehst du auch gar nicht im Alltag. Da machst du dir am Strand einen Stress. Alle halbe Stunde wenden Tiroler Nussöl auf die Muckis. Mal in den Kopfstand, damit die Fußsohlen braun werden. Aber sonst liegst du da ja 8 Stunden einfach nur rum. So müde kann doch keiner sein. Klar, sieht schon geil aus. Die Zähne sehen heller aus, die Augen blauer. Und du zeigst, dass es dir gut geht. Braun sein als Statussymbol. Ja, aber da kannst du dir doch lieber so eine Fake-Rolex holen. Gibt's auch da am Strand. Oder einen Kühlschrankmagneten. Oder auch ein schöner Tipp, lies doch mal ein Buch. Macht auch gut was her. Oder hol dein Abi nach. Was ist denn dein Schönheitsideal? Dieter Bohlen, der alte Lederstrumpf? Ich meine, macht was ihr wollt. Ich werte die Scheiße nicht. Aber guck mich an. Gutes Aussehen ist doch schließlich kein Zufall. Ich bräune mich nie. Ich bleib immer im Schatten. Ich habe mir dieses Jahr sogar vorgenommen, nicht zu schwitzen. Und einölen lassen kann ich mich auch im Hotelzimmer. Da komme ich zwar auch wieder in Schwitzen, aber die Belastung ist hautschonender.
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